0: kämpften für Freiheit und Gerechtigkeit. Die drei Musketiere. Heute
1: im Wirtshaus.
0: Schluss jetzt, ihr Musketiere. Ich schreibe nichts mehr an.
2: Nehmt ihr auch einen Scheck?
0: Nein.
3: Na gut, Musketiere, dann gehen wir eben woanders hin.
4: Ja. Vive le Scheck!
3: Vive le Scheck!
1: Das war die erste Folge der drei Musketiere. Sie hörten heute im Wirtshaus.

0: Der kleine Tierfreund.
1: Liebe Zuhörer, auch der Vogel ist ein Mensch wie du und ich und leidet unter den Krankheiten des Winterhalbjahres. Verwunderlich ist nur, dass ihn die Grippe ereilt, obwohl er Vitamin C-haltiges Fallobst aufpickt wie ein Irrer und sich durch seinen Aufenthalt im Freien ständig abhärtet. Auch das Federvieh ist also längst verweichlicht. Uns Menschen ist es allerdings ein Trost, dass wir uns nicht vor der Grippe schützen können, indem wir leben wie die Vögel. Es bringt nichts, faule Birnen zu fressen oder den ganzen Tag im Regen draußen auf der Telefonleitung zu hocken. Gott sei Dank. Da hat sich mancher Gesundheitsfanatiker umgucken müssen in den letzten Wochen. Der Piepmatz raucht nicht, säuft nur Wasser und dreht im Nistkasten auch die Heizung nicht auf 28 Grad, zumal er gar keine hat. Und dennoch wird er von der Grippe genauso dahingerafft wie der Altersheimbewohner. Schützen kann sich der Mensch allerdings vor dem Vogelvirus, indem er den Kontakt zu flatterhaftem Gesindel, Gänsel, meidet. Keine Vertreter an der Haustür empfangen, Hansi den Wellensittich nicht abbusseln und ganz wichtig, nicht mit geöffnetem Mund den Kopf im Nacken durch den Stadtpark laufen. Im Nu hat eine Taube in den Schlund gekotet und man ist infiziert. Achten Sie bei Zugvögeln in Ihrer Nähe auf rumänische Nummernschilder und sprechen Sie den Tannenhäher in Ihrem Garten ruhig mal auf Russisch oder Türkisch an. Blickt er verstehend zu Ihnen auf, ist Vorsicht geboten. Ansonsten empfehlen sich wie bei jeder Virusepidemie die üblichen Vorbeugeregeln. Nicht Bus oder Bahn fahren, niemals Politikerhände schütteln und kein Sex mit unbekannten Hühnern. Bis zum nächsten Mal, Ihr kleiner Tierfreund.

0: Ja, was gibt's da? Was? Moment mal, ich muss gerade mal die Milch auf den Herd stellen. Moment mal. So, das wär's. Wissen Sie, ich bin gerade erst aufgestanden. Was? Na, wie spät ist es dann? 2:30? Jesus, na. Was wollen Sie? Ein Interview? Na, das geht jetzt nicht. Ich will jetzt in Ruhe frühstücken und dann... Moment mal, ich glaube, die Milch ist übergelaufen. Moment mal. Diese Espresso-Maschine, immer große Goschen, jeden Tag, aber wenn es drauf ankommt, können Sie nicht einmal ein anständiges Gewinde für die Kaffeemaschinen machen. Drecksech. Hören Sie, können Sie vielleicht später nochmal anrufen. Was? Sie sind jetzt auf Sender? Na, ich hab das Radio an. Na, das glaub ich Ihnen nicht. Na, ich hab jetzt keine Lust mit Ihnen zu diskutieren. Ich hab einen dicken Kopf und da... Was geht Sie das eigentlich an, wenn ich aufstehe? Na, warum sollte ich lieb sein, wenn ich 12 Whisky Cola getrunken habe und frühstücken will? Na, es interessiert mich aber nicht, ob Sie mich für glaubwürdig halten. Ein Scheißdreck, verstehen Sie? Na, natürlich klingt das nicht unheimlich zärtlich jetzt. Aber ich lasse mich doch von Ihnen nicht beflegeln hier am Telefon. Hören Sie mir mal ganz genau zu. Was ich in meiner Lieder und für Texte schreibe, das lassen Sie doch bitte schön meine Sorgen sein, ja? Und jetzt lassen Sie mich in Ruhe, der Kaffee ist fertig, ja?
1: Der Kaffee ist fertig, das klingt für mich wie Musik.
0: Und jetzt macht doch endlich jemand mal diese scheiß Musik aus!

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0: Mann, scheiße nochmal, oh, was habe ich denn da unten? Oh, scheiße, das zwiebelt.
1: Der dicke Göring sitzt auf einer Reißzwecke.
0: Die hast du doch da hingelegt, Goebbels, du Arschgesicht. Na, warte doch, wenn ich dich kriege.
2: Hey, wer hat denn hier Himmlers Doof auf mein Heft gekrützelt?
1: Das war Göring.
0: Gar nicht, du blöde alte Petze, du.
1: Selber.
0: Und stink und soßt du auch, du Mopsgesicht, du.
2: Moment mal, jemand hat mein Negerkussbrötchen aufgefuttert.
3: Das war aus der Reihe Große Momente der Weltgeschichte, April 1944 im sogenannten Führerbunker. Die Auseinandersetzungen zwischen Hitlers Helfern verliefen auf weit geringerem Niveau als von den Historikern bislang vermutet.

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Der Balearengestade von Kordinand Ferdinand Meyer. Des Sommers güldne Fülle ist entschwunden. Gebenedeit sind alle, die jetzt ungebunden an fremder Länder Gestade sich erquicken, der Sonne Kraft verspüren auf Bauch und Rücken, sich wohlig ahlen am welschen Meere, vergessen des Alltags Last, des Alltags Schwere. Mallorca, ja, Mallorca soll es sein. Doch wer hier bleibt, ist ein armes, armes Schwein.

0: Tag, drei Paar Socken hätte ich gerne, ne?
1: Tut mir leid, aber das geht nicht.
0: Wieso geht denn das nicht?
1: Das hier ist ein Tabakladen.
0: Ja gut, prima, dann drei Paar Socken bitte.
1: Hören Sie mal, das ist also, wir führen nur Artikel für Raucher.
0: Ja und? Ich bin doch Raucher. Also drei Paar Socken bitte, was?

0: ein Stinketorpedo aus.
1: Stinketorpedo? Das ist eine echte Havanna, du Laie.
2: Stinkt wie alter Mann. Aber naja, dafür riecht man mich nicht mehr so doll.
0: Wo ist denn jetzt dieser Fidel Castro?
2: Kommunistische Verbrecher.
0: Ist der denn wirklich so Fidel?
1: Scheiße, der Typ heißt nicht Fidel, sondern Fidel.
0: Was denn das für ein behämmerter Instrumentenname? Da könntest du deinen Sohn ja auch Flöte Neumann nennen, Kalle.
2: Castro ist schlimmer als Saddam.
0: Auch schlimmer als Stalin? Oder wie hieß der Winnetou erschossen hat?
2: Castro ist Schlimmste, hat Eigentum abgeschafft.
1: Na
2: und? Und! Kein Eigentum heißt kein Eigentum zum Wegnehmen. Das ist unmenschlich.
0: Beruhigt es doch, Saroschlaf.
2: Aber denen habe ich's gezeigt. Ich habe Packung Fleischsalat vor Che Guevara-Denkmal gelegt. Mitten in Sonne.
1: Das hast du nicht.
2: Hab ich wohl.

0: Firma.
1: Liebe, Intrigen, Portokosten.
2: Schicksale rund um das Wirtschaftsimperium des Fritz F. Niedmeier.
1: Während Zarkowskis Blick immer noch begierig auf Suzettes wohlgeformten Po haftet, haftet ein gewisser Herr Puttmann in Salzgitter-Lebenstedt gesamtschuldnerisch für seine gerade in Konkurs gegangene Herrenstütz-Korsett-Firma. Aber das soll uns hier nicht weiter interessieren, denn für Fritz F. Niedmeier sieht es im Moment weder nach einem Konkurs aus, noch danach, dass er ein Stützkorsett benötigt. Was ihn stützt, sind die blendenden Geschäfte, die er mit der goldenen Niedmeier-Karte macht.
3: Na, grau Menschen, wie viele Aufträge sind dann heute reingekommen?
4: Mindestens 30.000, Herr Niedmeier. Ja. Und davon ein gutes Drittel aus Übersee.
3: Da wurde ja auch höchste Zeit, dass das Auslandsgeschäft anläuft.
1: In der Tat, das Auslandsgeschäft läuft und wie es läuft. Wir verfolgen es ein wenig und landen wenig später in Nassau auf den Bahamas. Ja, auch hier ist die goldene Niedmeier-Karte bereits zum beliebten Zahlungsmittel und zum unersetzlichen Statussymbol geworden.
3: $130, please.
5: Was bitte? Was?
3: $130, bitte.
5: Warum das denn? Auf der Rechnung steht doch nur $100.
3: But you want, Sie wollen bezahlen mit der Golden Card of Niedmeier.
5: Aber sicher, also macht das 20% mehr, also $120.
3: No, not 20, not 20%. But wir haben doch gehabt eine Aufwertung von der Card. Now it's 30%. Sie wissen doch, wir sind alles alte Nassauer.
1: Clemens Maria Niedmeier, der ferne, weltreisende Bruder von Fritz F. Niedmeier, traut seinen Ohren kaum. Erst wenige Wochen auf dem Markt ist die goldene Niedmeier-Karte in Teilen Amerikas, also dem Ursprungsland der Kreditkarten, bereits aufgewertet worden. Schon wenige Minuten später klingelt am Stammsitz der Firma Niedmeier das Telefon. Fritz F. Niedmeier hebt ab.
4: Herr Niedmeier, wenn Sie Ihre Flugübungen vielleicht kurz unterbrechen könnten. Telefon für Sie, Ihr Bruder.
3: Ach so, ja, geben Sie mal her. Clemens Maria? Mensch, Bruderherz, wo steckst du denn? Was? In Nassau? Ja, und was hier mit Neues?
5: Was? Kaum zu glauben, das ist ja... Fantastisch!
1: So erreicht die frohe Botschaft von der Aufwertung die Firma und auch bevor das Telefongespräch beendet ist, knallen auch schon die Champagnerkorken. Diese kleine Jubelfeier benutzt Gernot Zarkowski, um in einem unbeobachteten Moment Niedmeiers Frau Suzette endlich zu sagen, was ihm seit langem auf dem Herzen liegt.
6: Suzette, ich muss Ihnen mal was sagen.
7: Ja, bitte, Herr Zarkowski.
6: Ich habe seit ein paar Nächten kein Auge mehr zu ihr gemacht.
7: Ja, ich weiß. So ist das, wenn diese kleinen Kinder noch klein sind. Mal haben die Blähungen, mal ist der Popo wund.
6: Nee, nicht wegen Avichens wunden Popo, wegen ihrem.
7: Aber mein Popo ist gar nicht wund.
1: Gott sei Dank. Aber wenn Sie wissen wollen, ob es auch Erwinchens Popo bald wieder besser geht, dann versäumen Sie nicht die nächste Folge von Der Popo ist die Firma.

0: Frieda und Anneliese.
1: Ich bin fix und fertig, Anneliese. Unser Reinhard wünscht sich ein Kaninchen.
2: Wie? Soll Anita dann weg?
1: Nein, Wohnung ist ja groß genug. Reinhard hat so ein Bedürfnis. Was? Ja, er bräuchte abends was zum Kuscheln. Und den Anita, der hart ja so in letzter Zeit.
2: Ja, die Wechseljahre.
1: Von Winterkleid ins Sommerkleid.
2: Unser Heidi, nicht? Die kleine Münsterländer, weißt du noch, ne? Der harte ja auch so fürchterlich.
1: Jedenfalls, ja. Reinhard trägt die Hose auch schon mehrere Tage nach dem Finanzamt hin. Und gegen die Haare kann er mit einem Fusseljet beinahe nicht gegen an.
2: Und so ein Knickel hat nicht, oder was?
1: Doch, das ist es ja, Mann. Ich habe den Jungen auch gesagt, wenn du unbedingt was zum Kuscheln haben willst auf dem Sofa, dann nimm doch eine Schlange.
2: Die häutet sich doch.
1: Aber bloß einmal im Jahr.
2: Frieda, ich will dir mal was sagen. Lass Reinhard mal seinen Willen und sich ein olles Kaninchen kaufen. Und du schenkst ihm zu einem Geburtstag eine Schlange. Dann hat sich das mit den Karnickel ruckzuck von selbst erledigt.
1: Das ist ja mal eine schöne Idee. Aber wie werde ich die Schlange wieder los?
2: Ganz einfach mal die Tür auflassen tagsüber, dann kriegst du zu Niveln aus rüber.
1: Ja, da gibt's ja so viel Rat. Für so eine Schlange ist das ja das reinste Paradies.
2: Dieter kriegt es auch mal in den Kopf und wollte auch mal ein Kaninchen haben.
1: Sicher einen Rammler.
2: Nach 3 Tagen war es kaputt.
1: Dieter, bah, dieser Rohling.
2: Ach was, Heinz ist mit dem Trecker rübergefahren aus Versehen.

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0: Rudi, guck mal. Mensch, das gibt's doch gar nicht. Rudi, komm doch mal.
1: Oh, was ist denn, Horst?
0: Hier, die Scheibe. Erinnerst du dich noch?
1: Nee, was meinst du denn?
0: Na hier, Mohikana, Schalali von Heido.
1: Ja, und?
0: Na Mensch, damals, 73, Freilich Bühne Fennebeck, hab ich dir noch erzählt, Rudi.
1: 73? Freilich Bühne Fennebeck?
0: Ja.
1: Moment, Mama, das war doch die Spielzeit, als wir am Fuß der Blauen Berge gespielt haben.
0: Ja, genau. Und ich war Schwarzer Adler.
1: Genau.
0: Häuptling der Schwarzfuß-Indianer. Und Gisela, weißt du doch, die kleine Brünette mit den großen...
1: Ja, mit den großen Ohren, meinst du, ne?
0: Jo, ja, genau, die jetzt immer mit dem Schimanski dreht. Naja, auf jeden Fall hat die Gisela, die hat doch in dem Stück die Squaw gespielt.
1: Ja, und der Federschmuck blieb mir doch immer an den Ohren hängen, dann weiß ich doch genau.
0: Und einen Sonntag, da kam also der große Blonde, ein Herr Kramm, nach der Vorstellung hinter die Bühne und fragte, ob er Gisela zu der Milch einladen darf.
1: Und was war dann?
0: Ja, dann sind wir natürlich alle mitgegangen und haben so richtig große Zeche gemacht, damit es sich für Heino auch lohnt. Und ihm haben wir immer Amaretto in seine Milch geschüttet, wenn er gerade auf Klo war.
1: Also aber hat der das ja nicht gemerkt?
0: Nee, erst nicht. Und nachher war es sowieso zu spät. Der holte dann seine Gitarre raus und fing an zu singen.
1: Oh Gott, oh Gott.
0: Von den blauen Bergen kommen wir und so ein Zeug. Und er wollte unbedingt ein Lied über Gisela schreiben. Ja, und nach der 12. Milch, da war es dann soweit. Mohikana, schalalalala.
1: Ja,
0: manchmal kriege ich ja jetzt auch Gewissensbisse, ne? Deswegen wollte ich jetzt mal an dieses Schlagermuseum schreiben. Ich meine, wo Heino doch jetzt 50 wird, dann wenigstens jetzt erfährt, wie sein Lied damals entstanden ist.
1: Jo, Horst, du, das mach!

0: Ich habe mir mal hier Ihre Unterlagen angeschaut. Sie wissen ja selber, wie die Arbeitsmarktlage ist, Herr. Aber ich meine, wie wäre es denn zum Beispiel mit einer ABM-Stelle als Fischverkäufer? Ja, ich meine, Sie können gut reden und schreiben, das sehe ich ja hier. Wäre das nichts für Sie?
1: Das war aus der Reihe Große Momente der Weltgeschichte. Nach dem Besuch beim Arbeitsamt entscheidet sich Johann Wolfgang von Goethe, Dichter zu...
0: Das sehe ich ja hier, hä? Wäre das nichts für Sie?
1: Das war aus der Reihe Große Momente der Weltgeschichte. Nach dem Besuch beim Arbeitsamt entscheidet sich Johann Wolfgang von Goethe, Dichter zu werden.

0: Papa!
1: Was
0: Papa,
1: ist denn?
0: Papa!
1: Ja!
0: Papa!
1: Ja, Patrick Papa, Walter! Patrick Walter, was hast du denn?
0: Papa, bringst du mir heute was Schönes mit, wenn du von der Arbeit kommst, Papa? Was Süßes!
1: Ja, hm? Das mache ich doch gern.
0: Papa, aber auch nicht vergessen, Papa!
1: Nein, nein!
0: Nicht vergessen!
1: Nein, natürlich nicht, mein Kleiner.
0: Papa! Papa! Papa!
1: Ja!
0: Papa! Papa!
1: Ja, der Papa muss jetzt zur Arbeit.
0: Papa, bringst du mir denn auch was Spannendes mit?
1: Ja,
0: nachher?
1: Ja, sicher!
0: Nach
1: sicher.
0: Der Arbeit?
1: So, der Papa muss jetzt,
0: Papa,
1: ne? Der
0: Papa,
1: muss jetzt weg.
0: Papa,
1: komm, lass jetzt mal den Papa los,
0: was
1: ja?
0: Spannendes, ja?
1: Lass dir. Sag mal, hast du denn keinen eigenen Sack? Und hielten es darum für eine gute Idee, wenn sie sich die defekte Lieferung selbstfettender Kugelgelenke in ihren fetten Arsch. Einen Augenblick bitte. Hochgeschurz und Partner, Hochgeschurz im Apparat.
2: Und was zum Spielen? Bring auch noch was zum Spielen mit, ja?
1: Ja, verdammt!
0: Ja. Hast du mir auch was mitgebracht?
1: Ja.
0: Wo denn? Wo
1: aber
0: ist
1: sicher,
0: es?
1: Mein Kleiner. Hier, bitteschön.
0: Oh, ein Ei.
1: Ja.
0: Da ist ja gar nichts drin.
1: Oh doch.
0: Und
1: oh doch.

Nichts Süßes, nichts Spannendes und nichts zum Spielen. Neu! Kinderverarschungseier. Für eklige Blasen, die ihren Hals einfach nicht vollkriegen können. Kinderverarschungseier. Jetzt mit Reißzwecken oder Happy Hepatitis-Bakterien in jedem siebten Ei. Aber ja, nicht weiter sagen.

0: Pestschnauze.
1: IM Drecksack.
2: Es muss am 23. März 82 gewesen sein oder am 7. August. Die Buchführung bei der Stasi lässt da aus Verschleierungsgründen immer mehrere Möglichkeiten zu. Jedenfalls musste ich mit einem sehr geheimen operativen Vorgang telefonieren, mit so einem Mistschwein, das in den Westen abgehauen war, nach Babenburg. Also ein Ferngespräch. So, nun pass mal auf, du dumme Sau, sag ich zu dem operativen Vorgang. Entweder du verrätst mir jetzt, wie du die Republikflucht gemacht hast, oder du wirst bei nächster Gelegenheit brutal erschossen, oder vielleicht mit Ziankali umgebracht, oder mit einem Auto überfahren, oder wir vergewaltigen deine Familie und betonieren deinen Schäferhund ein und du kriegst vorher noch ein paar in die Fresse und da wurde ich von meinem Führungsoffizier unterbrochen. So geht das nicht, sagt er. Du kannst doch hier nicht konspirative Absichten am Telefon rumbrüllen wie ein Stier. Ich habe das jetzt zwei Straßen weiter auch ohne Telefon gehört, Mensch. Wir sind doch ein Geheimdienst. Na ja, ist schon klar, sag ich. Aber soll ich dem vielleicht einen Brief schreiben oder eine Karte, hä? Und was heißt hier eigentlich rumbrüllen? Bei diesen scheiß Telefonleitungen in der Ostzone kannst du doch bloß reinrühren wie ein Hirsch. Das versteht doch sonst kein Schwein. Naja, wenn du aber zu sehr reinschreist, sagt mein Führungsoffizier, dann übersteuer das und du verstehst auch nicht. Da hatte er recht. Die einzige Möglichkeit wäre gewesen, sich von den Flüchtlingen zurückrufen zu lassen. Hirschen wir aber auch scheiße für einen Geheimdienst. Naja, so war das eben. An viele Probleme der Stasi hat man im Westen gar nicht gedacht. Wir hatten dann für fernmündliche Operationen vom Bundesnachrichtendienst heimlich ein paar schöne C-Netz-Telefone organisiert. Die wurden uns allerdings innerhalb von wenigen Stunden vom polnischen Geheimdienst aus den Autos geklaut. Drecksäcke. Und mein eingangs erwähnter operativer Vorgang kam dann übrigens nach 6 Wochen freiwillig aus Babenburg zurück. Mit einer Emsland-Phobie. Er ist dann vom Stasi ein paar Jahre lang in einer mehrfach geschlossenen Anstalt wieder fit gemacht worden oder so. Und arbeitet heute irgendwie als Morning Crew beim NDR. Naja.

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2: Bremen. Bei einem Banküberfall in der Bremer Innenstadt wurden heute Morgen mehr als 800.000 D-Mark erbeutet. Bei den Tätern handelt es sich um 5 bisher nicht identifizierte Kühe, die vermutlich aus dem Umland Bremens stammen. Nach Aussage der Kassierer waren die kriminellen Braungeschäkten sehr professionell organisiert. Während eine Kuh versuchte, ein prima Girokonto zu eröffnen und dadurch die Aufmerksamkeit auf sich zog, gelang es den 4 Komplizen, in den Tresorraum vorzudringen. Der Überfall verlief ohne Blutvergießen. Nach den 5 flüchtigen Kühen, die in einem Molkereifahrzeug mit abmontierten Nummernschildern entkommen konnten, wird zurzeit noch gefahndet. Herbert Paschunke, Leiter der Bremer Sparkassenzweigstelle:
3: Ich bin sicher, die Bullen schnappen sie.

0: 11.
1: Ach, schau an, der Kalkofe.
2: Ja, hallo Herr Wischmeier.
1: Was schreiben wir denn da?
2: Ein kleinen Sketch für das Frühstücksradio.
1: Ach, ja, wie witzig. Naja.
2: Ja, ich hatte da so eine Idee.
1: Eine Idee und da wird gleich das Papier beschrieben und verschwendet.
2: Ich glaube, das wird ganz heiter vielleicht.
1: Was? Sehe ich denn da? Ein Mann kommt zum Arzt und... Na, eine super Idee. Das ist ja klasse geworden.
2: Nein, das wird ja noch verändert, Herr Wischmeier.
1: Ach ja, guck mal wirklich. An. Das ist eine tolle Idee.
2: Nein, da kommt noch eine Pointe später.
1: Da kommt noch eine Pointe.
2: Ja, eine sehr mal schöne. Aber schauen Sie mal, das ist doch eigentlich ganz heiter schon.
1: Ja, bisschen. Sehr witzig, sehr witzig. Hören Sie mal zu, Herr Kalkofe, ne?
2: Ja?
1: Wer hat unten denn eigentlich wieder an der Einfahrt seinen Wagen stehen lassen? Können wir das vielleicht mal jetzt mal klären, bevor
2: ihr
1: weitergeschrieben
2: wird? Ich muss der Beitrag
1: gleich
2: fertig. Nein,
1: das ist mir jetzt wichtiger. Ne?
2: Wir haben sonst keinen Produktionstermin.
1: Produktionstermin? Ach, auch noch das Studio belegen mit diesen kleinen Sketchen
2: hier. Ich glaube, er wird wirklich sehr schön.
1: Ja, sehr witzig. Sehr witzig, Herr Kalkofe.
2: Meine Mutter hat sehr gelacht, als ich ihr den vorgespielt habe.
1: Vielleicht sollte man auch mal über Ihre Gehaltsvorstellungen sprechen bei dieser Gelegenheit.
2: Aber Sie wissen doch, ich kann nicht... Ich habe mir doch gerade die neue Wohnung angeschafft. Herr Wischmeier, bitte. Kann ich mich vielleicht...

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1: Hier in Australien ist wirklich alles anders. Nicht nur, dass die Leute hier im Hochsommer Weihnachten feiern und mitten in der Nacht, wenn alle Welt schläft, Tennis spielen. Na, nicht nur, dass hier die Eukalyptus-Bonbons an die Bäume hängen und es Tiere mit eingebauten Einkaufsbeuteln gibt. Na, hier gibt's noch viel verrücktere Sachen. Alles ist hier ganz anders herum, als wie wir das von Deutschland her kennen. Zum Beispiel gibt es hier Männer, die sind andersherum. Nein, also nicht wie Sie jetzt denken, die sind halt andersherum angezogen. Sie tragen an besonderen Festtagen eine Unterhosen auf dem Kopf und einen Hut vor dem, wie sagt's ihr hier? Schniedel! Oh, same word in Australien. Ah, we have the same word in German. That's crazy. Yes, also davor tragen sie einen Hut und das ist wohl ein ganz besonderes Zeichen für die Frauen natürlich, die dann sofort wissen, wann der Hut hochgeht, gell? Ja, also es ist ein ganz verrücktes Land, ist das hier. Alles ist ganz anders, als wie wir das von zu Hause aus kennen. Ich habe jetzt mal hier bei mir so ein paar Aborigines, gell? Die Ohren haben sie aber noch. Das sind halt nur die Ureinwohner, die hier überall noch so rumleben, gell? Ich will mal gerade fragen, die haben sich nämlich was ganz besonders Verrücktes einfallen lassen für heute Morgen. Das heißt, hier ist natürlich noch Nacht, gell? Ich glaube, es ist eine Art Pferderennen, was uns jetzt erwartet, denn eins von den Pferden bringen sie gerade her zu mir. Hey, can we start now? Also, jetzt geht's los. Ja, da ist eine ganz verrückte Welt hier, mitten in der Nacht ein Pferderennen. Aber ist halt alles ganz anders, alles ganz anders. So, jetzt wird wohl gleich das Soundzeug angelegt. Aber mal schauen, wie das jetzt... Ha, das ist aber lustig, ja. Das erbindet es mir um, das Soundzeug, ja. Aber wie gesagt, Humor haben sie. Halt, nur ein bisschen anders, gell? Moment mal, die Zügel jetzt nicht übers Pferd legen. Wenn das losgeht, das... Moment, not on the horse. Halt, ihr könnt doch jetzt nicht... Jetzt macht er mir ein Zeichen, wahrscheinlich war alles ein großer Spaß. Big fun, yes. Ha, was? The horse on me? No. Noch nicht mit mir. Das ist doch viel zu schwer. Komm, jetzt auf mit dem Schmarrn. Hilfe, verrückte Welt hier. Geh

0: natürlich dieses Jahr wieder nach Mallorca.
1: Entschuldigung, sagen Sie, sind Sie Schwede?
2: Ich? Schwede? Wie kommen Sie denn darauf?
1: Sind Sie es oder sind Sie es nicht?
2: Wieso? Sehe ich etwa wie ein Schwede aus?
1: Bitte beantworten Sie einfach meine Frage. Sind Sie Schwede?
2: Dann sagen Sie mir aber zuerst, warum Sie das wissen wollen.
1: Und schlafen Sie mit dieser Frau da, mit der Sie unterwegs sind?
2: Bitte? Ich hab mich wohl verhört, wie?
1: Ob Sie mit dieser Frau schlafen, habe ich Sie gefragt.
2: Also das wird ja immer schöner. Wollen Sie vielleicht auch noch wissen, wie viel Bier ich trinke?
1: Nein. Nur, ob Sie Schwede sind und ob Sie mit dieser Frau Geschlechtsverkehr haben.
2: Aber das geht Sie doch überhaupt nichts an. Gar nichts geht Sie das an.
1: Sie sind also nicht bereit, mir Auskunft zu erteilen?
2: Nein. Jedenfalls nicht über diese Sachen, die Sie da fragen. Das ist doch das Letzte. Gut. Kommt mir einfach so auf der Straße entgegen und fragt mich solche Sachen. Wie finde ich denn das, hä?
1: Gut, dann muss ich Sie jetzt leider erschießen.
2: Bitte? Was? Was müssen Sie jetzt?
1: Ich muss Sie jetzt erschießen.
2: Das wird ja immer schöner. Und warum?
1: Weil das darf ich Ihnen nicht sagen. So. Das ist geheim.
2: Ach so, ja. Geheim ist das also. Ne?
1: Genau.
2: Sie können mir also nicht sagen, warum Sie mich jetzt gleich erschießen werden.
1: Doch, das kann ich schon, aber das darf ich nicht.
2: Ach ja, ist ja geheim. Ja. Top Secret, ne? Verstehe. Genau. Okay. Sind Sie Agent?
1: Agent, ja? Wie kommen Sie denn darauf?
2: Sehen Sie es oder sind Sie es nicht?
1: Wieso? Sehe ich etwa wie ein Agent aus?
2: Ja, das tun Sie. Allerdings.
1: Scheiße.
2: Oh, das ist ja interessant. Und für welchen Geheimdienst arbeiten Sie?
1: Das darf ich nicht sagen, das ist geheim.
2: Ach ja, natürlich, wie konnte ich das noch vergessen?
1: Richtig.
2: Kommen Sie, so geheim kann das Geheimdienst doch auch nicht sein, dass Sie mir das nicht verraten können, wie er heißt.
3: Sagen Sie mich nicht so laut.
2: Ach ja, ich soll nicht so laut sein, wenn Sie mich erschießen.
1: Nein.
2: Verstehe, das wäre dem Herrn Agenten überhaupt nicht recht, ne? Haben Sie denn gar keinen Schalldämpfer auf Ihrer Pistole?
3: Ich bitte Sie, mein Chef, der feuert mich, wenn die ganze Sache hier aufliegt.
2: Das wollen wir aber nicht, ne?
1: Nein.
2: Dann holen Sie doch mal Ihre Knarre raus und nichts wie ran an die Arbeit, Herr.
1: Gut, okay.
2: Wie heißen Sie noch?
1: Das darf ich Ihnen nicht sagen.
2: Ach, kommen Sie, stellen Sie nicht so an. Mir können Sie es doch sagen. Ich bin doch sowieso gleich nicht mehr da. Ne?
1: Na gut, Mahnke. Roland Mahnke.
2: Ja. Der ist gut. Mahnke.
1: Was ist so lustig?
2: Roland Mahnke. Guter Deckname für einen Agenten, wirklich.
1: Nein, so heiße ich wirklich. Hier, schauen Sie. Mein Portemonnaie. Hier, sehen Sie? Hier, das ist mein Foto, das ist meine Frau. Den meine ich und meine Frau.
2: Schlafen Sie mit ihr?
1: Bitte?
2: Und nichts, war doch nur ein Scherz. Und jetzt Ihre Waffe, kann ich die mal?
1: Hier, aber vorsichtig, sie ist geladen. Ne?
2: Oh, nur gucken. Das ist aber interessant. Und was ist das für eine?
1: Das weiß ich jetzt gar nicht genau. Ich habe die erst ganz neu bekommen.
2: Ach, hören Sie mal, Sie wissen nicht, was für eine Waffe Sie tragen? Das geht doch überhaupt nicht. Wissen Sie wenigstens, wie sie funktioniert?
1: Ja, sicher. Sie müssen sich hier nur entsichern, sehen Sie, und dann können Sie schon feuern. Ist an sich kinderleicht.
2: Ach,
1: ganz einfach.
2: Wirklich? So. Dürfte ich vielleicht auch mal?
1: Ja, aber ganz vorsichtig. Ne? Ganz Vorsicht. So.
2: Dann hier entsichern.
1: Richtig.
2: Und dann bumm. So hätten Sie das bei mir gemacht, nicht?
1: Ja, ungefähr so.
2: So, und dann machen wir dein Testament, Junge. Dein letztes Stündchen hat geschlagen.
1: Nein, jetzt bitte hören Sie auf mit dem Quatsch. Das ist doch...
2: So, du glaubst, das Ganze sei ein Spaß von mir, ha?
1: Ist es doch wohl.
2: Dann will ich dir mal zeigen, was mir Spaß macht, Freundchen.
1: Nein, bitte nicht.
2: Ja?
1: Hören Sie auf, ich flehe Sie.
2: So sieht das
1: aus. Tun Sie das nicht, das ist doch auch meine Waffe.
2: Da haben wir jetzt auch ein bisschen Angst gehabt, wie?
1: Ja,
2: haben wir uns ganz schön
1: allerdings,
2: nicht?
1: Das kann man wohl sagen. Sind Sie denn eigentlich wahnsinnig?
2: Ach, kommen Sie, jetzt nehmen Sie das doch nicht so ernst. War doch nur ein kleiner Scherz.
1: Ja, sehr lustig.
2: Was halten Sie denn davon, wenn Sie mit Ihrer kleinen Frau heute Abend zu mir zum Essen kommen?
1: Vergessen wir das Ganze.
2: Nee, ich wollte Sie nicht kommen.
1: Lassen wir das sein.
2: Ja, wenn Sie wollen, dann kann ich auch schwedisch kochen. Das
1: ist ja nur ein böser Traum.
2: Hey, wo laufen Sie denn hin?
1: Ich habe auch noch einen Termin.
2: Kommen Sie nur zum Essen oder nicht?
4: Ich habe keine Lust mehr, nein.
2: Diese Agenten heutzutage sind doch alles nur Memmen.
1: Memmen?
2: Oh.
1: Meinten Sie damit eben gerade mich mit Memmen?
2: Ja. Natürlich meinte ich Sie. Ich meine, also, so ein Schisshase wie Sie ist mir wirklich noch nie.
1: Dürfen Sie vielleicht gerade mal ganz kurz meine Waffe bitte wieder haben?
2: Ja, klar können Sie Ihre Waffe wieder haben. Also sonst, Sie können doch sowieso nicht damit umgehen. Also das alles... Oh!
1: Ich hasse Schweden.

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2: So, meine Guten. Heute mal zum Lieblingsthema der Sachsen, zum Thema Sprache. Also, die Sprache unter Sachse, das gehört schon zusammen wie die RAF unter Stasi. Der Sachse ist mit seiner Sprache quasi unzertrennlich verbunden. Die verfolgen sich gegenseitig bis an das Lebensende. Der Sachse ist also unglaublich sprachbegabt und gibt sich bei seinem wunderschönen Dialekt unglaubliche Mühe. Das sieht man ja, wenn man ihn anguckt beim Sprechen. Da schiebt er sein Unterkiefer so vor, wegen dem richtigen Sound, verdrehte Ohren so komisch, weil echtes Sex richtig wehtut. Und manchmal muss er beim Sprechen sogar kotzen. Seine Zuhörer natürlich auch. Und da sind wir auch gleich bei einer großen Gefahr dieser herrlichen Sprache, nämlich beim Verwechslungsrisiko. Also man kann eben nicht immer unterscheiden, ob der Sachse nur gerade gotzt oder spricht. Und da habe ich mir gedacht, wir machen gleich mal ein wunderbares Preisrätsel aus diesem Thema. Also, ich spiele euch hier mal zwei Hörbeispiele vor. Eins davon ist original sächsisch in seiner reinsten Form und das andere ist eben gotzen. Ich sag's euch gleich, es ist nicht einfach zu unterscheiden. Hört euch das gut an. Also, zuerst Beispiel Nummer 1. So, ist schwierig, ne? Hab ich ja gesagt. Und nun sofort zum Beispiel Nummer 2.
3: Ich verstehe Ihre Frage so, dass es Menschen in Westdeutschland gibt, die wünschen, dass wir die Bauarbeiter der Hauptstadt der DDR mobilisieren, um eine Mauer aufzurichten, ja?
2: So, wenn ihr denkt, dass ihr die richtige Lösung gefunden habt, nehmt eine Postkarte zur Hand und schreibt drauf, also erstens sächsisch, zweitens gotzen oder eben umgekehrt, ich will ja nicht verraten. Schickt's ans Frühstücksradio FFN, Postfach in 3004, Isernhagen, KGB, KB, ist klar. Und wenn ihr aus der Zone schreibt, macht ihr ein W davor. W wie Westenwohlstand, Vibrator. Unter den richtigen Einsendungen verlosen wir eine Nacht mit Margot Honecker oder wahlweise das neulich in den Westen geschmuggelte russische Geheimdienstvideo, wie Adolf Hitler Stalin bumste. So, viel Spaß. Der Rechtsweg ist selbstverständlich ausgeschlossen, besonders bei Zuschriften aus den 5 Mahn- und Gedenkzonen. Schönen Sonntag noch, Itschoten.

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5: Die ISO-Star der British East Asia Solomon and Gilbert Islands, Santa Cruz, Fiji, Samoa and Tonga Airways, kurz BEASAGISTCFSATA, fliegt durch die Nacht. An Bord schläft alles. Gerd Wortmann, Hauptsachbearbeiter bei der Ostschaden AG aus Neustadt am Rügengebirge, schläft wie alle anderen. Er, seine Frau Roswitha und sein Sohn Sascha machen ihren ersten großen Urlaub seit 15 Jahren. Bei einem Quiz von Radio FFN haben sie eine 8-wöchige Reise auf die Graumann-Inseln gewonnen. Ja, auch Roswitha Wortmann steckt in süßen Träumen. Halt, das ist gar nicht Roswitha. Ach, richtig, in der letzten Folge hat sich ein rüpelhafter Passagier aus Gelsenkirchen ihres Platzes bemächtigt. Sie ist eine Station tiefer im Gang gelandet. Kein Wunder, dass sie nicht schlafen kann.
6: Liebe Tierfreunde, die Flugratte.
5: Lustlos schaltet Roswitha Wortmann zwischen den verschiedenen Kanälen des Bordunterhaltungsprogrammes hin und her.
7: Wir Zuhausmusiker können durchaus auch im Flugzeug.
8: Ah ja, aber ist brutal lustig, ey.
9: Sag mal, Schatz, ich war gut, oder?
8: Hallo, da sind Sie ja schon wieder. Ein anderer Kanal, haben Sie ja jetzt doch noch fertig geworden sein, gell? Ah ja, erzähle ich Ihnen mal einen brutal lustigen Witz. Also kommt der Mann zum Arzt und sagt...
5: Schön. Auch Roswitha Wortmann scheint sich trotz ihrer misslichen Lage dennoch zu amüsieren. Wollen doch mal sehen, ob vorne im Cockpit bei Kapitän Bismarck Kopangu auch soweit alles in Ordnung ist. Der Kapitän ruht sich aus. Nur zu verständlich. Ist nach den 23 Stunden Flug für ihn die Arbeit doch auch noch nicht zu Ende. Bismarck Kopangu betreibt in Möllemann Bay auf Little Graumann eine lukrative Bratwurstbude. Das kommt Ihnen alles sehr deutsch und gar nicht exotisch vor? Ja, hätten Sie mal aufgepasst im Geschichtsunterricht.
10: So, jetzt stellen wir uns mal alle ganz dumm. Das hier ist eine Landkarte. Was sehen wir darauf? Liebold?
11: Ganz viele Inseln und drumherum Wasser, Herr Professor.
10: Ja, das sehe ich auch. Du Pappkopf. Ich meine, was sind denn das für Inseln? Hä? Wischmeier?
11: Ja?
10: Bohren ich in der Nase rum, sagen Sie mir lieber, wie die Inseln heißen.
11: Bismarck-Hering, Herr Professor?
10: Ja, du bist mir auch so ein Bismarck-Hering. Pass jetzt mal auf. Der Richter Klaus Dieter, der sagtet euch Pappenheimer jetzt mal ganz genau. Bitte, Richter.
12: Ja, jawohl, Herr Professor. Der Bismarck-Archipel gehörte von 1884 bis 1918 zu Deutschland.
10: Sagt euch Pappenheimer jetzt mal ganz genau. Bitte, Richter.
12: Ja, jawohl, Herr Professor. Der Bismarck-Archipel gehörte von 1884 bis 1918 zu Deutsch-Neuguinea.

0: und einer merkwürdigen Begebenheit.
1: Das reicht. Richter, setzen. Das hast du sehr, sehr gut gemacht. Du wirst es noch einmal sehr, sehr weit bringen, mein Junge. Sehr, sehr weit.
2: Nun, diese Prophezeiung lassen wir jetzt mal so dahingestellt, liebe Hörer. Wir beenden diese kleine Nachhilfestunde und weil Sie draußen das alles nicht gewusst haben, schreiben Sie mir bitte bis zur nächsten Folge einen kleinen Aufsatz zur Strafe. Thema: mein schönstes Ferienerlebnis. Mindestens 5 Seiten und gemogelt wird nicht.

schönsten Pannen der Medizingeschichte. Steinfurt. Im Verlauf einer Gallensteinoperation wurde bei der 57-jährigen Magda S. irrtümlich ein tragbarer Fernsehapparat in der Bauchhöhle zurückgelassen. Der Fernseher gehörte dem 94-jährigen Chefarzt Dr. Dr. Moppelmann, der geistesgegenwärtig die Fernbedienung und den Premiere-Decoder noch retten konnte. Trotz des relativ kleinen Durchmessers von nur 55 cm Bildschirmdiagonale klagt die Patientin immer noch über Beschwerden im rechten Unterbauch. Ob die Krankenkasse die Kosten für einen Kabelanschluss oder die Installation einer Satellitenschüssel übernehmen wird, ist noch unklar.

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1: Überall sitzen jetzt die Familien unterm Weihnachtsbaum. Die braven Kinder greifen zu den Blockflöten und Oma sucht sich heimlich die Schokozapfen mit Eierlikör von den Gabentellern. Das können sie nur tun, weil andernorts fleißige Menschen auch an diesem Tag weiterarbeiten und dafür sorgen, dass alles bestens funktioniert. Im Landkreis Osnabrück hält Ottmar Kreiensieg Wache beim örtlichen Energieversorger.
2: Wenn wir hier wieder so ein Schneechaos kriegen, nicht? Dann hab ich hier meinen Computer und da sind alle Haushalte drin. Und wenn sich da was abzeichnet, dann kündige ich so putz die ganzen Verträge, dass die Kuffjucken uns nachher nicht verklagen können.
1: Auch weiter nördlich im Emsland wird gearbeitet am Heiligen Abend. In der Großschlachterei Drosselmeier und Söhne sitzt Willi Stoppelfeld mit dem Bolzenschussgerät in der Pförtnerloge.
3: Ich sag dir, der Seehofer, der bringt das fertig und hetzt uns hier einen Kontrolleur in eine Bude. Sogar an Heiligabend. Ja, und dann heißt es wieder Gammelfleisch. Gammelfleisch, Gammelfleisch, das ist doch schizophren, ist das doch. Die ganze Zervelatwurst da hinten, das ist doch alles aus den letzten beiden Kontrolleuren und denen im Hund. Aber das ist doch alles von denen produziert worden. Also nicht mal ihr eigenes Fleisch lassen die einem durchgehen, die Spitzbuben.
1: Keine elektrische Kerze würde am Baume brennen, kein Rentier im Garten leuchten. Wären da nicht die treuen Mitarbeiter in den Kernkraftwerken, die für unseren Strom sorgen. Mag man es ihnen verdenken, dass sie an diesem Tag auch am Arbeitsplatz ein wenig feiern?
4: Los, Sauce, schieb den Brennstab rein. Ich will strahlende Gesichter sehen.
5: Alles klar, Schlappi. Ich mach der alten Dame jetzt mal richtig Feuer unterm Schlüpfer.
4: 2035 werden wir sowieso abgeschaltet. Das heißen wir noch auf die Restlaufzeit. Was, Sauce?
5: Genau. Tu mir noch mal was von dem Maria in meinen Kakao.
6: Reaktorschmelze ist eingeleitet. Noch
5: 36
6: Stunden bis zum Supergau. Achtung, dieser Vorgang ist in 2 Minuten nicht mehr umkehrbar. Achtung, Reaktorschmelze eingeleitet.
5: Einmal werden wir noch wach. Heißer, dann liegen alle flach.
1: Der Spaß am Arbeitsplatz lässt viele die Stunden abseits ihrer Familien besser ertragen. Auch in der Unfallchirurgie muss gearbeitet werden an diesem Tag. Menschen liegen sturzbetrunken unterm Gabentisch und schieben sich aus Versehen Gegenstände in ihre Körperöffnungen. Da heißt es für den Assistenzarzt Sascha Krowalnik und Schwester Jessica ganz bei der Sache sein.
7: Sascha, er ist so groß. Oh, Sascha, ich spüre ihn ganz deutlich. Ist der groß.
3: Ja, dann packen Sie ihn doch endlich mal fest dazu. Sonst rutscht mir der Kerzenständer wieder in den After rein von dem Mann. Verdammt nochmal!
1: Nicht nur uns Menschen ereilt so manches Missgeschick an den Festtagen. Auch die Kreatur muss leiden. Dafür zuständig ist Karl-Heinz Wallacke im Tierheim Wendisch-Zabern.
8: Die Leute haben ja keine Zeit an Weihnachten, ihre Hunde und Katzen anständig zu vermöbeln. Die bringen sie dann zu mir ins Heim über die Feiertage. Und ich wallacke die da mal richtig durch. Was, Fido? Das kann doch der Karl-Heinz, ne? Und noch ein.
1: Alle diese Menschen sorgen für uns, damit wir in Ruhe ein paar besinnliche Stunden genießen dürfen. Und wenn wir dann trotz allem ein wenig schwermütig werden unterm Baum, so gibt es immer noch ein paar gute Geister, die am Telefon für uns erreichbar sind.
7: Ja, guten Tag. Frau Schlontendiek, ich sitze hier ganz allein zu Hause, bei Kerzenschein und hätte große Lust, mich aufzuhängen.
9: Und? Wo ist das Problem?
7: Naja, ich weiß doch gar nicht, wie das geht.
9: Mein Gott, wie kann man denn nur so blöde sein? Strick um Halsknöpfen, oben an die Gardinenstange binden und vom Stuhl springen. Fertig.
7: Mehr ist das nicht. Dann seien Sie recht herzlich bedankt, junger Mann.
9: Doch, nicht höher.
7: Donnerschlag! Hat mich doch der Strolch angekündigt. reingeschissen.
1: Leben retten kann manchmal so einfach sein. Es braucht dazu keine psychologische Ausbildung. Seien doch auch Sie einfach mal für jemanden da am Heiligabend. In einer anderen Welt wird es Ihnen sicher vergolten.
10: Frau Schwester Strockelmann, wollen Sie mir mal eine Fröhlichkeit packen, weil ja Weihnachten ist?
4: Das kommt jetzt ein bisschen überraschend. Ja, aber warum nicht, Frau Zaprotzki?
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0: kriechen Märzer wie Schnecke über Autobahn. Ist schon viertes Tag von Weltreise, wir sind immer noch in Deutschland.
1: Weil wir so viel Fracht an Bord haben. Der ganze Kofferraum ist voll mit unseren Gastgeschenken.
2: Ach du Seiche, der Gammelauscher Fleische.
1: Von wegen Gammel, der nagelneue Fleischsalat 2000, ein Spitzenprodukt aus der Weltraumforschung. Der ist damals 4 Monate auf der russischen Raumstation Mir getestet worden.
0: Hey, und was ist bei rausgekommen?
1: 4 Monate flotter Otto. Die ganze Mir stank wie Hölle. Daraufhin haben sie das Teil ja auch dicht gemacht.
2: Und mit dem Zeug im Kofferraum suckeln wir ganz um die Welt, Kalle.
1: Damit lösen wir die ganzen Probleme der Menschheit.
2: Dass so viele hungern, ne?
1: Quatsch. Wenn wir bloß ein Schälchen zu Saddam schmuggeln können, dann kommt der noch 2 Jahre nicht mehr vom Schacht runter. Und ruckzuck ist Ruhe im Irak.
0: Hey, tolles Plan, Kalle. Aber wie kommen wir rein in Irak?
1: Wir pinseln den Märzer weiß über und malen UN auf die Tür.
2: Was soll denn das heißen?
0: Autokennzeichen von UNA.
2: Ach, und damit kommt man in Saddam in sein Land rein? Das ist ja irre.
1: So weit sind wir aber noch nicht. Erstmal kommt die Zone.
2: Oh, Kacke.

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0: Liebe, Intrigen, Portokosten.
1: Schicksale rund um das Wirtschaftsimperium des Fritz F. Niedmeier.
0: Immer noch hetzt Schrage gemeinsam mit Rauhartikel Norbert durch Tokio. Auf der verzweifelten Suche nach Niedmeier, der sich nach wie vor für den Nachfolger des japanischen Kaisers hält. Inzwischen ist Suzette ebenfalls in Tokio in die Hände des Geheimdienstes geraten und wird gerade auf fernöstliche Art und Weise hypnotisiert.
2: Deine Augen sind zu, zu und fest zu. Du bist hypnotisiert und ich bin dein Meister. Du hörst auf jedes meine Worte und du willst alles tun, was ich dir sage. Alles, bedingungslos, alles.
3: Ja, Mann, ich hab dich ja verstanden. Also schieß los, was soll ich machen?
2: Du willst einen Mann treffen. Einen Mann, der aus demselben Land kommt wie du. Einen Mann, der die Gloskalite Jacke des Tenno trägt. Er will die Gloskalite Jacke des Tennos tragen. Und du willst ein großes Messel in das große Kalo über seinem Herzen stecken. Genau in das große Kalo über seinem Herzen willst du das große Messel stecken.
3: Herrgott, musst du immer alles zweimal sagen? Ich hab es ja verstanden.
0: Natürlich können die Männer vom Geheimdienst nicht ahnen, dass der neue Tenno, also Niedmeier, dieses Sakko aus grundsätzlichen Erwägungen gar nicht mehr trägt.
4: Nee, also bei aller Liebe, jetzt bin ich schon einmal Kaiser und dann soll ich mit so einer dämlichen, karierten Jacke rumlaufen? Nee, damit hält man mich womöglich noch für den Präsidenten der Vereinigten Staaten, also weg damit. So, und jetzt kaufe ich mir erst einmal einen vernünftigen Karateanzug.
0: Aber die Jacke bleibt nicht lange allein. Norbert, der endlich die Witterung seines Härchens aufgenommen hat, schleift Schrage gnadenlos hinter sich her. Und tatsächlich, Norbert, der sonst doch meistens ziemlich schlecht hört, hält an.
5: Was ist? Wieso hältst du? Hast du etwa Niedmeier gefunden?
0: Nein, das nicht. Aber seine karierte Jacke. Auch Schrage schnuppert daran.
5: Tatsächlich, das riecht ja nach unserem alten Fritz. Na sei's drum. Die Jacke kommt auf jeden Fall wie gerufen.
0: Erleichtert tauscht Schrage seine zerfetzte Jacke gegen das schöne, grob karierte Stück aus. Gerade ist er hineingeschlüpft, als die hypnotisierte Suzette hinter einer Häuserecke auftaucht. In der Hand hat sie ein langes Messer und im Kopf die Stimme ihres Hypnotiseurs und Meisters.
2: Er will die gloskalierte Jacke des Tenos tragen und du willst ein großes Messel in das große Kalo über seinem Herzen stecken. Genau in das große Kalo über seinem Herzen willst du das große Messel stecken.
0: Willenlos geht sie auf Schrage zu, der ihr den Rücken zuwendet. Wird sie das Messer wirklich in das große Karo über Schrages Herzen stecken? Wird sie wirklich das große Messer genau in das große Karo über dem großen Herzen stecken? Und wenn ja, was wird Schrage wohl dazu sagen? Und was ist eigentlich mit ihren Messern, sehr verehrte Hörer? Müssen die nicht auch mal wieder geschliffen werden? Schauen Sie doch mal nach. Aber verpassen Sie darüber auf keinen Fall die nächste Folge von Die Firma.

0: Frieda und Anneliese.
1: Ach, der Frühling, das ist immer so eine traurige Zeit, wo ich mein Testament umschreibe.
2: Jedes Jahr schreibst du das neu? Bei dir gibt's doch nichts zu holen.
1: Oh, die herrlichen Ländereien, die wir mal hatten, das will alles geregelt sein, damit später kein Streit herrscht zwischen den Erben.
2: Huch, wie viel sind's denn?
1: Ich und Reinhard.
2: So, du erbst von dir selber auch. Das ist ja ein hochinteressanter Präzedenzfall.
1: Sollte ich als Einzige leer ausgehen, wo ich doch das ganze Vermögen erwirtschaftet habe?
2: Du hast gar nichts erwirtschaftet. Du hast es durchgebracht.
1: Wenn auch, es ist noch viel da. Das Haus und umzu.
2: Die Baracke und der Bürgersteig. Den Garten haben Nivenos doch schon lange.
1: Den halben.
2: Das macht jetzt genau wie viel pro Erbteil?
1: Ich kriege das Haus und den Bürgersteig und Reinhard...
2: Kriegt Anita.
1: Die hat er doch sowieso an den Hacken. Nein, nein. Reinhard erbt dies Jahr mein Jersey-Kleid mit den Chiffonkragen und die Gummistiefel.
2: Reinhard, die Finanzamtstucke. Der wird sich freuen.
1: Letztes Jahr habe ich ihm alle Einmachgläser Mischfrucht aus den Jahrgängen 63-64 vermacht.
2: Lecker. Bei uns kriegt ja unseren Dieter alles.
1: Allein von Heinz Lehrgut kann sich Dieter doch eine Lüttke-Existenz aufbauen.
2: Was? Auf Schnapsflaschen ist gar kein Pfand.
1: Guck, ich dachte, Heinz trinkt nicht.
2: Tut er auch nicht. Bloß wenn, dann aber richtig. Außerdem haben wir so viele Ländereien, du, die Außengrenzen allein, das ist ja ein Tagesritt.
1: Auf was, auf eine tote Ziege, oh, oder was?
2: Schweig du doch ganz stille, du, mit deinem halben Bürgersteig. Sag mal, kriegen die Langenbecker denn auch noch was ab von deinem Erbe?
1: Wer weiß, ob die meinen Tod überhaupt erleben, so gewalttätig wie die untereinander sind.
2: Ja, das stimmt. Vor den Erben kommt das Sterben. Das ist ja das Elend.
1: Leben ist seliger denn geben.

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1: Moin, Apostor.
2: Das sind alle erkältet.
1: Und du den Mund.
2: Soll wieder schlechter werden morgen.
3: Das auch mal.
4: Wenn es weihnachtet in der kleinen Ortschaft Bunkenstedt, dann scheint alles wie verwandelt. Der Pastor, der gestern noch gegen die Versuchungen des Fleisches gewettert, streichelt der Drallenmagd vom Meierhof leutselig über die Schenkel. Auch der Dorfschmied, dieser finstere Gesell, vergisst für ein paar Tage das dumpfe Schlagen auf dem Amboss und schlägt seine halbwüchsigen Belger. Längst hätten sie es nötig gehabt, doch allein die Arbeit in der Schmiede ließ eine sofortige Züchtigung nicht zu. Auch drunten, in der bescheidenen Karte der Witwe Jaromeit, mischt sich weihnachtliche Andacht in die Tränen um den jüngst verstorbenen Gatten.

Erst vor 2 Tagen war der alte Jaromait auf dem Gutshof vom Grafen mit dem Trecker überrollt worden. Absichtlich, wie man im Dorfe munkelt. Auf die gute Ertragslage des gräflichen Schweinemastbetriebes anspielend, hatte Fritze Jaromait um 50 Groschen Weihnachtsprämie beim Herrn nachgesucht. Doch dieser hat ihn ein Lumpenhund geschimpft, ja sogar der Sozialdemokratie bezichtigt und mit dem 200 PS starken Schlütertraktor überfahren. Er sei ja kein Unmensch, betonte der Graf nach der Tat gegenüber dem Gemeindegendarmen. Er wolle mal sehen, ob er der Witwe Jaromait nicht einen formidablen Sarg spendieren könne, sozusagen als kleine Geste. Dankbar verabschiedete sich der Gendarm, froh, die Sache noch vor dem Feste ad acta legen zu können. Gehört es doch zu seinen Lieblingsbeschäftigungen, am heiligen Abend mit der Autobild aufs Häuschen zu verschwinden und sich auf die Bescherung einzustimmen.

weit vom Gendarmerieposten Bunkenstedts liegt das Verkaufskontor des greisen Videospenglers Abraham Rullmann. Schon seit Jahrzehnten repariert er die Rekorder im Dorf und wird von Alt und Jung nur liebevoll Fickelatze genannt. Wohl deshalb, weil er unterm Ladentisch immer eine Handvoll lebensgeisterweckende Filme bereithält. Nicht selten kommt es vor, dass der Gesangverein vor dem Chorabend noch eben vorbeischaut und ein Dutzend Kassetten mit in die Dorfschule nimmt. Jetzt, vor Weihnachten, hält er ein paar besondere Leckerbissen für seine Kundschaft bereit. Zum Beispiel Heiligabend auf Schloss Fickelstein. Eine heitere Burleske mit 30 nackten Schwedinnen und einem strammen Weihnachtsmann.

So ist denn überall Frieden eingekehrt in Bunkenstedt. Die Familien hocken um den Weihnachtsbaum und laben sich am traditionellen Hundebraten, während überall von den Höfen die Dorfköter erleichtert die Lichterketten an.

0: Grüß dich. Sag mal, wie siehst du denn heute aus?
1: Wieso?
0: Tja, das da oben auf deinem Kopf, deiner Glatze. Sag mal, was klebt denn da?
1: Ach so, das? Na, das ist leider Mammutscheiße. Ich bin gestern unter einem Mammut hergelaufen. Passiert das schon mal?
0: Ja, du kannst aber durchaus tragen, du. Steht dir.
1: Echt jetzt?
0: Hat was.
2: Das war aus der Reihe Große Momente der Weltgeschichte. Vor etwa 30.000 Jahren wird, wie so oft zufällig, das Toupet erfunden.

0: Papas Presseschau.
1: Brr. 57-Jähriger lag 6 Wochen lang tot in seiner Wohnung. Polizei musste die Tür aufbrechen. Unverschämtheit. Ist doch seine Wohnung. Kann doch so lange drin liegen, wie er will.
2: Pass du mal auf, dass du nicht auch tot in der Wohnung rumliegst, Balde, du alten Stinker.
1: Ah! Was ist denn jetzt los, blöde Kuh?
2: Da eine Zeitung, was da steht.
1: Hab ich doch gerade vorgelesen.
2: Nee, da drunter.
1: Karstadt ist pleite, Insolvenz gestern beantragt.
2: Oh Gott, oh Gott, oh Gott. Und ich hab da gestern noch einen 10er-Pack Schlübbers gekauft. Bei Karstadt.
1: Na und?
2: Für dich in rosa. Sind aber viel zu klein und die wollte ich doch heute umtauschen, alle Mann.
1: Kannst du doch auch. Rosa hätte ich sowieso nicht angezogen.
2: Aber wenn die nur pleite sind, ist doch alles zu.
1: Quatsch, die macht doch weiter, als wenn nichts wäre. Wenn heute einer pleite geht, die muss ja mit der Dachlatte aus dem Geschäft prügeln. Sonst hört ihr doch nicht auf.
2: Aber dann haben die bestimmt keine anderen Schlüppers in deine Größe mehr für einen Umtausch. 10,5 ist ja nicht so oft. Hinten.
1: Meinetwegen können sie die alle dicht machen, die ganzen Kaufhäuser in der Stadt. Verleiten die Weiber bloß zum Geld ausgeben.
2: Und wo soll man denn die ganzen Sachen herkriegen, Papa?
1: Hier kommt doch alle paar Wochen dieser Wagen. Der hat doch auch schöne Sachen.
2: Wenn man nicht Karstadt auch bald wieder mit dem Wagen durch die Gemeinden juckelt.
1: Das sehe ich auch jeder einen Führerschein von die 50.000 Beschäftigten. Und eigenes Auto haben doch sowieso alle. Dann man die ganzen Pullover und Pötte rein in den Kofferraum und Heidewitzka geht's ans Verbimmeln.
2: Du weißt immer so viel, Papa. Warum hast du dich nicht gemeldet, als es Karstadt so schlecht ging?
1: Ich trink mich lieber ein Bier. Los, mach noch 2 auf.
2: Eine für mich?
1: Nix da.

0: Sie reiten für Freiheit und Gerechtigkeit. Die drei Musketiere. Heute
1: auf der Schwäbische Eisenbahn.
2: Uff. Hi, hallo. Elender Praktikant des Praktikanten.
3: Ja.
2: Warum nimmt er denn solch riesige Mengen Kavias und Sektes und dazu noch die beiden üppigen Damen mit auf Reisen, obwohl er doch genau weiß, dass die königliche Eisenbahn stets hoffnungslos überfüllt ist?
4: Sagte er nicht selbst, man solle das Leben in vollen Zügen genießen?
2: Das stimmt, aber was sind das für komische Geräusche?
4: Naja!
1: Das war eine Trulla, Trulla, Trulla.

0: Der kleine Tierfreund.
1: Das Schönste an der Tierwelt ist, liebe Zuhörer, dass sich die Tiere gegenseitig in die Pfanne hauen. Unerträglich wär's, wenn das ganze Gewusel in Frieden leben würde und uns Tierfreunden gemeinsam zur Last fiele. So wird der Wurm dem Vogel zur Speise, der Sänger ist für die Katz, und in die weichen Flanken des Sohlengängers schlägt der Michelinreifen sein scharfkantiges Profil. Es wird fröhlich drauf losdezimiert in unserer gemischten Fauna, recht so. Nur selten muss der Mensch regulierend eingreifen, wie vorgestern in Bad Lauterberg, als der 8-jährige Michael sein Zwergkaninchen erdrosselte. In dieser Stadt ist nur Platz für einen von uns beiden, sagte Michael seiner aufgeregt herbeieilenden Mutti. Hoppi oder ich, einer musste verschwinden. Recht hat er, der Michael. Oft ist das Revier zu klein für zwei starke Böcke. Aus gutem Grund sind Tiere in Altersheim deshalb auch nicht zugelassen. Wer möchte schon, dass der Opi vom Zwergkaninchen erwürgt wird? Neben der Rivalität ist jedoch die schlechte Nahrungsaufnahme der Hauptgrund für den Tod. Der Sinn des Lebens liegt darin, in der Nahrungskette möglichst weit hinten zu liegen. Deshalb kann ich Sie, liebe Zuhörer, nur davor warnen, Vegetarier zu werden. Wir alle wissen noch aus dem Naturkundeunterricht der Mittelschule, dass nach dem Pflanzenfresser noch das Raubtier kommt. So geschehen letzte Woche in Hannover. In einem vegetarischen Restaurant ästen zwei Pflanzenfresser an den Resten ihres Kressebündels herum. Die Überraschung war nicht gering, als sich die beiden beim Verlassen des Kräuterimbiss einem fünfköpfigen Rudel halbstarker Löwenbengels gegenüber sahen. Unmissverständlich machten die gelben Raubkatzen deutlich, dass sie gedachten, die beiden Vegetarier als wertvolle Ballaststoffe ihrem Mägen zuzuführen. Viele dieser unbedarften jungen Pflanzenfresser ahnen gar nicht, wie gefährlich ihre Position in der Nahrungskette ist, die sie ohne Not leichtfertig eingenommen haben. Wenn wir, liebe Raubmenschen, mittags das zarte Fleisch dem halben Hahn genüsslich von der Brust knabbern, dann sind wir sicher, den richtigen Platz in der Nahrungskette eingenommen zu haben. Aber Vorsicht vor Frikadellen. Bis zum nächsten Mal, Ihr kleiner Tierfreund.

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1: Galaxopoli oder der große Spieleabend.

0: Ah, so ein richtig gemütlicher Spieleabend. Ha, das ist nochmal viel schöner als immer nur in eine Glotze gucken, nicht wahr, beiden? Das ist ja auch viel kommunikativer. Ihr müsst ja noch nicht jede Folge von dieser Schundserie gucken. Lindengalaxis, was ist das schon für ein Name? Und diese blöde Familie Beamer, so ein Scheiß, ey. Komm, wir spielen jetzt hier Mutant ärgere dich nicht. Das habe ich nämlich von Zulu zu Weihnachten gekriegt. Da können wir uns viel schöner bei entspannen, ey, ne?
1: Ja, ich hoffe, dass wir beide unter Entspannung dasselbe verstehen.
0: Ah, sicher. Los, komm, wir fangen jetzt an. Also, passt mal auf. So, das war eine 8,5. Mein Mutant rückt vor und kommt aufs Ereignisfeld. Und da steht, ein Klingone haut dir die Fresse dick. Beam dich ins Lazarett. Oh, schade. Jetzt bist du dran, Spock. Los.
2: Was sagen Sie zur Königin auf A3?
0: Hä? Was ist denn für eine Königin? Ich glaube, das ist im falschen Spiel.
2: Nicht Schach, Mr. Spock.
0: Ja.
2: Poker.
0: Nee. Seid ihr denn total bescheuert oder was, ey? Hier, du sollst einfach würfeln, Spock. Komm, hier.
2: Ein faszinierendes Spiel. Poker. Es hat seine Vorzüge gegenüber Schach.
0: Ja, sag mal, bist du denn überhaupt Captain geworden, ey? Wenn du nicht mal so ein einfaches Spiel kapierst, ey. Pass auf, ich zeig's euch nochmal. Also, ich gehe jetzt aus dem Lazarett. So, und komme aufs Ereignisfeld. Und auf der Karte steht, ein anderer Klingone haut dir die Fresse dick. Zurück ins Lazarett. Ach, scheiße, ey. Kirk, los, jetzt bist du dran hier.
2: Jetzt kommt's drauf an, ob wir erhöhen oder aufdecken. Das ist unlogisch. Nach einem Schachmatt, da gibt's keine Chance mehr. Und wir sind Schachmatt.
0: Ach, jetzt reicht mir das hier mit euch, echte Manno. Mit euch macht das überhaupt keinen Spaß. Da kann man mit euch eben gar nicht spielen. Ich geh jetzt in meine Kabine. Körner sortieren, ey.
3: Also, was machen wir jetzt?
2: Ist Ihnen nicht schon aufgefallen, dass es nicht sehr sinnvoll ist, mich dauernd nach etwas zu fragen, über das Sie sich bereits völlig im Klaren sind? Ich will mich doch nur Ihrer bezwingenden Logik vergewissern. Faszinierend.

0: rum? Willst du schon wieder bei der katholischen Kirche in Ungnade fallen?
1: Hä? Nee, diesmal schlage ich was Unverfänglicheres an die Tür.
0: Was denn? Prothesen?
1: Nö.
0: Hast du schon wieder neue Thesen verfasst?
1: Nein, nicht direkt.
0: Ja, was hämmerst du denn dann da rum?
1: Ich muss bis morgen 95 Mal, ich darf nichts an fremde Schlosskirchentüren nageln, an die Schlosskirchentür anschlagen als Strafarbeit, hat der Hausmeister mir befohlen.
2: Das war aus der Reihe Große Momente der Weltgeschichte, was nur wenige wissen. Martin Luther schlägt zum zweiten Mal 95 Thesen an. Schlosskirche zu Wittenberg, November 1517, lange vor der Erfindung des Besinnungsaufsatzes.

Kehr. Der große alte Mann des deutschen Tennis hat versagt. Was soll denn bloß noch aus unserem Boris werden? Ich meine, wer mit 23 immer noch nicht kapiert hat, dass er zum alten Eisen gehört, aber trotzdem meint, mit den jungen Hüpfern mithalten zu müssen, der hat halt seinen Stichtag verpasst. Mensch, soll Boris doch Ruhe geben. Er hat doch nun wirklich ein erfülltes Tennisleben gehabt, um jetzt würdevoll seinen Aufnahmeantrag bei den Grauen Panthern abgeben zu können. Aber nein, Boris quält sich auf dem Platz und merkt gar nicht, dass seine Filzkugelallergie altersbedingt ist. In jedem der letzten Spiele musste doch zigmal der Arzt auf dem Platz. Kerr, was alt ist, das kann eben nicht mehr zusammenwachsen. Da hilft doch kein Thai-Ginseng, Boris. Bei Steffi ist es doch genauso. Schleppt mit allerletzter Kraft ihre müden Knochen über den Zentner-Court, trägt die Haare zum Interview so, wie es der Friseur meiner Oma empfiehlt und hat inzwischen das Sexappeal von der späten Flickenschild. Ne? Ja, mit 18, 20 Jahren, da ist es eben einfach vorbei. Ja, das muss man auch mal einsehen. Ne? Das ist genauso wie bei den Hunden. Ja, da nimmt man das Alter doch auch mit 7 Mal, um die richtige Anzahl der Lebensjahre auszurechnen. Ja, da ist ja dann so ein Mädel wie die Anke Huber mit ihren 15 Jahren, oder ist sie schon 16, die ist ja dann auch schon in einem ganz, ganz kritischen Alter, ne? Mit 105 eigentlichen Jahren. Und Michael Stich, ja, der ist ja im Grunde ein medizinisches Phänomen an sich, ne? Genau genommen ist der nämlich schon 154 Jahre alt, wenn man seine 22 Hundejahre richtig mal nimmt.

0: Heidi Ho! Hier ist die Super-Hit-Parade des Frühstücksradios mit den Evergreens of Black Music.
1: Hier sind euer Erwin Hönefeld
0: und euer Pavian Meyer zu Brochtebeck.
1: Heute mit den Everlasting Mega-Hits of Black Music.
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0: Und hier sind die Neuvorstellungen von heute.
1: Nummer 1, ein Super-Hit der 80er und 90er. Boney M. mit Daddy Cool.
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0: Mann, das geht in die Stelzen, Folks. Und gleich geht's weiter mit unserer zweiten Neuvorstellung.
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1: Hier liegt für euch auf dem Plattenteller direkt ein Vorreiter der schwarzen Musik in Deutschland. Hier ist Ernst Neger mit Rucki Zucki.
0: Weiter geht's mit Stimmungsknallern der schwarzen Musik aus Deutschland. Neuvorstellung Nummer 3, Snap und The Power. 3, 2, 1.

0: Silver Convention mit Fly Robin Fly.
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0: Ja, und da wären wir auch schon bei den Platzierungen. Evergreens of Black Music. Leider nur auf Platz 10. Trotzdem eine heiße Rille. Nochmals Boney M. mit Brown Girl in the Ring.
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2: Auf Platz 9 haben wir eine Supertruppe aus den 70ern. Schwarze Musik in ihrer ganzen Schönheit. Les Humphries und seine

0: auf Black Musik. Hier ist der Meister selbst, Roy Black, mit Träume in Samt und Seide.
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0: sind im Spitzenfeld der Evergreens of Black Music angelangt. Platz Nummer 5, Roberto Blanco mit seinem Bekenntnis: Bin nur ein Johnny.
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2: Platz Nummer 4, er ist Afrikaner und trotzdem kein Neger. Lebt in Deutschland, hat aber den Ruf des schwarzen Kontinents. Howard Carpendale mit seinem Anti-Apartheid-Song, den er für den inhaftierten Nelson Mandela geschrieben hat. Wie frei willst du sein?

0: im 110-Fahrer Weichei Dänemark. Freie Fahrt für einen freien Kalle in Deutschland. Geile, schön 200.
1: Nicht so schnell. Schönes Merzer geht kaputt.
0: Not? In 10 Tagen ist unsere Reise um. Dann schmeiß ich den Untertürkheimer sowieso weg. Da will ich den Motor noch mal richtig röhren hören. 200. Ich geh mal einen dritten.
1: Mein schönes Merzerlein.
0: Bevor du den 119er kriegst, fahr ich ne lieber voll zu Klumpe.
2: Kalle, da vorne kommt ne Baustelle. Da darf man nur 8 Schiss. Ist aber Angst.
0: Mir doch egal. Ist das herrlich. Endlich darf man auch wieder seinem Vordermann voll dicht auffahren und Licht tupen. Ey, weg da, Spinner!
1: Achtung, Kalle, da kommt Bolette!
0: Ach du Scheiße, die Polizei? Das ging ja schnell.
2: Ein Glück, vielleicht bringen die Kalle zur Vernunft.
0: Und, was wollen sie? Könnt ihr was sehen?
1: Komisch, die Leute lachen freundlich.
2: Also, als wenn die uns erkannt hätten.
0: Die haben ja einen Fahrgemeinschaftsaufkleber drauf.
1: Und Fahrgemeinschaft ZD in Hand.
2: Und auf der Leuchtschrift steht, in 80 Tagen um die Welt. Ey, voll geil, geil. Viel Glück, ihr Penner.
0: Na, wenn das so ist, Leute festhalten. Im 2. nach Holland.
2: Nein.
1: Oh nein.

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1: Die Firma.
0: Liebe, Intrigen, Portokosten.
1: Schicksale rund um das Wirtschaftsimperium des Fritz F. Niedmeier.
0: Ein schlagkräftiger Stoßtrupp der Firma ist aufgebrochen, um Niedmeyers Sohn Boris, auch der Leimener genannt, aus der Tierversuchsanstalt zu befreien, wo er vermutlich festgehalten wird. Unter ihnen ist auch Schrage, der immer noch einen Frosch im Halse hat.
2: Ich kann mir das nicht mehr mit anhören, Zarkowski. Können Sie Schrage nicht mal ein bisschen unter die Arme greifen, damit er dieses leidige Vieh aus dem Halse kriegt?
3: Na, unter die Arme greifen wird er wohl kaum helfen. Ich glaube, wir müssen ihm schon ordentlich in den Mund greifen. Na, dann mach mal schon auf, Schrage. Na, wer sagt es denn? Da haben wir ihn ja schon wieder.
0: Tatsächlich, Zarkowski ist es gelungen, den Frosch aus Schrages Hals zu befreien. Steffi, die sich die ganze Zeit ausgemalt hat, welche Höllenqualen das arme Amphib in Schrages trockener Kehle leiden musste, ist begeistert.
4: Oh, du süßer kleiner Frosch, komm, lass dich küssen.
0: Steffi gibt dem kleinen Breitmaul einen herzlichen Kuss. Und da geschieht etwas völlig Unerwartetes.
4: Was? Du bist es?
2: Jetzt knutscht da hinten nicht so lange rum mit dem Frosch. Wir müssen Boris befreien.
4: Mehr.
2: Natürlich müssen wir.
4: Nee, jetzt guck doch mal, wer hier ist.
2: Ja, und wer dann? Boris?
4: Ja, klar.
5: Wie ich leib und lebe, ne?
2: Wie kommst du dann auf einmal hierher?
4: Ich hab einen Frosch geküsst und auf einmal, wupp, stand da Boris vor mir.
2: Ja, wie geht das dann? Das ist ja ein ganz neuer Trick, oder?
0: Nein, ist es nicht. Ehrlich gesagt ist das ein ziemlich alter Trick, der bereits von den Brüdern Grimm ihrer Zeit hinlänglich beschrieben wurde. Wir wollen daher darauf verzichten, hier auch noch einmal in vollem Umfang darauf einzugehen. Sehen wir lieber einmal nach, was Suzette macht.
4: Und ep.
0: Ja, Suzette ist schwer beschäftigt. Mit beiden Händen wirft sie das Geld zum Fenster hinaus. Wird sie jemanden damit treffen? Und wofür wirft sie das Geld aus dem Fenster? Und was wird ihr Mann, der leidgeplagte Fritz F. Niedmeyer, dazu sagen? Wird er sauer sein? Wer könnte es ihm verdenken? Immerhin hat er erst gestern den Bürgersteig unter dem Fenster fein säuberlich gefegt. Und was um alles in der Welt ist mit Rauhaardeckel Norbert los? Wird er endlich wieder genesen und uns mit seinem fröhlichen Bellen erfreuen? Wenn Sie das wissen wollen, verpassen Sie auf keinen Fall die nächste Folge von Die Firma.

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1: Reinhard liegt im Krankenhaus.
2: Faul schwamm eine Mäse oder guckt der Löwenzahn schon durch die Zehen von vielen Füße stillhalten?
1: Reinhard ist angeschossen worden.
2: Und welcher Dussel hat da nicht getroffen?
1: Jachtpächter Grotemul aus der Stadt, die hatte das Maisfeld umstellt.
2: Was macht Reinhard denn in Mais? Hat der ein Verhältnis mit dem Wildschwein?
1: Och, er hat doch Anita. Reinhard dachte, das wäre ein Maislabyrinth und rennt allemann Kopf nach vorne ins Feld rein. Anita schrie in einen fort noch: Reinhard, Reinhard, der Häcksler.
2: Huch, wie furchtbar. Da war der Schuss ja sicher eine Erlösung verglichen mit den Häcksler.
1: Der Häcksler ist gekommen und macht das Maisfeld immer kleiner. Zuletzt waren es nur noch 3 Quadratmeter.
2: Und Reinhard hatte immer noch nicht rausgefunden?
1: Reinhard ist Finanzbeamter und kein Erdkundelehrer. Jedenfalls war zuletzt der ganze Mais weg und die Jägers hat noch kein einziges Schwein geschossen.
2: Und dann haben sie gedacht, Kerl, was sitzt da für ein dicken Burch, wenn das mal kein Wildschwein ist, das sich als Mensch verkleidet hat.
1: Und Reinhard saß da alle mit seinem weißen Taschentuch zu winken, aber es hat nichts geholfen.
2: Ja, die Jäger waren sicher schon kanonendicke von vielen Warten.
1: Vom Warten wird man an sich nicht stramm.
2: Jäger schon. Außerdem hat Jachtpächter Grotemul doch auch diese Glasbausteinbrille.
1: Kam wohl eins zum anderen, aber Anita glaubt, die haben mit Absicht auf Reinhard geschossen, weil ja Grotemul und Söhne letzte Woche eine Steuerprüfung hatten.
2: Guck an, das ist ja ein ganz komischer Zufall. Wo steckte der Schuss denn?
1: Ausgerechnet in den Körperteil, den er für seine Arbeit am meisten braucht.
2: In Kopf?
1: In Kopf, Blödsinn. Hinten in der linke Backe.
2: Denn muss er eben das nächste halbe Jahr in Stehen schlafen auf dem Amt.
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0: Es ist schon ein faszinierendes Schauspiel, das heißt, eigentlich sollte man besser Pantomime sagen, weil sie ohne Worte, nur mit Gesten eine Geschichte erzählen, die so fantastisch ist, dass sie Joe Dassin dazu animiert hat, dieses Lied über die Champs-Élysées und über sie zu schreiben, stimmt's?
1: Ja, oui, ich heiße Friedrich, Fritz, ja. Fritz Pomm, aber alle meine Freunde nennen mich nur Pomm Fritz. Das ist mein Künstlername und ich bin Pantomime auf der Champs-Élysées, das ist richtig.
0: Ja, wie lernt man denn so etwas? Ich habe einmal gehört, man muss dafür viele, viele Jahre bei einem Meister lernen. Wie war das bei Ihnen?
1: Ah, oui, ich bin bei Marcel Marceau gewesen, ich weiß nicht, ob Sie ihn kennen.
0: Doch, natürlich, natürlich.
1: Ich bin also bei Marcel Marceau gewesen und ich habe das Telefon angeschlossen, weil ich bin Fernmeldetechniker. Und da habe ich gesehen, wie er pantomimisch Liebe gemacht hat mit einer Frau. Und da habe ich gedacht, das will ich auch.
0: Ja,
1: ja, und so hat alles angefangen.
0: Kommen wir doch noch einmal auf Ihre Darbietung auf den Champs-Élysées zurück. Dort haben Sie doch sicher nicht Liebe gemacht, pantomimisch.
1: Menon, das ist eine Pantomime, die ich dort gemacht habe, die das Leben beschreibt.
0: Ah, ja. Mhm.
1: Sie beschreibt das Leben auf der Champs-Élysées. Es ist Nachmittag, die Menschen kommen und
0: gehen.
1: Kommen und Autos fahren und, ich will nicht zu viel verraten. Auf jeden Fall ist da irgendwo auf dieser Champs-Élysées ein Straßenkünstler. Er führt den Passanten etwas vor. Es ist eine Performance, sie ist stumm. Er beschreibt in dieser Performance das Leben auf der Champs-Élysées. Es ist Nachmittag, die Menschen kommen und gehen an ihm vorbei und schauen sich nebenan eine Pantomime an über das Leben, nämlich das Leben auf der Champs-Élysées. Es ist Nachmittag, die Menschen kommen und...
0: Und kommen wir zum Schluss noch einmal zum Handwerk des Pantomimen. Was mich immer am meisten fasziniert hat, wenn ein schweres Gewicht pantomimisch getragen oder geschoben wird, vielleicht ist es zu viel verlangt, aber könnten Sie unseren Hörern draußen am Radio dies einmal demonstrieren?
1: Natürlich, ich mache jetzt einmal vor, wie man einen 6-Zentner Felsbrocken umstößt.
0: Ja, wunderbar. Diese Eleganz, diese Kraft und dabei doch diese gewisse Leichtigkeit, mit der den Studiotisch... Moment! Den müssen Sie stehen lassen! Die Mikrofone, die Aufnahmegeräte!

0: Dann schauen wir mal. Tja, sehr viel ist das ja nicht gerade, was Sie da an Berufserfahrung vorzuweisen haben, Herr Ripper, nicht wahr?
1: Sagen Sie Jack zu mir. Nun ja, gut, ich sag mal, ich habe mich eben spezialisiert.
0: Ja, aber es bleibt trotzdem ein wenig einseitig. Immer nur Frauen ermorden, nicht? Und danach immer nur aufschlitzen. Gut, das ist recht originell, zugegeben, aber mal ein wenig erdrosseln oder erschießen oder ruhig auch mal zerstückeln wäre ja auch denkbar, oder?
1: Gott ja, wenn man's mag.
0: Ja, yeah. Sagen Sie Jack, und sonst, können Sie Schreibmaschine?
1: Nein.
0: Steno?
1: Leider nicht.
0: Ja, wie wär's denn da mit einem Job beim Finanzamt? Da könnte ich Ihnen im Moment eine Urlaubsvertretung anbieten.
1: Oh nein, danke, das ist mir zu grausam.

0: Tja, dann tut's mir wirklich leid, aber da bleibt Ihnen wohl nichts anderes, als weiter so zu morden wie bisher und dann im nächsten Monat wieder vorbeizuschauen.
1: Ja, schade. Dann gehe ich mal wieder schlitzen.
2: Das war aus der Reihe Große Momente der Weltgeschichte Jack the Ripper beim Arbeitsamt vor ca. 100 Jahren in London, kurz vor seiner Umschulung zum Scheidungsanwalt.

0: Emma, was ist denn hier los? Ey, ihr fertigen Scheißhäuser, was macht ihr denn hier? Jault gefälligst auf euren eigenen Gurken-CDs rum, ponnige Zuppe. Und du? Willst du auch noch was?
1: Ja, ich möchte ganz gern den Meier zu Brochterbeck grüßen.
0: Nix da, Freundchen. Wenn man hier nicht gleich von Anfang an aufpasst, ne, hat man ganz Fickstart hier auf der CD am Rumlungen. Ist ja in der Regel.

0: Sie reiten für Freiheit und Gerechtigkeit. Die drei Musketiere. Heute
1: die Jahrbücher.
2: Athos, hat er schon gehört? Wir gehen in die Annalen ein.
3: Was? Schon wieder? Wir waren doch erst gestern Abend.
4: Ist er ruhig? Ist er still?
1: Das war die gerade noch jugendfreie Folge der drei Musketiere aus Wustrow. Übrigens, gebt Athos keine Chance.

0: Der kleine Tierfreund.
1: Der alte Rammler sieht grimmig aus. Die elastischen Bewegungen seines Körpers verraten den ausgesprochenen Pirschjäger. Drunten im Dorf ist die Bevölkerung verängstigt. Solange der Menschenfresser im Revier steht, trauen sich Kinder nicht von den Computern fort und sogar das Bordell steht abends leer. Doch nur selten kommt der Hase bis in die menschlichen Siedlungen hinab. Meist hört man nur sein markerschütterndes Geheul aus der Ferne. Für das Wild ist das Zeichen, auf der Hut zu sein. Voller Blutgier hoppelt der alte Rammler auf die Lichtung. Seit Tagen schon hat er nichts als Runkeln und Baumrinde gefunden. Heute Nacht will er seine langen gelben Zähne mal wieder in die warmen Lenden eines Säugers schlagen. Der Hunger macht ihn rasend und blind für die drohende Gefahr. Nach allen Seiten sichernd hoppelt er auf den Kirchplatz des Dorfes. Das Knurren seines Magens mischt sich mit dem Läuten der Kirchenglocken. Die Abendmesse ist zu Ende und die Jugendlichen des Dorfes streben der Spielhalle am anderen Ende des Kirchplatzes zu. Lautlos drückt sich der Hase in den Schatten eines Waschbetonkübels und giert mit sabbernden Lefzen in Richtung Spielhalle. Die kleine Heidi ist nicht mit den anderen ins sündige Lichtermeer hinabgetaucht, noch immer steht sie am Kirchenportal und ordnet die Jesusbildchen, die sie heute vom Pfarrer bekommen hat. Diese kleinen Bildchen sind ihre ganze Leidenschaft. Stundenlang hockt sie zu Hause oft am Resopaltisch der Großmutter und ordnet sie neu. Heute hat sie ein besonders schönes bekommen. Jesus mit Wasserskiern auf dem See Genezareth. Sie freut sich schon darauf, es zu Hause in ihr Album zu stecken. Ach, wie sie doch die anderen verachtet, die drüben in der Spielhalle an den Automaten hocken. Doch sie fürchtet auch deren Spott, deshalb beschließt sie nicht dort vorbeizugehen, sondern einen Umweg zu machen. Längst hat der blutrünstige Nager sein Opfer ersperrt und fährt sich bereits voller Vorfreude mit dem rosigen Lecker über die langen Zähne. Noch sind's gut 3 Meter bis zum Waschbetonkübel. Der alte Rammler ist sprungbereit. Noch 1 Meter, er springt. In ihrem Schrecken vergisst die kleine Heidi alle Vorsicht und die sorgsam geordneten Jesu-Bildchen wirbeln durch die Luft. Durch die Bilderflut irritiert beißt der Hase blindlings zu. Stunden später finden die besorgten Eltern die kleine Heidi, wie sie tränenüberströmt auf dem Kopfsteinpflaster hockt und ein Jesu-Bildchen in den Händen hält. Dort, wo vorher die Wasserskier waren, klaffen nur noch 2 große Löcher. Dabei war das der Pfiff des ganzen Bildes. Von einem menschenfressenden Hasen hat man in der Gegend nie wieder etwas gehört.

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0: ist Mutant Müller. Mutant Müller.
1: Du Mutant, Mutant schreibt man ohne H, Benno.
2: Quatsch, ohne H. Vielleicht auch nur mit einem N, wa? Haha, hör mal, Kerl, ich war auf der Hausmeisterakademie. Ich kenn mich aus in die Grammatik, doch.
0: Also, was ist los da, bitte? Hans-Jürgen, nicht von Herrn Bottrop abschreiben, ja? Also, weiter. Mutant Müller fliegt mit seinem rasanten Raumschiff in die Firma. Die Firma. Dies ist Frau Mutant Müller. Sie ist Hausmutantin. Ja, Herr Kirk?
3: Wie viel Zeit haben wir noch?
0: Keine Panik, Herr Kirk. Wir haben ja gerade erst angefangen. Kein Grund, nervös zu werden.
1: Aber im Kirk geht es ja schließlich auch um die Versetzung, ne?
0: Weiter im Text. Frau Mutant Müller bereitet das schmackhafte Mittagessen zu. Es gibt heute Quadro Tritikal mit Salzkartoffeln.
3: Was ist denn das? Quadro Tritikal?
2: Weiß ich doch nicht, aber klingt beschissen.
4: Quadro Tritikal ist ein Getreide von hohem Ertragswert. Eine Kreuzung zwischen Weizen und Roggen. Perennierend, wenn ich mich nicht irre.
2: Ah, wat? Wie schreibt man denn den Drecksbock? Lass mal abgucken, Mensch.
4: Das ist ein Vergehen gegen die Gesetze der Föderation, das schwer bestraft wird.
2: Alter Streber! Hans-Jürgen, wie schreibt man dieses Quadro-Titten-Dings da? Oh,
1: wie man's spricht, ey.
2: Ja, aber wie spricht man's denn aus, Mensch?
1: Oh, hättet lieber mal was tun sollen für die Arbeit, ne?
0: Ist da hinten jetzt wohl Schluss mit dem Getuschel? Ja. Letzte Warnung.
1: Ja, ja.
0: Neuer Satz. Ruhe. Frau Mutant Müller hat samtweiches blondes Haar und einen hartnäckigen Hautausschlag.
2: Hans-Jürgen.
0: Hautausschlag.
2: Hans-Jürgen.
1: Och, Mann, oh. Damit doch mal in Ruhe, ey. Guck doch beim Spock ab,
2: nein,
1: man.
2: Geht doch nicht. Der hält immer seine Ohren davor. Komm, sag mal, Hans-Jürgen. Hautausschlag hinter mit CH, oder?
1: Oh, Mensch, jetzt hau mal ab, Benno, Mann.
0: So, das reicht jetzt, Hans-Jürgen. Eindeutiger Täuschungsversuch.
1: Aber,
0: Herr, mit dem Heft.
1: Finde ich jetzt
2: ja,
1: total
2: Meinheit.
1: Faschistoid. Ich hab doch überhaupt nichts gemacht.
3: Nein.
0: So, du gibst jetzt auch ab hier. Heft her.

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0: ich mich, schon wieder zu Hause zu sein, um deinen süßen kleinen Arsch.
1: Das war aus der Reihe Große Momente der Weltgeschichte. Dieter Bohlen versucht eine SMS an Nadel zu verschicken. Leider vom Festnetztelefon in seinem Hotel aus.

Was gibt es Schöneres, liebe Zuhörer, als bei diesen Temperaturen mit offenem Verdeck durch die Wiesen und Felder zu brausen? Etwas Sonnenöl auf die Glatze geträufelt und ab geht's ins Freiluftvergnügen. Lustig spielt der Wind mit den Sachen, die man auf dem Rücksitz abgelegt hat. Hui, die Scheckkarte, Zabalott, da fliegt der Lottoschein mit den 6 Richtigen. Na, macht nichts. Endlich nicht mehr abgeschnitten sein, liebe Hörer, von dem, was um uns herum in der Natur vor sich geht. Das ist die Lust des Cabrio-Fahrens. Verdammte Drecksviecher! Man kann sie nur bemitleiden, diese armen Würstchen in ihren stinkigen, überhitzten Blechkisten. Wie die Ölsardinen schmoren sie unterm heißen Blech, bummeln rot vor Neid an ihren Klimaanlagen herum, während unser eins mit sich und der Welt versöhnt durch Gottes freie Natur bummelt. Verdammtes Drecksviech, na warte! Nimm das, du Ratte der Lüfte! Im Cabrio ist der Mann noch ein Cowboy, liebe Zuhörer. Allein auf sich gestellt kämpft er gegen die unerbittliche Wildnis des Verkehrsdschungels. Ja, schön die Vorfahrt achten, Bürschchen. Ja, hier in der offenen Zweierbeziehung, da ist man auch sein eigener Herr. Das Cabrio ist Fahren in seiner schönsten Form. Tja, und selbst wenn das Wetter mal nicht so mitspielen will, ein Knopfdruck und das Verdeck ist zu. Na? Da komm schon! Mistding! Verdammte Scheiße! Los, endlich zu! Japanisches Drecksteil! Los, geh endlich zu!

0: Oh, Paul Franjo, ich kann nicht mehr. Mann, so anstrengend habe ich mir dieses Pilgern aber nicht vorgestellt. Also im Fernsehen mit diesen ganzen abgewrackten Promis, da sah das aber viel einfacher aus.
1: Ja, Charlottchen, die waren ja auch auf dem Jakobsweg in Spanien. Wir sind auf dem Sephilisweg in der Serengeti, das ist viel intensiver. Da kommst du endlich mal weg von der Welt und lernst dich selber kennen.
0: Oh, um Gottes Willen, das will ich doch gar nicht. Ich mag mich nicht, Paul Franjo. Das weißt du doch, niemand mag mich.
1: Ja, und wer wüsste das besser als ich? Noch ein Red Bullchen, mein Schätzchen?
0: Hey, guck mal, da drüben, siehst du das?
1: Wen?
0: Den, da, diesen ausgemergelten, klapprigen alten Mann ohne Hose, hinter der verwesenden Antilope, der so seltsam guckt und ruckelt. Mensch, du, ist das nicht hier, Herr Kaiser?
1: Der Herr Kaiser von der Homogranenschleimer, der mir damals die Bums-Unfähigkeitsversicherung gegen Erektionsstörungen verkauft hat?
0: Ja, hier, früher habe ich den immer in der Werbung gesehen, aber jetzt schon ewig nicht mehr. Waren da nicht irgendwelche Sodomie-Gerüchte?
1: Ach was, niemand ist vollkommen. Los, wir sagen mal Hallo. Hallöchen, Herr Kaiser.
0: Hallo, Herr Kaiser.
2: Oh, ho, ho, na, das ist ja eine Überraschung. Ist Herr und Frau De Villiers, haben Sie schon ewig nicht mehr gesehen. Entschuldigung, aber ich stecke hier gerade in einer wichtigen Angelegenheit. Wie geht's Ihnen denn?
1: Super, Herr Kaiser, super. Ich habe immer noch diesen Prostituiertenimport aus Osteuropa und meine Frau hat jetzt diese Kinderarbeitsvermittlung und die läuft also wirklich prächtig,
0: ja,
1: Herr
0: ja,
1: Kaiser.
0: Niemand lässt sich ja so dankbar ausbeuten wie Kinder, ja, nicht?
2: Schön, schön, dass es Ihnen gut geht. Das ist klasse. Übrigens, hättest vielleicht einen Schluck Wasser oder einen Job für mich?
1: Oh, leider nein, Herr Kaiser. Sind Sie denn gar nicht mehr bei der Homogranenschleimer?
2: Leider nicht. Nee, ich bin jetzt mehr Freelancer, wie Sie sehen, ne? Will mich nicht mehr so feststecken, legen.
0: Ja, ja, das kann ich verstehen, Herr Kaiser. Nun, wir wollen Sie auch gar nicht weiter aufhalten, Sie und Ihre Antilope.
2: Ach, scheiß drauf, sie spürt sowieso nichts mehr. Wie geht's denn eigentlich Ihrem Golden Retriever? Der war so attraktiv.
1: Oh, und den mussten wir leider einschläfern, als er größer wurde. Da war er einfach nicht mehr so niedlich, wissen Sie? Aber jetzt müssen wir auch weiter. Selbstfindung und Zuführung zum Göttlichen und so weiter, Sie wissen schon.
2: Klar, göttlich stehe ich auch drauf. Und wenn Sie mal wieder einen Job oder eine Wohnung hätten, dann melden Sie sich doch, ja? Ich bin meistens hier irgendwo.
0: Sicher, machen wir. Schönen Tag noch, Herr Kaiser. Und viel Spaß noch mit Ihrem Kadaver. Aber Vorsicht an den Knochen, die sind manchmal sehr spitz, ja?
2: Da, danke. Und Wiedersehen, ne? Hoffentlich, ja. Könntest du vielleicht noch mal ganz kurz ein bisschen an der Antilope ruckeln? So macht es auch keinen Spaß mehr. Ach,
1: also der Herr Kaiser, der ist aber auch nicht mehr so wie früher, was, Schätzchen?
0: Nee.

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1: Schicksale rund um das Wirtschaftsimperium des Fritz F. Niedmeier.
2: Heinz Bärbel Schrage weiß jetzt, auf welchem Gebiet die Firma die japanische Konkurrenz schlagen kann.
3: Auf dem Gebiet des Anlagenbaus.
2: Aber die Japanreise hat nicht nur ein Problem gelöst, sondern gleichzeitig ein anderes, viel schwerwiegenderes, aufgeworfen. Fritz F. Niedmeier, der Chef der Firma, hält sich nach einer Überdosis Reiswein für den Nachfolger des jüngst verstorbenen Tennos, des Kaisers von Japan.
4: Moment mal, was soll das heißen? Hält sich für den Nachfolger des Tennos? Ich bin der neue Tenno und ich will endlich mein Volk sehen.
2: Ja, Sie hören selbst, wie schlimm es um den geistigen Zustand des Chefs der Firma steht. Schrage, der diplomatische Verwicklungen befürchtet, falls Tenno Niedmeier an die Öffentlichkeit tritt, weiß, dass er jetzt schnell handeln muss. Als erstes gilt es, Kontakt zur heimatlichen Firma aufzunehmen.
3: Herrgott, diese verdammte Yen, die fallen immer durch.
2: Ja, der Yen fällt, wie ich schon befürchtet hatte, immer weiter. An den internationalen Devisen und selbst auf lokalen Wochenmärkten kommt es zu Panikverkäufen.
5: Yen, japanische Yen, 1000 Stück nur eine Match. Komm, Frau, kauft geht nicht an eurem Glück vorbei. Yen, japanische Yen, 1000 Stück nur eine Mark.
2: Aber das stört Schrage im Moment wenig. Ihm ist es gelungen, eine Verbindung nach Deutschland zu bekommen.
6: Bauchtanzinstitut Hasanach, Raumanjunta.
3: Was? Wer ist da?
6: Bauchtanzinstitut
3: Hasanach. Ist da nicht die Firma Fritz F. Niedmeier?
6: Was? Ach, Schrage.
3: Natürlich.
6: Du bist der Schmisch, alter Junge. Lange nicht gesehen. Wie geht's euch denn da drüben im Land des Lächelns?
2: Aber Schrage ist das Lächeln vergangen. Er will zunächst einmal wissen, was das mit dem Bauchtanzinstitut auf sich hat.
6: Ach, so eine Idee von der Graumann, die hält jetzt hier Bauchtanzkurse ab. Läuft prima. Was meinst du, was jetzt in deinem Labor wir Nabel kreisen? Junge, Junge, hör mal!
2: Während Schrage die Erkenntnis, dass nicht nur Fritz F. Niedmeier, sondern auch die zu Hause gebliebenen Mitarbeiter der Firma dem Wahnsinn verfallen sind, ohnmächtig zu Boden sinken lässt, ist es Tenno Niedmeier gelungen, sich aus seinem Verlies zu befreien. Jetzt hält er bereits seine Antrittsrede vor dem japanischen Parlament.
4: Liebe Untergebene, liebe Hofstaat, ja, ich bin euer neuer Tenno, der Mann, der das japanische Reich wieder zu altem Glanz führen wird.
2: Aber er trifft damit nicht nur auf Gegenliebe. Lauschen wir einmal kurz in ein Gespräch beim japanischen Geheimdienst rein.
7: Ich weiß nicht, wo El Hill kommt, aber ich weiß, wo El hingehüllt. Unter die Erde. Am besten so, dass es aussieht wie ein Mord unter Ausländern. Mold?
2: Mold? Heißt das wirklich, die wollen unseren guten alten Fritz ermolden? Nur weil er einmal ein Glas Reiswein zu viel getrunken hat? Hätten Sie gedacht, dass der Genuss von Alkohol so gefährlich sein kann? Seien Sie also vorsichtig beim Trinken. Sonst verpassen Sie womöglich die nächste Folge von Die Firma.

0: Frieda und Anneliese.
1: Frieda, kommst du mit zur Feier von Mauerfall?
2: Was? Wo wird das denn gefeiert? Gibt's Kaffee und Kuchen? Und wie teuer ist der Kaffee?
1: Ist bei Futkes, also Mandy, Mirko und Jewgeni. Ursprünglich sind die ja von Mühlrode an der Mulde. Das liegt ja ganz hinten rechts in der... Genau, wie heißt denn das Bundesland, das wir jetzt dazu gekriegt haben?
2: Türkei.
1: Nein, so weit sind wir noch nicht, Kerl. Ich komme noch nicht drauf, ist auch egal. Jedenfalls, wo die alle wohnen, die da so hinten den Hals sprechen. Aber sonst sehr ordentliche Leute, nein.
2: Ja, was also, ist jetzt mit diesen Futkes?
1: Ja, die feiern jeden Tag am 9. November den Mauerfall und stellen den nach.
2: Haben Futkes die kaputt gemacht? Und ich dachte schon 1989, als ich das mit Reinhard im Fernsehen geguckt habe. Die schöne Mauer. Und jetzt zerstören diese Vandalen diese herrliche Sichtbetonverkleidung von der DDR.
1: Ja, jedenfalls Futkes waren beide dabei. Damals also Mandy, Mirko und Jewgeni.
2: Müssen die da eigentlich bis heute für abbezahlen?
1: Nein, das war umsonst.
2: Okay, hier darf einfach jeder machen, was er will. Da werden denkmalgeschützte Gebäude niedergetrampelt und man muss nichts dafür zahlen.
1: Jedenfalls Jewgeni, der hat ja da...
2: Jewgeni? Ist das ein Grieche oder wie hat man sich den vorzustellen?
1: Der war bei russischen Besatzertruppen. Die waren stationiert in Mühlrode an der Mulde. Und Mandy, nicht?
2: Immer man in der Bushaltestelle den Rock hochgezogen. Ja, solche kennt man ja.
1: Was du alle denkst, das sind nicht alle wie Anita. Jedenfalls feiern die jedes Jahr am 9. November ihren persönlichen Mauerfall. Und es gibt Marmorkuchen, Hammer und Zirkel aus Schokolade und echten Zikorienkaffee aus der Zone.
2: Bäh. Ich gehe da nicht mit hin. So Randalierer muss man nicht noch unterstützen. Haben die schöne Betoneinfassung von der DDR kaputtgeschlagen. Und hier werden sie dafür gefeiert.
1: Die ist verkalkt. Oh, also die Kalkeinfassung bei Frieda, die müssen sie auch mal nötig einreißen. Ganz nötig.

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0: Innstetter Heimatchronik.
1: Moin, Herr Pastor.
2: War das schön gewesen?
3: Da sind alle erkältet.
2: Und wie ist bei euch?
1: Und du den Mund.
3: Soll wieder schlechter werden morgen.
2: Das sag auch, Mann.
4: Der Nebel steht tief über den Feldern. Die Sonne versucht, durch das bleierne Grau des Himmels zu brechen. Ein Spätwintertag in Bunkenstedt. Im Dorfe brennen die ersten Lichter in den Ställen. Beim Bauern Kampmeier flackern die Neonröhren schon um kurz nach fünf über den Schweinekoben. Es ist die Zeitschaltuhr, mit der der faule Landwirt den Nachbarn vorgaukelt, er gehöre zu den Frühaufstehern. Hier und da bellen die ersten Dorfgöter. Alte Trecker werden vorgeheizt und in den klammen Ehebetten tasten Frauen ängstlich nach ihrem Manne und jene, deren fragende Finger Antwort finden, lassen vor Erleichterung den morgendlichen Johannistrieb des Gatten an sich geschehen. Die Furcht hat ihren Grund, denn auch der Herr Graf ist schon munter. Bereits um 3 Uhr in der Früh hat er seinen Rüdemann und die Meute geweckt, den Wilderer zu jagen. Satan, seinem 3-jährigen Fuchs, prescht der Graf hinter den Bracken drein, über die Lichtung am Erlengrund, durch das Föhrenholz hinauf zum Eichenhain, wo er den Wilderer vermutet. Der Meute Geläut und Hufe Gedröhn schallt durch die Flur, und im Dorfe hofft jedes Kind, dass es nicht der eigene Vater, und jedes Weib, dass es nicht der Gatte, der droben im Wald des Grafen mit der Schlinge unterwegs ist. Den Madame-Club erreichen die ersten seltsamen Anrufe aufgeregter Ehefrauen.
5: Madame Klope Bunkenstedt, Vögel dich frei, Sergio am Apparat,
6: Hier, Eickmeier.
5: Sehr.
6: Eickmeier, ist mein Mann wohl bei Ihnen?
5: Wie sieht der da aus,
6: Circa 1,60 Meter groß.
5: Sehr.
6: Rote, weiß gescheckte Haare,
5: Sie.
6: Untersetzt.
5: Moment. Uschi, ist hier ein fettes Meerschweinchen?
7: Ja, Serge. Der nimmt mich gerade.
5: Sehr, ist prima. Haben Sie gehört, die gescheckte Fettsau ist hier in Uschi.
6: Gott sei Dank.
4: So erleichtert wie Wilma Eickmeier kann längst nicht jede Frau sein an diesem Morgen in Bunkenstedt. Etliche Männer werden vermisst, etliche Gattinnen hoffen, dass der ihre betrunken im Chausseegraben gelandet ist oder sich bei einer lebenslustigen Witwe in der Siedlung vergnügt. Die Ungewissheit nagt an ihren Nerven, bis um 7:10 der Klang der Parforcehörner aus dem Walde schallt. Die Jagd ist vorbei, tönen triumphierend die Bläser des Grafen. Aufgeregt strömen die Frauen auf dem Dorfanger zusammen. Ja, sie ist vorbei, die Jagd. Doch wen hat es erwischt? Gespannt warten alle auf das nächste Signal. Da ist es. Mit angestrengter Miene entziffern die Frauen die Sprache der Hörner. Untersetzte Statur, braune Augen, schütteres, graumeliertes Haar, abstehende Ohren. Ein erleichtertes Aufatmen macht die Runde. Alles geht wieder nach Hause. Nur ein kleiner Junge bleibt alleine stehen. Ihm hat der Graf heute Morgen den Manfred erschossen, seinen Deutsch-Drahthaar-Rüden.

0: Also zum letzten Mal. Ich sage, wir reiten weiter da lang. Immer dem großen Licht nach.
1: Ach, Blödsinn! Du bist doch sowas von dämlich.
2: Selber dämlich.
1: Ach, hör doch auf, das ist doch nur eine Reklameleuchte. Wir müssen in die andere Richtung. Da kommt das Licht her. Guck doch außerdem einfach mal nur auf der Karte
3: nach. Na, pass auf, wir machen das so. Wenn ihr euch so sicher seid, dann trennen wir uns einfach. Ihr drei Schlaumeier reitet da weiter diesen komischen Sternchen hinterher und wir nehmen den Weg da vorne lang zum Licht, okay? Ha?
1: Okay, von mir aus. Na dann mal alles Gute.
0: Ja, danke, selber alles Gute, ihr Arschköpfe. Wir werden ja sehen, wer zuerst da ist.
3: Los, Jungs, folgen wir dem Licht.
1: Lass ihn da!
4: Das war aus der Reihe Große Momente der Weltgeschichte. Durch Unstimmigkeiten, die korrekte Wegstrecke betreffen, trennen sich die heiligen sechs Könige in zwei Gruppen. Vor circa 2000 Jahren auf der A2 Richtung Jerusalem, kurz nach dem Dunkelwerden.
0: Ja, guten Abend, tolle Frau. Wir sind der Erwin, der Sven Bruno und der Mirko und wir kommen aus dem Morgenland, um den Kindlein Geschenke zu bringen.
5: Was? Nee, nix, Kinder. Ihr Jungs müsst schon das Erwachsenenmenü nehmen, ja? Was? Also, was wollt ihr? Hamburger Big Mac TS oder die Knorpel McNuggets, hä?
6: Scheiße, war doch das falsche Zeichen.

Hallo, liebe Heimwerkers draußen an den Schwingschleifern und Kreissägen. Aus seinem Hobbykeller meldet sich Arthur Schnitzer. Was macht man mit gebrauchten Meerschweinchen? Haben Sie sich diese Frage nicht auch schon oft gestellt? Oder wie der Dichter sagt, noch ehe sie das Leben völlig ausgehaucht, ist die Meersau oft verbraucht, ja. Ich habe hier ein paar abgenutzte Meerschweinchen vor mir auf der Hobelbank liegen, ja, so. Dem ersten stecke ich, schwuppdiwupp, ein Rundholz in den Mund und fertig ist die Klobürste, ja. Ja, lieber Heimwerker, wunderschöne Dinge, auch für die Schrankwand, lassen sich aus gebrauchten Meerschweinchen herstellen. Wir rasieren, so, ja. Ja, die hinteren drei Viertel des Tieres und fertig ist eine wunderhübsche Löwenskulptur für die Vitrine, ja. Mit mehreren Tieren lässt sich so ohne weiteres eine repräsentative Raubtiergruppe für den Beistelltisch basteln, ja. Oft werden wir von einem plötzlichen Geburtstag oder einer unvorhergesehenen Familienfeier überrascht und uns fehlt ein passendes Geschenk, ja. Ja, kein Problem für den Bastler. Er greift in die Kiste mit den gebrauchten Meerschweinchen. Ja, so, da haben wir ja schon wieder eins. Schönes, großes, nicht? Aus Streichhölzern basteln wir uns eine kleine Leiter und kleben sie oben auf die Meersau. So, jetzt noch kurz rot übergespritzt. Und fertig ist das Feuerwehrauto. Ja, da werden sich die Kleinen aber freuen, ne? Ja, so ein schönes, weiches Feuerwehrauto hat nicht jeder. Ja, liebe Heimwerker, es muss nicht immer Holz oder Beton sein, mit dem wir arbeiten, ne? Ungewohnte Materialien bringen viel Abwechslung in den Hobbykeller, ne? Tschüss, bis zum nächsten Mal.

0: Die drei Musketiere. Heute
1: der neue Anzug.
2: Hey, Musketiere! Die neue Rüstung ist doch zu lang, oben zu weit und der Reißverschluss klemmt auch noch. D'Artagnan, was meint er denn dazu?
3: Ja, was soll ich dazu sagen? Moment, ja. Aramis, ich komme gleich wieder. So, da bin ich wieder.
2: Was fällt ihm denn ein, mich einfach mit Wasser zu überschütten?
3: Ich dachte, dann passt die Rüstung bestimmt wie angegossen.
1: Das war eine feuchtfröhliche Folge der drei Musketiere mal wieder aus Wustrow.

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1: Die Kakerlake. Seit 300 Millionen Jahren lebt das ekelerregende Insekt auf diesem Planeten. Hat die Saurier überlebt, den Kommunismus und sogar die Amtszeit Helmut Kohls. Kannte der Deutsche den springlebendigen Kobold bisher vorwiegend aus dem Pauschalurlaub und schob dessen Existenz hochnäsig dem per se schmuddeligen Ausländer in die ungewaschenen Schuhe, so muss er allmählich akzeptieren, dass sich die Kakerlake auch bei uns pudelwohl fühlt. Ähnlich wie der RTL-Zuschauer hat sie nämlich ihr Leben auf zwei Tätigkeiten reduziert, Fortpflanzung und Abfälle fressen. Mit dem Unterschied, dass Freund Küchenschabe wesentlich mehr Tinte auf dem Füller hat als jener und ca. 300 Kinder in die Welt setzt. Bescheiden lebt die Kakerlake mit ihrer Großfamilie hinter der Einbauküche und nährt sich von dem, was vom Tisch des Herrn herunterfällt. Obwohl sie also hauptsächlich von Transferleistung existiert, hat sich die Kakerlake über Jahrmillionen eine schlanke Verwaltung bewahrt. Ohne bürokratischen Aufwand nagt das Kerbtier vor sich hin. Und darin liegt womöglich das Geheimnis seines globalen Erfolges. Und das eine sollte uns Hygienefanatikern zu denken geben. Dort, wo die Kakerlake sich heimisch fühlt, da brummt auch die Wirtschaft. China, Indien, USA oder Fechter. Was nützt uns die sterilste Küche, wenn nichts mehr zu fressen drin ist? Ihr kleiner Tierfreund.

Immer wieder werden wir von Hörern gefragt, wer sich solche Texte ausdenkt, die so beschaulich sind. In diesem Fall von der holländischen Gruppe Maus und McNeil. Nun, wir sind der Sache nachgegangen. Maus ist ja Englisch und heißt so viel wie offene Stelle am Kopf. Und eine offene Stelle war es auch, die der junge, wohlbeleibte Bachträger Maus damals vor 18 Jahren antrat. Drogenersatzbehandlung durch Sprechen. Unter diesem Titel war die Stelle ausgeschrieben und das junge Mädchen McNeil war seine erste Maus. War die erste Patientin von Maus. Beide hatten sich nämlich auf dem Flocati-Treffen in der Teestube ihrer Heimatstadt Groningen kennengelernt. Das war 1971. Schon bei der ersten Sitzung begann die Therapie zu wirken. Das heißt, Maus laberte, so der therapeutische Fachausdruck, ihr die Tasche voll. Die junge McNeil benötigte nur 10 Minuten und 26 Sekunden, bis sie selig auf dem Flocati einschlummerte. Somit bestand für sie auch keine Gefahr mehr, die lästigen Drogen zu nehmen. Und was einmal funktionierte, wurde zur guten Angewohnheit. Sobald Fräulein McNeil wach wurde, redete Maus munter drauf los, was ihm gerade so einfiel und schwupp war sie wieder eingeschlafen. Nach kurzer Zeit wurde dann die Rollen gewechselt. Immer wenn der kurzhaarige Maus seiner Friseurabhängigkeit zu erliegen drohte, begann seine Partnerin zu sprechen und so wuchs ihm schon nach kurzer Zeit eine ordentliche Matte. Dieses System sollten sie zu Hause auch einmal ausprobieren. Vielleicht entdeckt sie ja irgendwann einmal ebenfalls ein Plattenproduzent, wie es damals bei diesen beiden Holländern der Fall war. Übrigens, beide gelten heute als geheilt.

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0: große Momente der Weltgeschichte.
1: Ah, komm, Genosse, trinke, tanze.
2: Danke, nee, jetzt nicht. Ich nur wissen wollen, dass hier Indien, weil sehr kalt für Indien.
1: Ah, kalt, hä? Du frieren, Genosse, hä?
2: Nein.
1: Du komm, du warische Wodka, du gute, machen warm in der Trine.
2: Nicht. Indien.
1: Indien?
2: Ich suche Indien.
1: Wissen
2: Sie vielleicht
1: Borscht? Anuschka, da, der ist treu.
3: Aus der Reihe Große Momente der Weltgeschichte hörten Sie heute: Christoph Kolumbus verfährt sich zum zweiten Mal. Moskau, Dienstag, 3. März 1499, Nähe Krim.

Sie es glauben oder nicht, ausnahmsweise mal nicht in London, aber dafür immer noch in England, in einem Moor. Auf der Jagd nach dem inzwischen hoffentlich weiterhin bekannten Chefschurken, der Wichser, sind Inspektor Barry Long und sein Chef-Chef, Chief Inspector Even Longer, wie immer in eine teuflische Falle geraten. Bereits bis zu ihren durchtrainierten Beamtenhoden stecken die zwei gewitzten Ermittler im tödlichen Sumpf. Und sie sinken immer tiefer.

0: Wichser. Ein Kriminalhörspiel in mehreren tausend Teilen. Nach keinem Roman von Edgar Wallace. Heute
1: der Arsch mit den sieben Löchern. Oh Backe, da wären unsere beiden unterbezahlten Chefhelden doch beinahe für immer gestorben. Doch glücklicherweise stellte sich gerade noch rechtzeitig heraus, dass dieses Moor nur 60 cm tief ist. Frustriert verlassen die Jader das unwirtliche Terrain. Gern hätte man die heiße Wichserspur weiterverfolgt, aber leider zwingen sie ihre vollgesumpften Beinkleider, zuerst den nächstgelegenen Waschsalon aufzusuchen. Und der liegt in London, England.
2: Hey, Evan. Was meinst du? Wie lange dauert das hier noch, bis die Wäsche fertig ist? Mir wird langsam kalt.
3: Das sieht man. Übrigens, Barry, ich wusste ja gar nicht, was für einen kleinen Schniedel du hast.
4: Das ist ja widerlich! Zwei dicke Männer mit viel zu kleinen Schwänzen!
2: Ma'am.
4: Ja, warum ruft denn niemand die Polizei?
2: Ma'am, bitte beruhigen Sie sich. Wir sind von der Polizei.
4: Mit den kleinen Pimmeln? Niemals!
1: Was für eine peinliche Situation für die beiden Top-Inspektoren. Wo es doch auf die Länge nun wirklich nicht ankommt. Oder etwa doch? Anyway. Durch ein paar gezielte Schläge mit dem Gummiknüppel gelingt es ihnen, die hysterische Frau sehr schnell wieder zu beruhigen. Und plötzlich macht Barry Long eine unglaubliche Entdeckung.
2: Hey! Evan, vergiss doch die Alte mal für einen Moment und sieh dir das hier an.
3: Ein Wäschesack. Eine wirklich tolle Entdeckung, Barry.
2: Danke, Evan, aber lies doch mal das Namensschild.
3: Eigentum des Wichsers. Straße geheim. Ort London in England. Abholung heute.
1: Hau ruck die Waschfrau. Was für ein alberner Zufall. Und just in dieser Sekunde wirft sich der Wichser daheim in Cape und Maske, um den Waschsalon aufzusuchen.
5: Mama, ich geh jetzt meine Wäsche holen.
6: Ist gut, Wixi, aber beeil dich, es wird gleich dunkel.
5: Mama, ich bin ein erwachsener Massenmörder.
6: Ja, schon klar. Trotzdem kann ich nicht verstehen, warum du immer mit dieser seltsamen Maske herumläufst.
5: Aber das weißt du doch. Meine Identität ist geheim. Und wer mein Gesicht sieht, ist des Todes.
6: So ein Blödsinn. Ich hab das auch schon tausendmal gesehen.
5: Das hättest du nicht sagen sollen, Mama.
1: Das geht ja wohl auf keine Kuhhaut. Was für ein gemeiner Hund, die einzige Mutter abzuknallen, so kurz vor ihrem Geburtstag. Da geschieht es ihm wirklich recht, dass Long und Longer ihm jetzt eine todsichere Falle stellen. Schwer bewaffnet warten sie im Waschsalon auf ihren großen Moment.
2: Aua, verdammt, das zieht so hier unten. Deine Unterhose auch eingelaufen?
7: Sei still, da kommt er.
2: Wer denn?
8: Hände hoch, sie sind verhaftet!
1: Hui, ist das spannend. Ist es den beiden Ermittlungsgranaten etwa trotz ihrer anhaltenden Unfähigkeit wirklich gelungen, den bösen Wichser ein für alle Mal zu erledigen? Oder werden sie etwa selbst die Opfer in dieser chaotischen Ballerei? Zwei verdammt clevere Fragen. Aber die Antworten gibt es erst in der nächsten Folge. Der Frosch ohne Maske.

0: Ich, Pavian, Moderator und Gott, die Lebensbeichte des Pavian Meyer zu Brochterbeck.
1: Granada, eine Zigeunerin liest mir aus der Hand, dass in meinem Leben nichts Besonderes mehr geschehen wird. Na, macht nix, dachte ich. 19 Jahre war ich damals und noch voller Erwartungen an das Leben. Doch die Zigeunerin sollte nicht recht behalten. Am Tage drauf finde ich ein 10-Pesetenstück auf der Straße. Plötzlich ist alles hell in mir, überall ist Licht. Ich sehe Blumenwiesen. Ich gehe in einen Laden und kaufe mir für das 10-Pesetenstück 2 Brausepulvertütchen. Mir ist, als würde ich neu geboren werden. Alles erscheint mir so unverdorben. Dann eines Morgens im Badezimmer verfärbt sich plötzlich der Duftkegel in der Kloschüssel. Nun ist es gewiss, ich bin schwanger. In mir wächst ein kleiner Leguan heran. Je mehr ich darüber nachdenke, desto mehr fühle ich die Gnade des Lebens und dass ich ein Teil des Universums bin. Überall in den Parkanlagen spreche ich Müttern und frage sie, wo sie ihren Kinderwagen gekauft haben. Ich bereite mich auf die Geburt vor. In Barcelona kaufe ich mir ein paar extra weite Kordschuhe. Jetzt erst weiß ich, wie schön es ist, auf der Welt zu sein. Noch denke ich mit keiner Silbe an das Frühstücksradio, das 32 Jahre später so plötzlich in mein Leben treten sollte.
0: Sie hörten den zweiten Teil der autobiografischen Erzählung Ich, Pavian, Moderator und Gott.

0: Hyundai, Kia, Samsung.
1: Was ist mit dir los, Jaro? Warum sprichst du plötzlich verkehrt rum?
0: Nix verkehrt rum. Alles Autos aus Korea. Vielen Polen.
2: Es weiß noch, was hierher kommt aus Korea.
1: Und was?
2: Na, diese Gebissreiniger-Tabletten. Davon leben die hier hauptsächlich.
0: Gebissreiniger, sehr gut. Wenn du hast Typenschild vom geklauten Auto, einfach über Nacht den Gebissreiniger und blank wie Kinderpopo.
1: Gibt's bei dir eigentlich irgendein Wissen, das sich nicht auf geklaute Autos bezieht, Jaro?
0: Ja. 1 und 1 = 2.
2: Echt? Bei euch auch in Polen? Echt? Ist es da auch gleich 2? Oder sagt ihr das jetzt bloß, weil ihr in der EU wollt?
1: Hier ist die Asienkrise voll am Kesseln, Alter.
2: Was ist denn das, Asienkrise?
1: Irgendwann haben die Kofjucken hier gemerkt, dass sie produzieren können, was sie wollen. Es ist und bleibt ein asiatisches Produkt. Gleich minderwertig. Zack, da hatten sie die Asienkrise. Nichts mehr zu fressen, kein gar nichts mehr.
2: Und weil sie nichts mehr zu fressen hatten, haben sie die ganzen Gebissreiniger-Tabletten nach uns hin exportiert.
1: So sieht's aus.
0: Weltwirtschaft für blöde Teil 1.

0: Firma.
1: Liebe, Intrigen, Portokosten.
2: Schicksale rund um das Wirtschaftsimperium des Fritz F. Niedmeyer.
1: Während Niedmeyers ehemalige Gattin sich nicht damit abfinden kann, dass ihr Ex-Gatte sich bereits eine neue Freundin zugelegt hat, herrscht in dem neuen Büro der Firma große Wiedersehensfreude.
3: Schara, ja. Mensch, schön, dass Sie wieder hier sind. Aua. Wir haben Sie schon richtig vermisst.
4: Ja, Mensch, wo hast du denn die ganze Zeit gesteckt? Die Graumann hat uns irgendeine abenteuerliche Geschichte von einem wilden Kidnapping erzählt.
5: Ja, ich bin ja auch gekidnappt worden. Wieso hat mich denn eigentlich keiner von euch gesucht, hä?
3: Aber Herr Schara, natürlich hätten wir Sie gesucht. Aber wir hatten zunächst noch ein paar andere Dinge zu erledigen. Ich für meinen Teil musste mich zum Beispiel noch einmal um den Popo von meiner süßen Miss Popopo kümmern.
5: Ja, ja. Genauso habe ich mir das vorgestellt. Während ich für die Firma meine Haut hinhalte, lasst ihr es euch hier gut gehen, ja?
4: Haut? Mensch, Rare, was ist denn mit deiner Haut? Du siehst ja an den Händen und im Gesicht ganz blau aus.
5: Und nicht nur da. Ich bin am ganzen Körper über und über tätowiert worden. Gegen meinen Willen. Dafür muss die Firma mich entschädigen.
3: Entschädigen? Pappalapap. Schare?
5: Ja.
3: Ob weiß oder blau, ist doch egal. Hauptsache ist, sie bleiben weiterhin eine ehrliche Haut, was, Schare?
1: Das reicht Schrage. Er fährt aus der Haut. Zumindest würde er das am liebsten.
5: Ob ich weiß oder blau wäre, wäre mir ja auch ganz egal. Wenn die mir nicht ausgerechnet solche Schweinereien auf den ganzen Leib gepinselt hätten. Ich kann doch jetzt mein Hemd nur noch ausziehen, wenn alle Anwesenden über 18 sind.
4: Sind wir doch. Was, Chef?
3: Ja, sicher. Und ob? Erotische Illustrationen, sagen Sie? Ja. Schare, worauf warten Sie noch? Runter mit dem Fummel!
5: Nein, was glauben Sie eigentlich?
3: Na, das wollen wir doch mal sehen. Zarkowski, helfen Sie mir mal mit jetzt hier.
5: Lass mich los! Ihr sollt mich loslassen!
1: Vergeblich wehrt der schüchterne Schrage sich gegen diese Fleischbeschau. Mit einem beherzten Riss fetzt ihm der alte Niedmeyer, der ja, wie wir wissen, ein großer Sammler aller erotischen Illustrationen ist, das Hemd vom Leib.
4: Oh. Sehenschiff. Was sagen Sie denn dazu?
3: Fantastisch, Rare.
5: Von wegen fantastisch. Sauereien allererster Güte sind das. Wenn mich so einer sieht, komme ich auf den Index für jugendgefährdende Schriften. Ich lasse mir jetzt das ganze Feld schwarz übertätowieren und behaupte, ich wäre ein Afrikaner und würde hier nur Urlaub machen. Jawohl, das mache ich.
3: Nix da. Übertätowiert wird hier ja nichts. Das wäre doch der blanke Frevel. Schare?
5: Ja?
3: Was Sie da auf dem Leib haben, das ist Kunst. Wissen Sie was? Ich kündige Ihnen hiermit als Ideenlieferant und dafür nehme ich Sie als Sonderexemplar in meine Herrenmagazinsammlung auf.
5: Aber Herr Direktor!
1: Wird sich der gute Schrage, der Erfinder aus Leidenschaft, der unverbesserliche, unaufhaltsame Ideenlieferant darauf einlassen, wird er seine Haut gegen seinen Lebensinhalt eintauschen und wenn ja, wird er vom Format her überhaupt in diese Herrenmagazinsammlung hineinpassen oder müsste er auf DIN A4-Format zurechtgestutzt werden? Lassen Sie sich überraschen. Und versäumen Sie nicht die nächste Folge von Die Firma.

0: Frieda und Anneliese.
1: Schon wieder Mitte November sogar bald schon durch, wie die Zeit vergeht immer schneller.
2: Ja, Schabkerei. Das sagst du in Januar, das sagst du in März, eigentlich dauernd.
1: Der November kommt einem schneller vor, weil die Tage so kurz sind.
2: Die sind genauso lang wie alle anderen auch, Döskopp. Musst bloß abends mal das Licht anmachen, dann hast du noch was von Tag.
1: Ab November gucke ich und Reinhard die Tagesschau schon immer um 5, weil es um 8 schon stockdunkel ist.
2: Wieso? Das Fernsehbild ist doch von innen hell. Das kannst du auch im Dunkeln sehen, du Geizkragen.
1: Aber das zieht doch wesentlich mehr Strom, wenn das Fernsehbild die ganze Stube mit beleuchten muss.
2: Am besten, Frieda, du bindest dir eine Grubenlampe vor den Wirsing, dann kannst du in der Wohnung ungestört rumrennen, ohne dauernd hinzufallen.
1: Reinhard sagt immer, wenn der liebe Gott gewollt hätte, dass man im November abends Fernsehen guckt, dann hätte die Sonne nicht so früh untergehen lassen.
2: Reinhard, da soll man aufpassen, dass er den nicht in das Heim für Finanzamt Amtsversehrte wegsperren, in Dunkelhaft.
1: Der war schon sehr oft in St. Formula zur Reha. Da ist das ganz schön, es gibt dreimal am Tag warm und zwischendurch Kekse und Maschase.
2: Nee, Reinhard, der weiß, wie man lebt.
1: Er hat sich von der letzten Fortbildung noch die ganzen Kekse aufgespart. Der muss so bald noch nicht wieder los.
2: In November will man ja auch nicht gern vor der Tür, ne?
1: Aber was Reinhard auch sagt, ich lasse mich lieber zu Beginn der Heizperiode einweisen, das spart zu Hause hunderte von Cents.
2: Und die alte Zenzi Frieda sitzt zu Hause festgefroren an vereisten Heizkörper.
1: Was brauch ich doch schon noch groß? Ich hab doch alles gehabt im Leben.
2: Ja, bis auf Verstand. Kannst du mal auf deinen Grabstein meißeln lassen. Jetzt habe ich keine Heizkosten mehr.
1: Weißt du Bescheid, ja.

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0: Frankenstädter Heimatchronik.
1: Moin, Herr Pastor.
2: War das schön gewesen, Pastor?
3: Das sind alle erkältet.
2: Und lief bei euch.
1: Und du den Mul.
3: Soll wieder schlechter werden morgen.
2: Das sag auch, Mann.
4: Jeden Morgen brummt er mit seinem kleinen Moped durch das Dorf. Fritze Wallhorn, der pfeifende Postbote, und hat für alle ein freundliches Wort.
5: Guten Tag auch, die Post ist da. Der Befund vom Kreiskrankenhaus ist auch dabei. Die schreiben, es wäre Darmkrebs.
4: Es erübrigt sich nicht nur, die eigenen Briefe zu lesen. Nein, Fritze Wallhorn sorgt auch dafür, dass die Neuigkeiten rechtzeitig unter die Leute kommen.
5: Guten Tag auch, die Post ist da. Nur Reklame heute und das Landwirtschaftsblatt. Ach, Eickmeyers Wilma hat Darmkrebs. Ja, so ist das. Dass ihr euer Paket aus dem Pornoversand noch gar nicht habt, ne? Wo ihr das auch schon vor 3 Wochen bestellt habt. Ja, kann man nichts tun, ne?
4: Fritze Wallhorn weiß alles, erzählt alles und behält alles. Oft kann er noch nach Jahren den Inhalt eines Briefes wiedergeben. Niemand hat etwas dabei, das in Bunkenstädters Briefgeheimnis weniger wert ist als in der ehemaligen DDR. Alle mögen Fritze, den pfeifenden Briefträger. Auch wenn er der neugierigste Mensch der Welt ist, so wollen die Bunkenstädter doch sein fröhliches Pfeifen am Morgen nicht missen. Doch eines Tages sollte alles anders werden. Das Dienstmoped der Post war kaputt. Für immer. Und das Schlimmste, die Post bewilligte kein neues. Postunterschaffner Wallhorn sollte einen VW bekommen. Der stehe ihm als Landzusteller ohnehin zu und außerdem sei die Zeit der Mopeds schon lange vorbei im Zustelldienst. Doch da hatte die Post die Rechnung ohne den Wirt gemacht. Im Auto durch die Gegend fahren? Pah, da konnte man ihn ja gar nicht mehr pfeifen hören. Und ohne Pfeifen war das ganze Postzustellen doch eine üble Plackerei. So kam es denn, dass Bunkenstedt als erste Gemeinde in Deutschland die Drahtpost einführte, schon Jahre, bevor es als Online-Mailing modern wurde.
5: Guten Tag auch! Die Post ist da! So, hier ist ein Päckchen, Moment! So, da haben wir einmal Moncherie, ein Pfund Kaffee und einen Brief unter der Alm ab. So, ich esse das dann auf und schreibe ein Dankeschön zurück. Nicht? Bis morgen! Guten Tag! Die Post ist da! Hier ist der richtige Befund! Negativ! Kein Darmkrebs! Hab ich neulich mit den anderen Brief wohl verwechselt, was? Jo, so ist das! Hätte ich eure Mutter gar nicht vom Zug schmeißen müssen.

0: du mal im Stadtplan nach, wie wir am besten in die City kommen?
1: Ja, natürlich, Pusselchen.
0: Ach, Schatz, Vorsicht, nicht vor meinem Gesicht. Ich sehe doch die Straße gar nicht mehr. Vorsicht!
1: Ja, aber ich muss den Plan aufhalten und wir sind da ganz unten. Siehst du da?
0: Vorsicht, Schatz, Vorsicht!
1: Pusselchen, ich glaube, die nächste links wäre es gewesen.
2: Das war aus der Reihe Große Momente der Weltgeschichte. Der Stadtplan in seiner ursprünglichen Form wird nicht von allen angenommen. Deshalb entscheidet sich Christian Falk nach einem Selbstversuch, Stadtpläne künftig anders zu falten.

0: Ich wette mit dir, Wanze, ne? Ich wette mit dir und mein linkes Ei, ne?
1: Und hoffentlich gewinne ich nicht, ne?
0: Was gab's da zu murmeln, Arschloch?
1: Ach, nix gut.
0: Ja. Ich wette mit dir um dein linkes Ei, ne? Dass in Hannover zu dieser Stunde gefickt wird wie bei Rex Gildo unter der Heizdecke, ne?
1: Ach.
0: Oder was meinst du, alter Zotte?
1: Ja, ist eine ernstzunehmende Hypothese. Allemal gut, ne?
0: Ja. Ja, und was soll dann der scheinheilige Name Hannover? Ha? Kannst du mir das mal verraten?
1: Naja,
0: Hä? Warum heißt der versaute Gammel dann nicht gleich Fickstadt, ne? Ja, das Betrug.
1: Ja, sicher, Kurt. Ne? Ja, eine gigantische Schweinerei, genau, der du da auf der Spur bist, ne?
0: Den ganzen Tag latschen die Hannover-Köppe durch ihre dämliche Fußgängerzone, ne? Und glotzen.

0: als ob sie Lockenschaben Arsch hätten. Ja. Oh, Stufe 3, ne?
1: Das stimmt,
0: und
1: ja.
0: Abends beim Fernsehen reißen sie den Schlüpfer runter, ne?
1: Ach.
0: Da könnte ein Regen recht schlecht werden, ne? Ja. Wenn einem die Göbelmaterie nicht so schade wäre.
1: Ne? Ja, aber Kurt, Göbelmaterie, ne? Ist doch ein nachwachsender Rohstoff, Kurt, nicht?
0: Halt doch du die Schnauze, du Arschloch, ja, ne? Sicher. Du hast davon nix eine Ahnung, ne? Du Abfall.
1: Wie, kein Problem, Kurt. Wird demnächst beseitigt, ne? Ja.
0: Jeden Sonnabend bei Lottozahlen, ne? Rasseln in Fickstadt 200.000 Schlüpfer die watzigen Kackstelzen runter, ne?
1: Und dann, Kurt?
0: Nageln die Säue ihr Fernsehgerät, ne? Und alle überdacht mal die Bergziege rüber.
1: Ach, ja. Ja, unglaublich gut, ne?
0: Ja, sieh mal an, ne?
1: Wenn du das jetzt nicht rausgekriegt hättest, ne? Ich wäre da so ohne weiteres gar nicht drauf gekommen, ne?
0: Ich meine, ist doch sonnenklar, ne? Ja. Oder warum meinst du, warum die perversen Nagler sich alle die willigen Fernsehgeräte besorgt haben, ne?
1: Ja, weiß nicht.
0: Ich meine, du würdest dir doch auch, sagen wir mal, kein teures Scheißhaus in der Wohnung einbauen lassen, wenn du sowieso nicht vorhättest zu scheißen in den nächsten 3 Jahren, ne? Oder
1: nee,
0: nicht?
1: Nee, natürlich nicht, gut, nicht? Das wäre ja quasi ein Investitionsgrab, so ein Scheißhaus, ne?
0: Ja, genau.
1: Ja, du, aber was ich nicht verstehe, ist, wie hast du das denn rausgekriegt mit den Fernsehgerät-Nageln, hä?
0: Die Pisser haben sich verraten.
1: Ach, ja, sieh mal an, nicht?
0: Aha,
1: wie dilettantisch, Kurt,
0: genau,
1: ne? Wo die doch eigentlich wissen müssten, dass du alles observierst.
0: Genau, ne?
1: Ja, und wodurch haben die sich verraten?
0: Durch ihre Satellitenmuschis auf dem Dach, ne? Weißt du gleich, hier hängt ein Schlüpfer auf 7:30 und der Wurm wackelt vor der Bildröhre.
1: Ach, ja. Und warum machen die das, deiner Meinung nach, Kurt?
0: Weil sie geil auf Fernsehen sind wie Brettermeier auf minderjährige Leguan-Weiber. Darum, ne?
1: Und, genau. Und das alles geschieht nur in Hannover, alias Fickstadt, ne?
0: Was?
1: Gut, kann man das in etwa so sagen?
0: Wo kommst du da drauf? Sag Quatsch, du Gaul. Überall ist das so.
1: Ach so.
0: Jeden Abend rasseln in ganz Fickland, ne?
1: Aha.
0: Aber Millionen von Schlüpfern die haarigen Warzenknüppel runter. Und dann orgeln die ganzen widerlichen Dreckschweine auf ihren Fernsehgeräten rum. Und Mama besorgt es sich mit der Bild und Hund. Und wenn die Glotze kalt ist, rubbelt Papa noch eben über dem Videorekorder. Ekel erregend! Und die GEZ-Fahner, diese krummen Hunde, ne? Schleichen nachts durch die Straße und sammeln die Zuhältergebühren ein.
1: Ja.
0: Und auf den Deckern zucken die Satellitenmuschis im feuchten Abendhimmel, ne?
1: Agi,
0: was für eine riesen Leguan-Scheiße, ne? Man sollte sich eine vergiftete Heckenschere aufgeklappt in den Arsch reinschieben.
1: Schöne Idee, Kurt.
0: Es hat doch alles keinen Sinn.
1: Kurt, ist doch gut. Kurt, beruhige dich doch mal, Kurt. Kurt, ist doch gut. Beruhige dich doch. Ich finde deine Medienkritik ja auch sehr fundiert, nicht? Und ich meine, wir sollten sie vielleicht ja auch als kleinen Aufsatz ruhig im Spiegel oder in der Praline veröffentlichen, ne? Sag mal, Kurt, wie findest du denn die Überschrift, hä? Wenn in Fickstadt die Schlüpfer rasseln.
0: Prima, prima, Gerinsel. Gar nicht schlecht.
1: Nicht wahr?
0: Haben wir dich unterschätzt.
1: Ja, damit bringe ich dich ganz groß raus als Medienkritiker.
0: Sie an, ne?
1: Kurt Karasek. So, ich fange mal an.
0: Hallo, Medienkritiker, nicht schlecht.
1: Mal auf. Jo. So?
0: Aber bestimmt viele Schnittennagel als Medienkritiker.
1: Auf jeden Fall. Wenn in Fickstadt die Schlüpfer rasseln. Medienkritische Anmerkungen
0: von nach anderen.
1: Kurt Karasek.
0: Hey, was gibt's da zu grinsen, Arschloch?
1: Auch nichts. So, gut. Erster Satz. Es ist Abend in Fickstadt.
0: Ja,
1: feucht
0: sehr gut.
1: Glänzen die Muschis auf den Dächern, während unten in den Wohnungen Würmer in Videorekorder geschoben werden oder Papas von hinten das Fernsehgerät nageln, dem friedlich eine Bergziege zwischen den Lottozahlen grast.
0: Auch mal nageln, könnte Berg sicher. Als Medienkritiker. Merkel, werden Sie?
1: Ja?
0: Meinst du, ich werde damit ein berühmter Professor?
1: Ach, aber sicher, Kurt, ne? Das ist kaum noch zu verhindern.
0: Ehrlich?
1: Wenn du willst, kann ich dich jetzt schon Professor nennen, ne?
0: Ich bitte darum.
1: Ja,
0: ne?
1: Ja. So, Kurt, ich schreib mal weiter, ne?

0: reiten für Freiheit und Gerechtigkeit. Die drei Musketiere. Heute
1: Freitagmittag.
2: Na, Porthos, was gibt es heute zum Mittag? Los, trag er auf! Fisch! Im Namen des Königs! Er weiß doch, dass ich keinen Fisch mag!
3: Aber es ist doch Stichling!
2: Ach so!
1: Das war eine Folge der drei Musketiere, geschrieben im Namen des Königs von Daniel Schwier.

0: Der kleine Tierfreund.
1: Candida, keine Nacht kann ich schlafen. Wilfried die Wühlmaus wälzte sich auf der feuchten Einstreu der muffigen Höhle und sang einen alten Schlager von Bata Illitsch. Wilfried hatte sich unsterblich in die Perserkatze Candida verliebt. Wenn er sich ihr zuweilen im Garten zeigte, glaubte er auch in ihren Augen etwas Interesse entdeckt zu haben. Er bewunderte ihren grazilen Gang, ihr samtiges Fell. Schon immer hatte er für große, schlanke Frauen geschwärmt. Was war dagegen doch Erdmute, seine Frau, für ein entsetzlicher Trampel. Außerdem roch sie aus dem After. Seit 4 Jahren war Wilfried mit ihr verheiratet, besprang sie trotz Aftergeruch in jedem Winter und zog Jahr um Jahr ein Dutzend Belger mit ihr auf. Erdmute war mit der Zeit nicht nur äußerst unattraktiv geworden, sondern besaß diesen vorher schon womöglich erwähnten äußerst unangenehmen Aftergeruch. Auch für Wilfried gingen die Jahre dahin. Sein Schwanz war mittlerweile kahl und nach dem Duschen sah aus wie ein ins Unterholz geschleuderter Tampon. Nicht gerade der Wilfried Redford unter den Wühlmäusen. Doch Candida würde das nichts ausmachen. Sah nicht Bata Illitsch auch äußerst gewöhnungsbedürftig aus? Und dennoch hatte er sich ein Herz gefasst und die anmutige Perserin besungen. Nun, Bata Illitsch war ein Mensch, jemand, zu dem eine Katze aufschauen konnte. Er war nur eine kleine, nasse Wühlmaus. Was konnte er ihr schon bieten? So nagten denn die Zweifel Stunde über Stunde im kleinen Hirn des schlaflosen Wilfrieds. Neben ihm schnarchte rasselnd das fettige Ehegespons und die beißenden Ausdünstungen ihrer Afterregion standen wie regenschwere Cumuluswolken in der muffigen Gruft. Ich werde Candida etwas geben, was Bata Illitsch ihr nicht geben kann, dachte es schließlich im kleinen Wilfried. Zaum wandelte sich, streifte er das Laken ab, zog die winzigen Pantoffeln an, und kurz darauf konnte man sehen, wie ein filziger Tampon mit klitzekleinen Stummelbeinchen über den taunassen Rasen trippelte, die Treppe zur Terrasse hinaufsprang und sich kurz darauf in den Schäbernapf mit der Aufschrift kann.

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1: Moin, Abastor.
2: War das schön gewesen?
3: Da sind alle erkältet.
2: Und wie ist bei euch?
1: Und du den Mund.
3: Soll wieder schlechter werden morgen.
2: Das sag auch, Mann.
4: Es ist noch gar nicht lange her, da passierte etwas noch nie Dagewesenes in unserem kleinen Dorf. Ein Aufstand der Schweine. Zum ersten Mal in ihrer Jahrtausende währenden Geschichte begehrten sie auf, die Entrechteten und Geschlachteten. Es begann an einem Donnerstagabend im Stall des Bauern Rottmann. Es ist eine ganz besondere, innige Form der Behaglichkeit, die ein Schweinemaststall ausstrahlt. Eine auf das Wesentliche beschränkte, urtümliche Gemütlichkeit. Nur bestehend aus Fressen, Koten und Schnarchen. Wer von uns wünschte sich nicht bisweilen zurück in die Sorglosigkeit der Kindertage, wie sie heute nicht mal mehr diese genießen, sondern nur noch die Schweine? Ja, wäre da nicht dieser eine Tag im Leben des Schweins, dieser eine Tag, an dem die Männer mit der Rampe kommen und alle abholen, um in Polen Parmaschinken aus ihnen zu machen? Auf irgendeine Weise muss die Kunde vom geplanten Ende bis in die Koben des Bauern Rottmann gelangt sein. Und an diesem bewussten Donnerstagabend meldeten sich die ersten Wortführer, erzählten über die Planken hinweg die Geschichte vom Parmaschinken und die Angst ging im Stalle Rottmann. Vergessen war das kleine Glück der tierärztlich überwachten Darmentleerung, die Fußbodenheizung in den Boxen, die dumpfe Zufriedenheit der geraubten Hodensäcke. Die Stimmen wurden immer lauter, die nach Ausbruch schrien, nur weg von hier, was auch immer woanders sein mag, nur nicht zu Parmaschinken in Polen zersägt werden. Verständlicherweise war es nicht so sehr der Betrug am deutschen Verbraucher, der die Schweinegemüter erhitzte, sondern das absehbare Ende ihres irdischen Daseins. Wie ein Eber stemmte sich die geballte Schweinemacht gegen die morschen Zargen der Rottmannschen Unterkunft und schmeckte zum ersten Mal den herben Duft der Freiheit. Minuten später bot sich den Einwohnern Bunkenstedts ein seltenes Schauspiel. 856 Stück rosa Borstenvieh preschten frierend im Schweinsgalopp westwärts nach Paris, wie es später hieß.

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0: Arsch, jetzt kriegst du mir wirklich, das reißt einem ja die Nase weg, das hält ja keine Sau aus.
1: Ja, was denn?
0: Ach, deine widerliche Furzerei, ich mach jetzt das Fenster auf.
1: Nein, nicht.
2: Das war aus der Reihe Große Momente der Weltgeschichte. 20.000 Meilen unter dem Meer begeht Captain Nemos neuer Praktikant einen verhängnisvollen Fehler. Vor mehr als 100 Jahren, nachts kurz vor Borkum und, wie schon gesagt, 20.000 Meilen unter dem Meer.

Guten Abend, liebe Zuschauer. Guten Abend, liebe Hunde und Hündinnen, liebe Welpen. Herzlich willkommen zum ersten Fernsehtag des Hundes hier bei uns im ZDF. Wir begrüßen an dieser Stelle auch ganz herzlich unsere vierbeinigen Freunde in den Zwingern von Österreich, der Schweiz und dem Heidepark Soltau. Heute Abend in ihrem Programm um 21.15 Uhr das politische Magazin Doggen, Dosen, Exkremente, heute mit einem Bericht zum Thema Menschenversuche. Um 22.15 Uhr folgt Sport Extra zu den 27. Hallenhandballmeisterschaften der Pekinesen sowie einem Bericht vom Autojagen und Katzenweitwurf live aus Bad Salzwuflen. Ab 23.05 Uhr sehen Sie wieder einmal in einer Wiederholung den cockerspanischen Spielfilm Der Mann, der den Hund von Liberty Valance erschoss. Zuvor aber eine neue Folge der Serie Derrick in der Hundeversion mit deutschen Untertiteln. Heute Harrys Revier.

Morgen, Harry. Morgen, Stefan. Schickes Halsband, Harry. Neu? Nein. Aha. Was weißt du über das Opfer, Harry? Ein Postbote, Stefan. Ach was? Und die Todesursache, Harry? Stefan, ich glaube, Stefan, es war Mord, Stefan. Aha, Harry. Dann können wir ja fressen gehen. Ich spendiere dir einen Napf. Danke, Harry. Nein, Harry. Ich bin Stefan. Du bist Harry, Harry. Ach so. Danke, Harry. Stefan, Harry.

aushalten, damit keine Verbrecher reinkommen. Ach ja, und vergiss nicht, montags den Mülleimer rauszustellen. Auch wenn nichts drin ist, du weißt ja, die Verbrecher heutzutage beobachten alles. Und auf jeden Fall die Jalousien immer rauf und runter ziehen. Und dann noch abends die Gummipuppe bitte vor den Fernseher setzen. Hey, pass auf, dass sich keiner sieht. Die Verbrecher sollen doch denken, ich wäre zu Hause. War noch was? Ah ja, nächste Woche bin ich mit Treppenhaus dran, Brunks. Ich nehme immer 2 Messlöffel Neutralseife auf 1 Liter. 70 Grad warmes Wasser. Kannst du das behalten? Wenn nicht, kannst du ja noch einmal zurückspulen. Ach, eine Bitte noch. Wenn die ersten Krokusse rauskommen, nicht bitte jeden zweiten den Kopf abschlagen. Ich habe die im Herbst zu eng gepflanzt. Ich glaube, es sieht nicht aus. Ja, Hans-Werner, das war's im Wesentlichen. Mit dem Klempner, das habe ich dir ja doch gesagt. Der kommt am Donnerstag und macht die Wasserleitung neu. Nicht, es wäre schön, wenn du eine Kiste Bier für ihn besorgen würdest und noch sonst den Tag etwas zur Verfügung stellst. Du weißt ja, wie die Handwerker sind. Die brauchen immer einen Handlanger, ja. Ach, ich vergesse, Freitag kommt mein Steuerberater. Die Sachen findest du alle in der obersten Schublade in der Waschkommode, ne? Du brauchst sie bloß ein bisschen ordnen. Ich bin da nicht mehr zugekommen. Mit Sonnabend, das war soweit klar, nicht? Der neue Teppichboden. Stell die Möbel einfach so lange auf den Boden, nicht? Wenn du Hilfe brauchst, dann frag am besten unten im Haus den Herrn Cantora. Aber vorsichtig, der ist immer besoffen und schlägt ohne Grund und Vorwarnung zu. Ja, Brunks, finde ich toll, dass du dich bereit erklärt hast, das alles für mich zu erledigen. Wenn du mal was hast, nicht? Sehen wir dann ja, ob es bei mir auch irgendwie klappt. Oh, verdammt, hätte ich jetzt beinahe vergessen. Bevor der neue Teppichboden kommt, musst du auf jeden Fall noch streichen. Ja, nimm ruhig eine billige Farbe, Brunks. Wenn man damit die Wände 6 oder 7 Mal streicht, deckt die genauso gut. Letztendlich fährt man günstiger damit. So, das war's jetzt aber endgültig. Tschüss, nicht? Und halt die Ohren steif. Ach ja, da kommen übrigens in den nächsten Tagen so ein paar Burschen, die mir beim Pokern in der letzten Woche 5000 Mark abgenommen haben. Ich hatte nicht so viel Geld dabei. Ich habe ihnen deine Adresse gegeben für alle Fälle, nicht, falls sie das Geld dringend brauchen. So, ich muss Schluss machen. Die Happy Hour in der Hotelbar ist angefangen und da will man noch nichts verpassen. Ich grüße alle. Hans-Werner, tschüss.

0: Mutter, es klingelt an der Tür. Ich mach auf. Ja, ich hab's ja gehört, Mutter. Ich bin ja schon auf dem Weg zur Tür. Da musst du gar nicht mit der Krücke gegen deine Wand bummern. Ich komm ja schon, Herrgott, nochmal. Ich bin doch unterwegs. Mutter, hör bitte mit dem Bummern auf. Ich dreh hier durch. Ja, was ist denn?
1: Holgi, bist du das?
0: Gisela und Jaroslav, was macht ihr denn hier?
2: Hallo, Holgerchen.
1: Wo sind deine Haare geblieben, Holger? Du hattest doch mal Haare auf der Pläte.
0: Naja, ich meine, wir haben uns ja jetzt auch schon zig Jahre nicht mehr gesehen. Da kann man sich ja mal verändern, nicht?
1: Ja, verändern ist gut. Unser Holgi hat voll geeselt, ey.
0: Wie mein?
1: Geeselt. So nennt man das, wenn einer hässlicher geworden ist.
2: Gisela ist sehr unhöflich. Holgi hat auch Gefühl. Und wenn er ist ein bisschen kahl geworden und auch sehr, sehr fett. Ja,
0: vielen Dank für die erfrischende Ehrlichkeit, liebe Ex-Kollegen. Was verschafft mir denn die Ehre nach all den Jahren?
2: Nur ist Weihnachten und da sage ich zu Gisi, was ist eigentlich aus Holgerchen geworden? Aus diesem netten Student, der immer ist mit uns in Flasche gefahren.
1: Hast du gar nichts gesagt, Saro? Du hast gesagt, die schwule Tröte meldet sich gar nicht mehr.
2: Nur so habe ich nicht gesagt mit Tröte und so.
0: Aha, ja, dann komm doch mal kurz rein.
1: Cool. Ja, wir haben ja auch was mitgebracht da.
2: Kleine Geschenk hier in Plastiktüte.
0: Ach Kinder, das wäre auch nicht nötig gewesen. Oh, da tropft was aus der Tüte. Ist das?
2: Ja, ein Huhn. Holgerchen liebt Huhn, das weiß ich noch.
0: Ja, so in Nugget-Form. Aber das hier hat ja noch Federn dran und lebt auch irgendwie.
2: Ja, stimmt. Dabei bin ich zweimal mit Mercedes drüber gefahren, diese zähes Huhn.
0: Ja, danke, das friere ich dann nachher in Ruhe ein. Ja, ja, setzt euch doch, Kinder.
2: Was klopft denn da?
0: Ach so, das ist meine Mitbewohnerin.
1: Du wohnst aber nicht mehr bei deiner Mutter, oder?
0: Bei meiner Mutter? Doch schon.
2: Hast du immer noch keine Frau gefunden, armes Holgerchen?
0: Du, ja, ich hab's auch gar nicht so drauf angelegt. Ich meine, du, mich drängt ja nix, ne? Und Mutter braucht mich halt momentan wegen der Diabetes und der offenen Beine. Und
1: ja.
0: Du, ich hab mir gerade ein Teechen aufgesetzt. Möchtet ihr auch einen Schluck?
2: Na, bitte nicht.
0: Ja, und ihr fahrt immer noch jeden Morgen zusammen in die alte Fleischsalatfabrik, was?
1: Na klar, da wären wir doch schön blöd, wenn wir solche Traumsops aufgeben. Hm? Ich bin in Schwissen befördert worden. Hier. Meine Karte.
0: Vice President of Meat Supervising. Wow, heißt auf Deutsch?
1: Stellvertretende Leiterin der Knorpel-Aussortieranlage. Ha, da guckst du, wa?
0: Ja. Mensch, Glückwunsch, du. Und wieso habt ihr denn den alten Kalle nicht mitgebracht?
2: Ja, der hat heute Termin, aber wir sollen dich schön grüßen und dir sagen...
1: Er findet es immer noch Seiche.
0: So, so. Na dann, schönen Gruß zurück.
1: Du, und ich bin inzwischen Tante geworden. Hier, hier, ein Foto von meinen kleinen Nisten. Griseldis und Gesine. Die sind von meinem Bruder Gernot. Nee, oder Giesel her. Das weiß ich auch nicht mehr so genau.
0: Ja, die sind niedlich.
1: Ja, ne? Hm. Haben leider beide einen schweren Sprachfehler, die armen kleinen Säue.
0: Verstehe, ja.
2: Oh, weißt du, wer geheiratet hat aus Fleische?
0: Nee.
2: Die fette Peukert.
0: Was? Ich meine, echt? Das ist ja... Schön ist das.
1: Sag mal, heulst du etwa, Holgi?
0: Nein, nein, das sind diese Pollen. Das ist ganz furchtbar im Dezember. So, die liebe Kollegin Peukert.
2: Und Holgi, bist du immer noch Student?
0: Student? Student, der Jaro. Ja, bin ich.
2: 72. Semester, was?
1: Ja. Pass mal auf, der Holger wird noch der erste Student mit einem eigenen Treppenlift.
0: Nein, nein, du, mir fehlen vielleicht noch so ein, zwei Scheinchen, dann habe ich das auch schon in der Tasche. Also mein Vordiplom in Sanitärpädagogik und naja, bis dahin habe ich ja noch das ein oder andere Projekt am Laufen, damit auch Kohle reinkommt. Ne?
1: Mit Treppenlift.
0: Na und? Alles besser als mit einem Haufen hirnloser Spackos in die Fleische juckeln. Das sag ich mir jeden Tag tausendmal. Hauptsache nicht mehr in diese Fleischsalathölle. Nie wieder, versteht ihr? Nie!
2: Ist ja gut, Holgerchen.
0: Mir geht's super. Super, habt ihr das verstanden? Kriegt ihr das in eure Fleischsalatschädel? Supi!
1: Ja, alles klar. Dir geht's super. Konnten wir ja nicht zwischen. Sorry, Holger.
0: Prima, dass wir das geklärt haben.
2: Und, wo verdienst du jetzt so dein Geld?
0: Drüben in der Heringssalatfabrik.
2: Aha, verstehe.
1: Warum klopfen deine Mamas denn dich an die Wand?
0: Die wird ungeduldig. Heute ist Hornhauttag. Da muss ich hier wieder die Pelle von den Füßen kratzen.
1: Holger, wenn es du wärst, würde mich einfach umbringen.
0: Gute Idee. Noch ein Teechen, jemand?
2: Nein, danke.

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1: Die Firma.
0: Liebe, Intrigen, Portokosten.
1: Schicksale rund um das Wirtschaftsimperium des Fritz F. Niedmeier.
2: Suzette ist vom japanischen Geheimdienst hypnotisiert worden, um Tenno Niedmeier zu erstechen. Aber eine Verwechslung führt dazu, dass sie gerade in diesem Augenblick ihre Hand mit dem Messer auf Schrages Herz zusausen lässt. Aber der Stich geht ins Leere, denn auch Schrage saust plötzlich durch die Luft. Angetrieben von Rauhartäckel Norbert, der endlich Niedmeier in der Ferne entdeckt hat, Suzette saust hinter ihm her.
3: Was ist das hier bloß für ein Sausen? Na, liegt wahrscheinlich daran, dass ich als Kaiser in Saus und Braus lebe.
2: Plötzlich stehen Norbert und Schrage vor Niedmeier und wedeln freudig mit dem Schwanz. Also Norbert zumindest.
4: Niedmeier, Chef, endlich haben wir Sie gefunden. Kommen Sie, wir müssen schnell nach Hause. In der Firma geht's drunter und drüber. Ach, übrigens, ein hübscher Anzug, den Sie da anhaben. Sind Sie einem Karateverein beigetreten?
3: Was fällt Ihnen ein, Witze über meine Kleidung zu machen? Sehen Sie sich doch selbst einmal an. Sie sehen mit Ihrer karierten Jacke ja aus wie, na, mindestens wie der Präsident der Vereinigten Staaten. So, jetzt gehen Sie. Die Audienz ist beendet.
4: Audienz? Aber Chef, so eine strenge Hierarchie hat es bei uns in der Firma doch nie gegeben. Kommen Sie, Niedmeier.
3: Niedmeier? Wie reden Sie mit mir, Mann? Immerhin bin ich der Kaiser.
4: Oh Gott, immer noch. Nein! Sind Sie nicht! Sie sind Fritz F. Niedmeier und die Dame hier mit dem Messer ist Ihre Frau Suzette.
2: Ja, auch Suzette ist mittlerweile am Ort des Geschehens eingetroffen. Und beim Laufen hat sie nicht nur einen ihrer Pumps, sondern zum Glück auch ihre Hypnose vollständig verloren.
5: Fritz! Chérie! Oh, wie lange habe ich dich schon nicht mehr gesehen? Lass dich umarmen!
2: Sie will ihm glücklich in die Arme sinken, aber Niedmeier tritt zur Seite.
3: Was fällt Ihnen ein? Ich bin kein Niedmeier! Ich bin der Tenno! Palastwache!
2: Tatsächlich hat Niedmeier mittlerweile die Palastwache um sich scharen können. Jetzt ergreifen sie Suzette, Schrage und Norbert und werfen sie in den Kerker. Aber noch im freien Fall hat Schrage eine glänzende Idee. Er stößt einen Schrei aus, der alles noch einmal ändern könnte.
4: Herr Niedmeier, wissen Sie, was zu Hause eingetroffen ist? Die neuen Herrenmagazine!
6: Herrenmagazine? Augenblick mal, da war noch was.
2: Aber in Wahrheit passiert zu Hause gerade etwas ganz anderes. Schrages Anweisung, den Produktionsbereich Anlagenbau zu erschließen, ist gründlich fehlverstanden worden. Nein, der Rest der Belegschaft will keine Industrieanlagen schaffen, auch keine Parkanlagen, sondern Parkplätze. Dazu müssen aber erst einmal alle Firmengebäude dem Erdboden gleichgemacht werden.
7: Die Sprengladungen stecken alle. Der Countdown kann beginnen. 5, 4, 3, 2, 1.
2: Welche Zahl wird folgen? Die Null und der Null? Was wird der Null folgen? Und Niedmeier? Was hat Schrages letzter Schrei bei ihm ausgelöst? Kommt er wieder zur Besinnung? Aber ist es dann nicht schon zu spät? Wie dem auch sei, kommen Sie auf keinen Fall zu spät zur nächsten Folge von Die Firma.

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1: Hast schon gehört, Anneliese? Bürgermeister soll mit ne 16-Jährige possieren.
2: Und das so direkt vor der Kommunalwahl?
1: Vor allen Dingen direkt vom Gemeindebüro.
2: Was ne Schweinerei. Wer will das denn gesehen haben?
1: Alle.
2: Ja, aber Gemeindebüro ist doch seit Jahren gar nicht besetzt.
1: Ihre ganze Schulklasse war da zum Gucken.
2: Und? Tritt Bürgermeister jetzt zurück?
1: Och was! Deswegen doch nicht. Außerdem hat er gar nichts anderes gelernt. Der kann nur Bürgermeister.
2: Von unseren Steuergeldern poussiert der mit Minderjährigen.
1: Ja, Ältere, die haben schon zu viel Verstand. Die wollen doch so einen schiefen Kerl nicht mehr anpacken.
2: Wer ist denn diese 16-Jährige? Oh, bestimmt eine von Zizi Olkas. Oder die Zwillinge.
1: Ich weiß nur von einer.
2: Zizi Olkas Veranda ist ja aus dem Haus und lebt als Loggia in Italien.
1: Und die andere? Jenny?
2: Ach, das sind doch die Zwillinge. Jenny und Jenny Fair.
1: Nein, nein. Die mit dem Bürgermeister, was hatte, die kam gar nicht von ihr. Die kam aus Flensburg.
2: Als ob es hier keine 16-Jährigen
1: ja,
2: gäbe.
1: Ja, nein, ökologisch ist das eine 6-. Gerade für einen Bürgermeister von so einer Partei.
2: Ja, und was ist jetzt mit den verliebten Pärchen? Geht das alle noch weiter?
1: Ach was, Bürgermeister hat ja gesagt, es ist schlichtweg Liebe. Und Liebe vergeht, deshalb will er sie in der Nacht zur Kommunalwahl zum Däubel jagen.
2: Den hat er ja gerade noch rechtzeitig die Kurve gekriegt.
1: Seine Frau soll ihn auch wohl mächtig Druck gemacht haben.
2: Och, was eine Anstellerei. Ist ja selber gerade 17.
1: So sind sie, die Blagen. Mit nix zufrieden.
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0: Bayers Logbuch.
1: Jens Spahn schreckt aus einem Albtraum hoch. Wieder ging es darum, er wäre Jens Spahn. Es ist vorbei. Erleichtert blickt er in den jungen Morgen. Es sind diese 2 Sekunden, die zu den schönsten des Tages gehören. 2 Sekunden, bis er merkt, dass er tatsächlich Jens Spahn ist. Warum kann er nicht wenigstens Albträume haben wie andere Menschen, von blutgierigen Wölfen verfolgt oder lebendig eingemauert? Irgendwas Nettes. Nein, er träumte immer diesen ausweglosen Mega-Horror. Jens Spahn sein. Ein Schicksal, gegen das der Sisyphos eine Lachnummer ist. Wie gern würde er einen Felsbrocken den Berg hinaufwuchten jeden Tag und in der Nacht seine Ruhe finden. Warum nur hat er sich zum Fraktionschef wählen lassen und warum ausgerechnet von der CDU? Das war nun mal seine Partei, aber die mochte ihn doch gar nicht. Na gut, die aus den anderen Parteien mochten ihn noch weniger. Er hatte sich sogar an Matthias Mirsch von den Sozen rangewanzt, um die Koalition zu retten. Alle gingen ihm trotzdem aus dem Weg. Seit Wochen haute er sich in der Bundestagskantine den veganen Fraß rein, aber die beiden Weiber von der grünen Fraktion guckten ihn nicht mit dem Arsch an. Manchmal dachte er, warum hat ein gnädiger Gott mir nicht das naive Gemüt einer Claudia Roth oder wenigstens Göring-Eckardt gegeben? Die beiden trüben Tassen reden den ganzen Tag nur Stuss, aber halten sich seit Jahrzehnten im Politikgeschäft. War er vielleicht einfach zu intelligent? Ja, das könnte natürlich sein. Und als Jens Spahn sich das klar machte, hat er wieder etwas Sympathie für sich selbst gewonnen. 5.30 Uhr Montagmorgen. Auf geht's, Jens, sagt er zu sich selbst. Eine neue Woche, neues Glück. Als allererstes klinge ich mal den Kollegen Merz aus den Federn und erzähle ihm, wo der Fraktionsvorsitzende Spahn den Most holt. Har, har. Jens Spahn drückte die Kurzwahltaste FM. 6-mal Freizeichen. Warum geht der Eierarsch nicht ran? Er muss doch auf seinem Display sehen, wer ihn da anruft. Verdammter Mist, dabei hatte der Tag so gut angefangen. Jens Spahn war total erleichtert, aus einem seiner schlimmsten Albträume aufgewacht. Darin hatte er bei einer amerikanischen Leihmutter ein Kind bestellt und weil seine Partei das nur so mittel fand, hat ihn Merz rausgeschmissen. Was für ein Albtraum! Den müsste er unbedingt gleich dem Friedrich am Telefon erzählen. Warum ging der Eierarsch nicht ran? Nochmal versuchen! Kein Anschluss unter dieser Nummer.

0: appelliere ein letztes Mal an Ihre Menschlichkeit. Captain, tun Sie das nicht.
1: Und ich erinnere Sie zum letzten Mal daran, dass ich dieses Schiff führe, Fletcher. Sie sind zwar der erste Offizier, aber das gibt
0: es
1: Ihnen noch lange...
0: Es ist unwürdig, brutal, einfach widerwärtig, sadistisch. Die Männer haben alles ertragen. Ja. Die Peitsche, sicher, das Dickschrumpf, das Kartoffelschälen. Aber wenn Sie bei diesem Befehl bleiben, gibt es hier ein Unglück, da bin ich sicher.
1: Ach, das wollen wir doch erstmal sehen.
2: Aus der Reihe Große Momente der Weltgeschichte hörten Sie heute: Am 12. Juni 1789 schickt Captain William Bligh die Mannschaft der Bounty ohne Nachtisch in die Kojen. Nicht ahnend, was er damit auslöst.
1: 10 Hiebe mit der neunschwänzigen Katze für diesen Sprecher wegen unbotmäßiger Kritik am Captain.
2: Was?

0: Ja, so ein Stück weiter. Was denn?
1: Du, wenn ich mal so überlege, wieso die Zeit vergeht. So tick, tack. Ich mein so tick, tack. Also, ich mein, die hält ja nicht an, so irgendwie.
0: Du hast recht. Time ist halt so running, ne? So ein Stück jedenfalls, so ein Stück weit. Ne?
1: Sure. Sure. Time is running. So irgendwie.
0: Du, ey, ich erinnere mich noch, als ob es gestern wäre, so meine Miranda und ich so beim Kuschelsex und danach haben wir geredet, so whole night long geredet, ja.
1: Du, sag mal, wie lang bist du mit Miranda eigentlich nicht mehr so close, so nicht mehr zusammen?
0: Weiß ich nicht mehr so ganz genau, so 2 Jahre oder so, ne?
1: Sag mal, sind das nicht schon so 5 Jahre irgendwie?
0: Ne, höchstens so 3 vielleicht, 3 Jahre, ja.
1: Und wie kam das so, dass ihr nicht mehr so close seid, so ein Paar?
0: Immer her gerade. Naja, war halt alles nicht immer so easy zwischen uns, ne? Hatten wir halt unsere Problems. Schade halt irgendwie, ne?
1: Na, erzähl doch mal, lass es einfach raus, vielleicht geht's ja dann besser, zumindest ein Stück weit.
2: Jetzt hör mal zu, du Schleimscheißer. Erstens hast du mir die Alte ausgespannt, ja? Ja, du, mein bester Kumpel, und deswegen weißt zweitens du ganz genau, was los war. Du scheinheiliges Arschloch, Riesenarschloch.
3: Ach ja? Und wer hat mir die arme Miranda direkt in die Arme getrieben? Das warst doch du, Mr. Supersoft. Die wollte halt auch mal was anderes als nur reden und kuscheln. Aber das wirst du ja nie kapieren, du. Ach, lass mich doch zufrieden.
0: Hier, so 2, 3 Züge sind noch dran, da. Irgendwie schon.
1: Du, ja, ist schon irgendwie komisch, ja? Wieso die Zeit, wie die so away geht,
0: ja? Überleg mal unsere erste Tüte, ja? 1970 nach der Theater AG im JZ. Mensch, war das abgefahren.
1: Oder weißt du noch, 1985, wo die Bullen, ja, die Bullen unseren kleinen Garten auf dem Dachboden abgefackelt haben. Monatelang waren alle Hausbewohner irgendwie stoned.
0: Ja. Aber heute ist auch schön.
1: Ja, reit du. Ja. Vollkommen reit. Übrigens, ja. Miranda.
0: Ja.
1: Miranda hat uns noch ein paar Plätzchen gebacken. Und ich soll dich schön grüßen von ihr.
0: Oh, das ist doch cool irgendwie. Ich könnte mich so, dann her mit dem Zeug. Los, hol's her.
1: Ja, wir haben's doch irgendwie richtig gut. So ein Stück weit. Ne?
0: Loken.
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0: reiten für Freiheit und Gerechtigkeit. Die drei Musketiere. Heute
1: in Fechta. Das war Jörgs Folge der drei Musketiere. Sie hörten heute in Fechter.

0: Der kleine Tierfreund.
1: Während in Kalifornien die Reblaus den größten Teil der Weinstöcke vernichtet, haben Deutschlands Weintrinker mit einer womöglich noch schlimmeren Plage zu kämpfen. Rebhühner dringen nachts in Weinhandlungen ein und saufen sich die Hucke voll. Bekannt wurde diese Unsitte zum ersten Mal in Frankreich. Das französische Rebhuhn Coq au Vin ist seit Jahren für seinen ausufernden Alkoholismus bekannt. Bei uns in Deutschland waren derartige Übergriffe bisher selten. Erst als in der vergangenen Woche die bekannte Weinhandlung Jacques Munitionsdepot von 30 Rebhühnern binnen einer Nacht komplett gelenzt wurde, gab man gegenüber der Öffentlichkeit zu, dass auch in der Vergangenheit immer wieder pichelnde Bacchushennen am Probiertresen über die Stränge geschlagen waren. Bei Jacques ist man jetzt dazu übergegangen, Rebhühner überhaupt nicht mehr zu bedienen, geschweige denn einen Probetrunk zu kredenzen, zumal die weinseligen Hennen sehr gern pampig werden. Eine Gemeinschaftskunde-Lehrergattin wurde erst jüngst in Jacques Munitionsdepot in Schnüffelrode von einem Rebhuhn als alte Makramee-Pflaume beschimpft. Nur dem umsichtigen Lagerleiter war es zu verdanken, dass es nicht zu einer Prügelei zwischen den beiden Hennen kam. Als einzig wirksames Mittel gegen den Rebhuhnbefall des Weines hat sich bisher die Beimischung von Glykol erwiesen. Preiswerte Spätlesen wie die bulgarische Madentraube, aber auch Amselknaller und Kellerkleister wurden von den bakantischen Hennen nicht angerührt. Hingegen größter Beliebtheit erfreut sich der ostzonale Rebhühnchensekt. Was Wunder. Bis zum nächsten Mal, Ihr kleiner Tierfreund.

0: Der Äther. Unendliche Weiten. Dies sind die Abenteuer der FF Enterprise, die mit ihrer 90 Mann starken Besatzung unterwegs ist, um neue Welten zu erforschen, neues Leben und neue Zivilisationen. Viele Lichtjahre von der Realität entfernt dringt die FF Enterprise in Galaxien vor, die nie ein Mensch zuvor gehört hat.
1: Ist ja irre, ein Captain gibt Gas oder freier Flug für freie Mutanten.
2: Mit voller Beschleunigung aus dem Orbit, Mr. Scott.
3: Oh nein, Kirk, lass das sein, nicht noch schneller, wir fliegen doch schon 70.
2: Wir sollten versuchen, auf 100 zu kommen.
3: Ach du rücksichtsloser Raser, das ist so eine Baustelle hier, wir dürfen doch sowieso nur 30 fliegen,
4: und
3: Mensch.
4: Ich als Hausmeister kann diese bekloppte Heizerei auch nicht dulden. Hey. Das Schiff muss hier geschont werden, ja, das hat nächste Woche TÜV.
2: Was machen Sie, wenn ich ihn frag? Ich fange erst an.
4: Jetzt nimm den Fuß vom Jastu, Anheber!
3: Hey, du fliegst uns noch an Baum, Mensch!

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0: Hey Meister, hast du mal Feuer?
1: Na klar, Alter!
0: Da. Danke, Kollege. Schönen Tag noch.
1: Jo, hau rein.
0: Ne? Aber übrigens, dein Fell steht auf.
1: Oh, alles klar.
0: Jo.
2: Das war aus der Reihe Große Momente der Weltgeschichte. Urzeitmensch Onga Okkalamang entdeckt das Feuer. Vor einigen hundert oder sogar tausend oder Trillionen Jahren. Irgendwo hinter einem Felsen.

0: Klo. Arschgeigen Hansel. Die Super-Folk-Gruppe der 70er ist wieder da. Mit ihrer neuen LP Zauselwind. Schaurig schöne Balladen aus den fransigen Gesichtern zweier schon legendärer Figuren der Tzatziki-Generation. Arschgeigen Hansel, das sind Wilfried der Wichser und Sigi das Sackgesicht. Zwei Musiker, die souverän die alte Leier drehen und zur Backpfeife singen.
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2: Da rauchte eine Crack, zack, war er weg.

0: Da hat der Beamte nur gelacht. Zack, waren's nur noch 8.
1: Arschgeigen Hansel, Deutschlands erfolgreichste Folkgruppe. Jetzt sind sie zurückgekehrt mit Zauselwind, einer einzigartigen Platte, wie sie nur Wilfried und Siggi, der Wichser und das Sackgesicht, fertigbringen können. 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
2: Ein kleiner Negerkuss, der wartet auf den Omnibus.
0: Doch als der Bus kommt angefahren, drängelt alles, wie's nur kann.
2: Man rippelt hier und rippelt dort.
0: Und von unserem Negerkuss bleibt nur flacher Schokoguss.
2: Ja, Neger sein, das ist nicht leicht.
0: Drum überlegt es gut, bevor ihr euch anstreicht. Arschgeigen Hansel!
1: Arschgeigen Hansel, jetzt mit neuer LP.

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1: Ja, hallo, hier ist wieder euer Hans-Werner Brungs, wie immer unterwegs, damit ihr die Welt kennenlernt. Und jetzt mal einen Moment Ruhe. Ja? Ja? Ja, ahnt ihr heute, wo ich bin? Ja? Hört ihr es? Richtig! Ich bin in einem Wald bei Melle in der Nähe von Osterbrück. In einem unglaublich herbstlichen Wald. Und neben mir der Aktionskünstler Henri Öckenböhler. Öckenböhler, das ist wohl so ein typischer Name hier aus der Gegend. Was, Henri?
2: Was? Was wollen Sie? Ja, ja, ja, das ist es. Da mache ich die Kastanienpyramide hin und dort die Eichelkordel. Ja, ja, ja, das ist es. So muss es sein.
1: Und während ich jetzt abwarte, wie der Henri Öckenböhler seinen Kreativschub abarbeitet, erkläre ich gerade, warum ich hier bin. Hier wird nämlich Kunst in der Natur gemacht. Ja, das riesige Kulturamt hat den Aktionskünstler Öckenböhler beauftragt, hier in diesem Waldstück mit Mitteln und Möglichkeiten der Natur steht hier, eine Art Ausstellung zu produzieren, und dafür hat er noch eine Woche Zeit und dann kann sich jeder von seiner Kunst überzeugen. Ja, da haben Sie noch ganz schön was zu tun, Herr Öckenböhler, ne? So ganz viel ist ja noch nicht zu sehen. Was, Henri?
2: Was? Ich mach die Welt, wie sie mir gefällt. Lalalala.
1: Was?
2: Herr, wer bist du denn? Dickes Nichts mit dem Mikrofon. Wer bist
1: was,
2: du?
1: Was, was, was? Hallo, hallo. Ja, ich bin Journalist und heiße Hans-Werner Brungs. Und das Kulturamt hat mich hier hingeschickt, um über Sie zu berichten.
2: Oh, nein!
1: Was?
2: Nicht dort hineintreten. Nicht dort hineintreten. Nein, ich fasse es nicht. Mitten hinein in das Blätterarrangement. Sind Sie wahnsinnig?
1: Was denn? Was? Das war doch nur ein Haufen abgefallener Blätter, in dem ich hier stehe. Was hat das denn bitte schon mit Kunst zu tun, ey?
2: Ich tanze im Wind und ich fliege hinaus.
1: Ja, was? Henri, was hat das mit Kunst zu tun? Was ist an diesem Haufen Kunst? Das kann doch jeder. Hier und hier. Und guck mal, hier, da habe ich auch fertig gemacht. Hier, ist das Kunst oder was, Henri?
2: Siehst du das hier, dicker Mikrofonmann, siehst du das?
1: Ja, das ist deine Hand und von wegen dick, ich habe schon 2 Pfund abgenommen.
2: Und was ist das jetzt wohl, was ich gerade mache, du Wurst mit Käppi? Schau mal genau hin, was ist das?
1: Ja, du machst jetzt eine Faust und holst aus. Und was soll das jetzt?
2: Das soll das.
1: Ey, sag mal,
2: du mich verstehst.
1: Sag mal,
2: und das soll auch noch.
1: Aua, ich hab eine neue Brücke.
2: Ja,
1: ist das Kunst?
2: Nein, auch nicht.
1: Was? Auch nicht. Du machst tolle Sachen hier, Wald. Nein, pass mal. Richtig gute Sachen machst
2: du. Jetzt lügst du.
1: Nein.
2: Du sollst dich nicht lügen. Du hast gesichtlich verlügen. Nicht lügen, sonst werde ich dich nicht lügen. Wirklich,
1: was? Ich mach einen Richtlauf. Ich mach einen.
2: Und den hier. Und den hier. Und der geht auch noch. Ah, ist das Kunst?
1: Ja, das ist Kunst. Das ist Kunst, ja.

0: auf die Tube, sonst zaffen wir es in 80 Tagen um die Welt.
1: Heute ist nämlich schon eventuell der 80. Tag.
2: Haltet die Fressen! Ich muss mich auf den Verkehr konzentrieren.
0: Aber irgendwie freue ich mich schon auf die Fleiße, auf den doofen Holgi, die fette Poikott, Hinke Heini.
2: Ich freue mich höchstens auf die scharfe Kopotka, auf sonst niemanden, so.
0: Was Holgi wohl die ganze Zeit gemacht hat, ob der mit Mutter auch um die Welt gereist ist?
1: Vielleicht Mutter endlich ist kaputt und Holgi freier Mann.
2: Jetzt kann ich's euch ja sagen, ich hab's die ganze Zeit gewusst. Mutter gab es nie. Das war ein alter Transvestit, mit dem Holgi zusammengelebt hat.
0: Ach du Seiche, war der nicht viel zu schnell für den lahmen Holgi?
2: Was du meinst, ist ein Transrapid, du blöde Kuh. Und jetzt haltet alle das Maul. Wir müssen es schaffen, heute noch in der Fleische aufzulaufen. Sonst war alles umsonst. Wo sind wir hier eigentlich?
1: Irgendwo in Österreich. Guck mal da vorne, Kalle. Da steht altes Väterchen an Straße. Wir halten und fragen.
2: Hallo, Väterchen. Kannst du uns mal sagen, wo es nach Deutschland geht?
3: Arrrr, sei! Befindet sich hier bereits auf dem Boden des Reiches. Geradeaus geht's ins Protektorat, links rum in die Hauptstadt der Bewegung, München.
0: Also, irgendwoher kenne ich Ihr Gesicht, Feltersen. Haben Sie nicht in so einer ZDF-Serie mitgespielt, wo alles schwarz-weiß war?
3: ZDF? Zentrale Dienstvorschrift des Heeres.
1: Vorschrift wird mit Vogelfau geschrieben.
3: Aber nicht nach meiner Reichsrechtschreibreform.
1: Los, nehmen Sie mich mit, heim ins Reich. Ich habe noch einen Koffer in Berlin.
0: Es? Was ist denn da drin?
3: Die Reichsfleischsalatreserven, die seit 45 für Rumoko zurückgeblieben sind. Nach 55 Jahren fliegen sie automatisch in die Luft, automatisch, als jemand in die Luft geflogen ist.
2: Steig ein, Alter! Vielleicht können wir die Explosion noch verhindern!
4: Kann die Fahrgemeinschaft die Detonation in Berlin verhindern? Kommen sie überhaupt rechtzeitig am 80. Tag ihrer Reise in der Fleische an? Was hat Holgi die ganze Zeit mit dem Transvestiten namens Mutter gemacht? Wir wissen es nicht, denn das ist eine andere Geschichte. Hier endet die gemeinsame Fahrt der wohl berühmtesten Viererbande, die je in einem Märzer unterwegs war. Das war heute und für immer die...

0: Firma.
1: Liebe, Intrigen, Portokosten.
2: Schicksale rund um das Wirtschaftsimperium des Fritz F. Niedmeier.
1: Eigentlich sollte die Firma jubeln. Der Prototyp ihres Schnapsglases aus Sicherheitsglas findet überall in der UdSSR höchste Anerkennung. Aber intern gibt es doch wieder einmal gewisse Unstimmigkeiten. Diesmal geht es um den genauen Standort der Firma in Russland.
3: Novosibirsk, Chef? Wissen Sie überhaupt, was das heißt? Da ist es so kalt, dass sich die Leute vor den offenen Kühlschrank setzen, um sich ein bisschen aufzuwärmen.
4: Na, ist doch prima, Schrare. Ach. Vielleicht gelingt es Ihnen da endlich mal einen kühlen Kopf zu bewahren.
5: Aber Novosibirsk? Ah, no, Chérie, ohne mich. Doch, den gehe ich auf gar keinen Fall. Für meine russische Modezeitschrift muss ich in Moskau sitzen. Yves Saint Laurent sitzt schließlich auch in Paris und nicht irgendwo in der Provence.
6: Ah, Provence, Suzette. Es heißt in diesem Fall nicht Provence, sondern Provinz.
5: Ach, seien Sie doch bloß ruhig. Wer kann denn hier besser Französisch, Sie oder ich?
1: Noch einmal schweift Zarkowskis Fantasie zurück zu der kurzen, aber aufregenden Affäre, die er mit Suzette gehabt hat. Und unumwunden muss er zugeben, dass sie wirklich hervorragend Französisch konnte. Aber das tut er hier überhaupt nichts zur Sache. Immer noch schwelt der Streit um den zukünftigen Standort.
7: Alarm! Alarm! Ein Schwelbrand am Stammsitz der Firma Niedmeier! Alarm! Wir rücken mit 3 Zügen aus!
1: Soweit ist es mit den Sparmaßnahmen im öffentlichen Bereich gekommen. Selbst die Feuerwehr hat keine eigenen Dienstfahrzeuge mehr, sondern muss zusehen, dass sie mit irgendwelchen Zügen zu ihrem Einsatzort gelangt. Nun gut, wer den öffentlichen Nahverkehr kennt, weiß, dass wir ihr Eintreffen in dieser Folge nicht mehr erleben werden. Also schwelt der Konflikt in der Firma weiter.
3: Wieso wollen Sie eigentlich unbedingt nach Novosibirsk, Chef?
4: Ach, vom Wollen kann doch ja keine Rede sein, Schrare. Das ist da drüben nicht so wie hier, dass man da sich das einfach aussuchen kann. Hier, gestern sind die Verträge vom obersten Handelssowjet gekommen und darin ist der Standort eindeutig festgelegt. Hier steht es, Schrare. Der Standort der Firma ist Novosibirsk.
6: Meinen Sie nicht, dass sich da noch irgendwas machen lässt?
4: Freunde, ich fürchte, mit dem Ivan, da lässt sich nicht verhandeln.
3: Ach was, Ivan, der Ivan ist tot. Der neue Mann da drüben heißt Gorbatschow. Und der ist bekannt dafür, dass man mit dem über alles reden kann.
8: Echt, über alles? Meinst du, man kann mit dem auch mal über Erziehungsfragen und so reden? Du weißt, ich weiß echt nicht mehr weiter. Der kleine Ivan, der macht, was er will. Der springt mir echt schon auf den Kopf rum, ne?
4: Na und? Was ist das für ein Problem? Freu dich doch, dass mein Enkelchen so geschickt ist, dass er dabei nicht andauernd auf deinen fettigen Haaren ausrutscht.
8: Das ist es ja eben, ne? Das passiert ihm ja andauernd. Und dann fliegt er immer runter und fällt auf seinen kleinen Kopf. Und ich denke mal, das kann doch auf Dauer nicht gut sein und so. Meint ihr nicht, dass ich mit diesem Gobby mal darüber reden kann? Was ist eigentlich mit dem? Hat er eigentlich auch Kinder?
1: Hat er oder hat er nicht? Und wenn ja, wie viele? Wissen Sie es? Nein? Wir werden es Ihnen auch nicht verraten. Wir sind ja schließlich nicht im Mittagsquiz, sondern in die Firma.

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1: Einer verrückter wie der andere. Diesen Sommer wurde so schlimm gebaut wie noch nie.
2: Pastor hat einen lila Wintergarten an der Kirche aus dem 11. Jahrhundert angepflegt.
1: Ja, ist doch ganz schick eigentlich und so sonnig. Beim Frühschoppen in der düsteren Sakristei kriegt der Pastor sonst immer Depressionen.
2: Subschwein. Was ich ja überhaupt nicht leiden mache, ist dieses Fachwerk. Bäh. Das haben wir doch schon vor Jahrzehnten weggerissen.
1: Ja, und anstelle davon diesen herrlichen Eternit-Klinker angebracht. Eternité, wär's mach.
2: Und so ein Panoramafenster, das kriegst in dieses fisselige Fachwerk man schwer reingesägt.
1: Ach was, wir hatten doch damals dieses dämliche denkmalgeschützte Backes, ne? Von 1743.
2: Ja.
1: Da stand uns doch jahrelang in Weg für unseren Carport. Irgendwann hat Heinz einfach in Dullenkopf Kette drum und mit einem großen Ferguson.
2: Und was habt ihr denn Denkmalschutz gesagt?
1: Mit die sprechen wir gar nicht. Und als sie vorbeikam, hat sie Heinz mit einem Mähdrescher von Hof gejagt.
2: Was mischen die sich auch dauernd ein? Das Alte muss dem Neuen weichen. Die Eichenallee nach Bunkenstedt sicher war ganz schön. 200-jährige Eichen und dann so viele.
1: Das wohl. Aber die Leitplanken jetzt sind ebenso schön. Und die werfen vor allen Dingen kein Laub ab.
2: Wie findest du denn die blau glasierten Pfannen bei Sickendix auf dem Schweinstall?
1: Ja, ich meine bald, die beißen sich ein bisschen mit der hellgrünen Dachziegel auf dem Haupthaus.
2: So ein Pfannenmix. Der will überlegt sein.
1: Was gibt's denn bei euch heute?
2: Pilzpfanne, Försterinnenart.
1: Also teure, blau glasierte Pfannen auf dem Kaninchenstall von mir aus, nicht? Aber diese riesigen Flächen von Sickendicks Schweinstall, nix wie Angeberei.
2: Und nachher kommt doch sowieso Solar drauf. Sieht man nix mehr von der Herrlichkeit.
1: Und Dieter sagt, das nennt man Understatement.
2: Reinhard ist die Pilzpfanne Försterin, hat am liebsten mit der Hände direkt aus der Pfanne.
1: Der hat auch wirklich die Pfanne, heißt diesen Finanzamtshorst. Blau glasierte Pfannen, eingebildetes Pack. Also von Geld her könnten wir unsere Pfannen sogar vergolden. Aber wir sind da einfach zu anständig zu.
2: Wir auch.
1: Ihr mit eurer Teerpappe und euren Eternité.
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0: 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Eine Familienserie in vielen Teilen mit Papa Grappa Lemke.
1: Hallo.
0: Mit Fernet Lemke. Das finde ich echt nicht gut. Mit Bianca Lemke.
2: Hab schon, Freund.
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3: Ach, wie sehen meine Hände wieder aus?
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4: Du, Mama, Tun? Hast du je darüber nachgedacht, dass wir uns mal scheiden könnten, tun, machen, haben, werden, sollen, sein?
3: Wenn ich ehrlich bin? Nein, Papa!
4: Na, guck mal einer an. Ich schon. Haben, sollen, sein, werden, können. Mal daran gedacht, Mama. Das ist doch lustig, was? Haben, tun, machen, sollen, sein, können?
0: Freuen Sie sich auf die nächste Folge von Familie Lemke. 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

0: große Momente der Weltgeschichte.
1: Ach, guck mal, Ernst, wie meine Haare wieder aussehen. Die liegen einfach nur immer so platt an den Schädel. Also ich gehe heute nicht mit auf den Geburtstag von deinen Arbeitskollegen. So nicht.
2: Moment mal, probierst halt mal das hier.
1: Was machst du da?
2: Nix halt. Halt mal still. No, so, wie ist denn?
1: Du Ernst, das ist ja großartig. Guck mal, wie das steht. Das ist ja genial. Ach, du bist der Größte.
2: Oh, das soll gut sein. Ist schon gut, Luise. Ist halt nur ein bisschen Bitum und Beton mit Luft, gell? Das ist alles.
1: Egal, du hast mich glücklich gemacht.
3: Aus der Reihe Große Momente der Weltgeschichte hörten Sie heute: Der 47-jährige Ernst Spray erfindet das gleichnamige Haar.

0: Mein Freund, der Kohl, ist tot. Er starb im frühen Abendrot. La la la la. La la.
1: Au, au, au.
0: Kurz, ich dachte, du wärst einen Moment eingenickt.
2: Eingenickt?
0: Ja.
2: Du Ei. Eingenickt. Ich schlafe nie.
0: Du schläfst nie, Kurt?
2: Bin ich denn bescheuert?
0: Hey.
2: Ruckzuck schleicht sich Brettermeier von hinten an und dübelt mir ein Regal an den Arsch.
0: Ach so,
2: ja. Ja,
0: diese Gefahr hatte ich noch gar nicht gesehen, Dr. Kurt. Nee?
2: Weil du dämlich bist wie ein LKW voll Spanplatten.
0: Hui, hui, hui, hui, hui. Ja, ganz schön dämlich. Ne?
2: Mit Hänger.
0: Oh, das ist aber dämlich, Kurt.
2: Und vorne auf dem Beifahrersitz liegen noch mehr Spanplatten.
0: Ach ja, ja. Dämlicher kann man sich ja kaum noch vorstellen, Kurt, ne?
2: Außer wenn unterm Fahrersitz auch noch eine Spanplatte läge.
0: Ja, das stimmt. Da hast du recht, ne? Das wäre noch ein Stück dämlicher, ne?
2: Überall, wo der Gurkenpaps ein Loch sieht, ne? Knallt die Potsaunen Dübel rein.
0: Was ist los?
2: Brettermeier, ja. Der ist scharf auf schlafende Ärsche, ne? Die dübelt der eiskalt zu. Und wenn du aufwachst, ne? Zack, hast du ein Regal in der Furche, ne?
0: Aha.
2: So ist Brettermeier, ne? Dübelt alle Ärsche zu, ne? An Wampen traut sich das feige Schwein nicht ran, ne?
0: Ach.
2: Ist ja logisch, ne? Ich meine, du wachst doch sofort auf. Wenn Brettermeier dir mit einem 8-Millimeter-Bohrer die Plauze auframmelt, ne?
0: Ja, nee, das ist klar.
2: Ja,
0: nee, das wäre viel zu riskant für Brettermeier, ne? Das stimmt, ja.
2: Eben, ne? Deshalb dübelt der finstere Rochen nur da, wo schon Löcher sind, ne? Und wo keiner guckt.
0: Ja, da ist der Arsch natürlich die erste Adresse, Kurt, ne? Da hast du recht, ja. Sicher.
2: Du musst dich mal in Brettermeiers Lage versetzen, ne?
0: Ja.
2: Dübelgeil ohne Ende, ne? Und die ganze Welt voller Arschlöcher, ne? Das schreit doch förmlich nach Regalmontage, oder nicht?
0: Doch. Ja. Da heißt es auf der Hut sein, ne? Aber hallo, Kurt, ne?
2: Halt die Fresse, dumme Schwein.
0: Ja, natürlich.
2: Du hast doch wieder nichts kapiert. Du bist doch so scheißendämlich.
0: Wie ein LKW voll Spanplatten plus Hänger und auf dem Beifahrersitz liegen auch noch welche und einige sogar noch unter dem Fahrersitz. Cool.
2: Exakt so dämlich bist du. Ekelerregend.

0: Sie reiten für Freiheit und Gerechtigkeit. Die drei Musketiere. Heute
1: im Warenhaus.
2: Drei Musketiere, bitte Tele. Drei Musketiere, bitte Tele.
1: Das war die 868. Folge der Drei Musketiere. Sie hörten heute im Warenhaus.

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1: Weihnachten, liebe Zuhörer, das ist für uns Tierfreunde das Fest der notleidenden Natur. Richtige Feststimmung kommt erst auf, wenn wir in der Stube am warmen Ofen sitzen, Nürnberger Plinten in uns reinmümmeln und durch das Fenster beobachten, wie sich die Kohlmeise den fusseligen Pöter abfriert. So erhebt sich der Mensch an diesem Tag über die niedrigeren Geschöpfe. Endlich zahlen sie sich aus, die 100.000 Jahre mühevoller Zivilisation. Wir Menschen haben die Pyramiden aufgeschichtet, ganz Europa gerodet und die hochkomplizierte Kreidler entwickelt. Während dieser ganzen Zeit saß die einfältige Meise im Baum und tirillierte blöd herum. Solange der Sommer regierte, zog sie uns einen langen Schnabel, lachte über den arbeitenden Zweibeiner am Boden. Doch jetzt zu Weihnachten ist es Zeit, die Ernte einzufahren für all die Plackerei der Sommermonate. Mit einem steifen Grock bewaffnet haben wir uns in den Lehnstuhl zurückgezogen, schauen den Flammen im Kamin beim Flackern nach und ab und zu schweift unser Blick hinaus auf die Fensterbank. Bibbernd hockt dort ein gefrierter Obdachloser und bettelt um Futter. Aber nichts da, junger Freund. Du hast uns im Juli und August ausgezwitschert, als wir im Schweiße unseres Angesichts den Rasenmäher über die Steppe schoben. Zizibe, Zizibe, höhnte es aus dem Strauchwerk. Seht her, der doofe Mensch kennt nur Mühe und Plackerei, während wir durch die Lüfte pesen und unseren Spaß haben. Doch nun im Dezember weht ein anderer Wind. Auch wenn wir auf Eis und Schnee verzichten müssen, so entschädigt uns die leidende Kreatur da draußen doch für manch entgangene Freuden im Sommer. Setzen Sie sich doch auch an den Weihnachtsfeiertagen ein Stündchen ans Fenster und freuen sich einfach, dass Sie keine Meise sind. Ein frohes Fest wünscht der kleine Tierfreund.

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1: Und jetzt die Lemkes. Eine Familienserie in vielen Teilen mit Papa Grappa Lemke.
2: Hallo.
1: Mit Fernet Lemke. Das finde ich echt nicht gut. Mit Bianca Lemke.
3: Hab schon, Freund.
1: Und Mutter Lemke.
4: Ach, wie sehen meine Hände wieder aus?
1: Und jetzt viel Spaß mit den Lemkes.
4: Kinder, endlich ist wieder Rumtopfzeit. Eine schöne Gelegenheit. Alle sind wir zusammen und können uns mal wieder über alles unterhalten. Was?
3: Dauert das lange? Ich hab doch schon einen Freund. Und der wartet auch nicht ewig auf mich, Mama. Das musst du verstehen, Mama.
4: Und ich finde das sowieso nicht gut, ne? Ich muss morgen früh raus, weil der Wecker ist kaputt. Und ich will nicht verschlafen. Kinder, der Papa, ja, jetzt ist er zufrieden. Da, von Mamas Rumtopf, da kannst du ihn wecken. Komm, Kinder, fass mal an. Wir bringen Papa in die Eier. Da freut er sich morgen, dass er nicht wieder den Balkon runtergefallen ist.
2: Das finde ich jetzt gut, Mama.
1: Freuen Sie sich auf die nächste Folge von Familie Lemke. Schon bald in diesem Radio.

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Das war aus der Reihe Große Momente der Weltgeschichte das unglückliche Zusammentreffen des letzten Dinosauriers mit dem ersten Automobil. Vor langer, langer Zeit im Neandertal, kurz vor dem Zebrastreifen.

0: Ach, der Herr Gregor, Sie hier. Sagen Sie mal, hätten Sie etwas dagegen, wenn ich hier mal schnell mit an Ihren Baum
1: dürfte? Von mir aus, mach hin da, komm.
0: Muss auch nur klein. Lang nicht mehr gesehen. Was machen Sie denn so? Sicherlich wichtige Sachen.
1: Ja, ich war jetzt 4 Wochen in der Hundepension. Ne? Ja. Mal ein bisschen ausspannen, ne? Muss auch mal sein.
0: Ja, ja, und wie war es in dieser Pension, Herr Gregor?
1: Och, ganz anständig diesmal, nicht? Ja. Letztes Jahr, das war ja eine Katastrophe, ne? Also allein die Leute, ja, ne? Alle so aus dem Milieu.
0: Ja,
1: ne?
0: Wir kleinen Leute, wir können da halt nicht so mithalten, wir kleinen Leute.
1: Ach, lass mal stecken, ne? Euch muss ja auch geben, muss sich auch einer um die Ratten kümmern, sag ich immer. Ne?
0: Ja, schön ihr neues Halsband mit diesen Silberknöpfen.
1: Platin-Dekor.
0: Ach so.
1: Ja. Willst du haben, du? Ich kann das Ding langsam nicht mehr sehen, das trage ich jetzt schon 2 Wochen, das muss weg jetzt mal.
0: Nein, danke, das passt doch gar nicht zu meinem Zeckenhalsband. Das kann ich auch gar nicht annehmen.
1: Sagen Sie mal,
0: Herr Gregor, hätten Sie hier im Anschluss vielleicht noch ein paar Minuten Zeit?
1: Nee. Terminkalender ist randvoll, Leute, echt, ne? Vielleicht gehe ich noch mit Herrchen einen neuen Fressnapf kaufen, ne? Ja. Das ist gerade so eine neue Kolani-Serie rausgekommen. Mal angucken, ja. Da muss ich noch trimmen, Massage, Pfotenmaniküre, ja, ne? Gymnastik, Solarium noch 16
0: Verzeihen
1: Uhr.
0: Sie, ne? Dass ich gefragt
1: hatte. Oh, und heute Abend will ich dann noch ein bisschen auf die Piste. Ne?
0: Sonst hätten wir vielleicht zusammen fressen gehen können.
1: Nee, danke. Ich hatte auch gerade zu Hause, ne? Du isst Stroganoff und Radieschen Parfait in Madeira, ne? Und danach noch so ein Musopulat. Ne,
0: gibt
1: und
0: es so sowas vielleicht auch als billig Dosenfutter vielleicht im Supermarkt? Nein.
1: Da habe ich meinen Herrn aber auch schon lange von weg, ne? Mir irgendein Billigfraß vorzusetzen. Ne? Ja, aber ohne mich, ne? Als sie mir so einen Billigdreck hinstellten einmal, ja, da hab ich denen so auf den Perser gekotzt, ne?
0: Ja.
1: Das haben die nicht nochmal versucht, ne? Ja. Das kann ich dir aber sagen. So, jetzt muss ich aber auch.
0: Ich muss auch noch ein wenig Revier abstecken, wie wir so sagen. Verstehen Sie?
1: Ja. Also man sieht sich, ne?
0: Los, ja. Tschüss.
1: Ja, tschüss.
0: Bis die Tage.
1: Jo.

0: Ich, Pavian, Moderator und Gott, die Lebensbeichte des Pavian Meyer zu Brochterbeck.
1: Es war 1966 in Rom. Irgendeine russische Prinzessin bietet mir ihren Fischwagen an der Via Appia an, der ältesten Straße der Welt. Ich fahre mit dem Fischwagen zu Gina Lollobrigida. Ihr Köter pisst mir in meine Kordschuhe. Doch das war genau der Fischwagen, den ich für mich und Nastassja brauche, denke ich. In Rom lebe ich ein verschwenderisches Leben. Enzo Ferrari hat mir einen Testa Rossi zu einem Fischwagen umgebaut. Ein betörend schönes Gefährt. Und nun dieser wunderschöne Wagen von der russischen Prinzessin. Da vergesse ich sogar die Hundepisse in den Kordschuhen. Pro Monat verlebe ich 10.000 Mark. Allein 8.000 für Brötchen mit Lachsersatz. Obwohl ich von Film zu Film hetze, kann ich mein Moderationseinkommen nicht völlig verjubeln. Da schenkt mir die Vorsehung das längste Negermannequin der Welt. Luna ist circa 2,30 Meter groß, also etwa 8 Köpfe größer als ich. Aber das ist mir egal. Ich bin besessen von der baumlangen Schwarzen. Wenn ich mich mit ihr im Schlafzimmer einschließe, trommelt in den ersten Tagen mein Fischwagenchauffeur an die Tür und brüllt: Mach's mir! Aber ich rufe zurück: Mach's dir selber! Und widme ich wieder den 2,5 Metern Afrika. Tagelang geht das so. Der Wagen an der Via Appia ist übersät mit Strafzetteln und erfüllt vom strengen Geruch der Lachsersatzbrötchen. Eines Morgens finde ich einen Zettel von Luna bekritzelt mit lila Lippenstift. Pavian ist unser Gott. Und eine Zeile weiter: Wer dies liest, ist doof. Voller Gram esse ich 2 Fischbrötchen, aber da taucht schon am Horizont eine grazile Vietnamesin auf. Ihr Name ist Wilhelmine Hoi. Sollte sie die Erfüllung meiner Sehnsüchte sein?
2: Uns beide ganz allein.
0: Hören Sie am nächsten Sonntag die Fortsetzung. Pavian verfällt der rätselhaft schönen Wilhelmine Hoi. 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

0: Wir haben in den 80ern die Tommys den Archies einen auf die Mütze gegeben.
1: Warum?
0: Weil die Falklandinseln zu England gehören und die Archies wollten die erobern.
1: England liegt doch ganz woanders, oder Spinisage?
2: Falkland ist Kolonie von England im Südatlantik. Hier drumrum viele Fische, viel Öl. Deswegen Argentinien wollte erobern.
0: Genau! Aber Margaret Thatcher, die eiserne Lady, hat den Kufjucken als übergebraten.
1: Margaret Thatcher? Hat ihn es immer in den Mischmapel-Filmen mitgespielt?
2: Margaret Rutherford!
1: Ja, aber das war auch so eine alte Schrapnelle, ne? Die mit Silben Streit anfing.
0: Schön möglich. Ich fand das jedenfalls astrein damals. Den Falklandkrieg. Warum greift nicht mal jemand Helgoland an, dass wir auch mal einen vermöbeln können?
1: Helgoland? Liegt das etwa auch hier? Ach du Salsche, selbst weiß ich, warum er immer so schlecht war bei den Überfahrten. Das ist ja Schweinewald weg.

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1: Die Firma.
0: Liebe, Intrigen, Portokosten.
1: Schicksale rund um das Wirtschaftsimperium des Fritz F. Niedmeier.
0: Während die Firma gerade in einem groß angelegten Versuch nachgewiesen hat, dass das bruchfeste Knäckebrot auch nach 3 Monaten noch bruchfest ist, laufen immer wieder Katastrophenmeldungen von zusammengebrochenen Knäckebrotscheiben ein. Wer oder was steckt dahinter? Weiß Schrage vielleicht mehr, als er zugibt? Fritz F. Niedmeier hat ihn in sein Büro gerufen und wäscht ihm mal ordentlich den Kopf.
2: Aua! Aua, Chef! Passen Sie doch auf, ich habe schon wieder Seife in den Augen gekriegt. Oh, hören Sie doch auf, bitte!
3: Ich höre nicht auf, bevor Sie mir nicht alles über diese ominösen Knäckebrot-Zusammenbrüche gesagt haben.
2: Aber Chef, ich weiß doch auch nichts. Nein, nicht noch mehr Shampoo!
0: Aber Niedmeier kennt kein Erbarmen. Immerhin geht es um das Überleben der Firma. Gerade will er eine neue Shampoo-Flasche über Schrages Kopf ausleeren. Da betritt Frau Graumann den Raum. Mit einem Telefon in der Hand.
4: Ja, Herr Niedmeier, für Sie.
3: Was ist das?
4: Ein Telefon, Herr Niedmeier.
3: Herr J. sagt, das sehe ich auch. Ich meine, wer ist dran?
4: Ach so, Ihr Bruder, Herr Niedmeier.
3: Clemens Maria? Geben Sie her. Clemens! Wo steckst du um alles in der Welt und wie jedes Maria?
5: Hier wird das Lachen schon von jedem Bruderherz. Ich bin auf Zypern, im türkischen Teil.
3: Ach was, ja, da kannst du ja ein bisschen was von der türkischen Honig schicken, ne?
5: Von wegen, aber weißt du, was ich dir schicken kann? Ha? Echt gefälschtes Niedmeiersches bruchfeste Knäckebrot. Original mit unserem Firmenstempel. Das stellen wir hier her. Ist fast so gut wie unser Original. Nur leider verliert es nach 3 Monaten seine Bruchfestigkeit, nicht?
0: Diese Nachricht trifft Fritz F. Niedmeier wie ein Paukenschlag. Zum ersten Mal ergeht es der Firma genauso wie so manchem namhaften Sportartikel- und Bekleidungsproduzenten. Der Markt wird überschwemmt mit billigen Nachahmungen, die zwar das gleiche Markenzeichen tragen, aber in Wirklichkeit nur Ramsch sind.
3: Und? Clemens? Was sollen wir machen? Können wir denen das Handwerk lehnen? Oder können wir die vom Markt drängen?
5: Ich fürchte nicht. Immerhin ist ihre Fabrik hier unten etwa 10-mal so groß wie unsere. Und die produzieren, was das Zeug hält.
3: Oh Mann.
0: Niedergeschlagen legt Niedmeier den Hörer auf und sich nieder.
2: Aua, reicht es denn nicht, dass sie mir das Shampoo in die Augen reiben? Müssen mir den jetzt auch noch auf den Senkel fallen?
0: Aber damit nicht genug. Die schlechte Nachricht, die Clemens von Zypern heraufgeschickt hat, ist nicht die einzige, mit der Niedmeier heute konfrontiert ist. Denn kaum hat er die Augen wieder aufgeschlagen, kommt seine Tochter Steffi reingeschneit.
3: Verdammt, Steffi, mach die Tür zu. Hier liegt ja schon alles voller Schnee.
6: Ist doch egal, Papa. Komm mal schnell, es ist was Fürchterliches passiert.
0: Ja, was denn? Kann denn jetzt noch passiert sein? Und wieso sagt die sonst so wenig familiäre Steffi auf einmal Papa zu Niedmeier? Und wo steckt eigentlich Boris und wo Suzette und wo Norbert? Und wie um alles in der Welt soll es jetzt mit dem Knäckebrot weitergehen? Ich rate Ihnen zu Hamsterkäufen, aber verpassen Sie darüber nicht die nächste Folge von Die Firma.

0: bei Frieda und Anneliese.
1: Frieda, hast eine Tasse Schluck? Ich wollte dich gratulieren.
2: Ist schon wieder Totensonntag?
1: Noch nicht ganz für dich. Nee, ich wollte bloß herzlichen Glückwunsch sagen.
2: Ja, dann sag doch.
1: Herzlichen Glückwunsch.
2: Aber wozu?
1: Zum Internationalen Weltfrauentag.
2: Gestern war Tag des Rotkehlchens.
1: Und wenn's der Tag der Mehlsuppe gewesen wäre. Aber heute ist unser Feiertag, da lassen wir's krachen, Friederlein. Zack, zack, Eierlikör an der Burg.
2: Sag mal, Anneliese, das kommt doch aus der DDR, dieses Frauengedöns. Und kommunistische Feiertage, da sind unsere nicht so für. Stalins Todestag, Stalin seine Frau, den ihr Geburtstag und.
1: Ach, was hast du alle mit deinen Vorurteilen. Der Frauentag ist international und nicht bloß in der Ostzone.
2: Intershop war auch bloß im Osten.
1: Inter Mailand ist aber im Westen, du Döskopf.
2: Ich finde, wir haben mit den christlichen Feiertage Last genug. Valentinstag, Tag der deutschen Einheit, Halogentag.
1: Da ist ja nun nicht ein einzigen christlichen dabei, du Heide.
2: Egal, wir feiern am liebsten solche und wollen keinen neuen modernen Kram.
1: Gut, wie du willst. Dann gehe ich mit Niewöhnersche schön nach Tankstelle und Püttgommi ein. Da treffen sich die Frauen ja immer morgens, wenn sie die Kinder weggebracht haben.
2: Da gehe ich auch manchmal hin, wenn ich Reinhard morgens nach der Bushaltestelle begleitet habe.
1: Was? Kann der nicht allein nach dem Amt hinfahren?
2: Nee, der hat Angst vor den Großen in der letzten Bank im Bus.
1: Sitzen da nicht seit Jahr und Tag die Mau-Mau-Spieler?
2: Ja, sind auch schon Ende 60, Anfang 70. Reinhard sagt immer, Mutti, Mutti, bring du mich nach dem Bonanzamt, sonst ärger mich die Großen im Bus.
1: Du bist mir auch so ein Bonanzamt. So, was ist jetzt? Kommst du mit nach Tankstelle? Weltfrauentag begießen?
2: Aber nur, wenn kein E10 im Eierlikör ist.
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Es war an einem dieser völlig verregneten Tage im Juli 1975. Die Ernte drohte wegzuschwemmen, spielende Kinder klagten wochenlang über Schrumpelhände und Bademeister mussten die Freibäder wegen Überflutung schließen. Der damalige Schönwetterminister berief eine Krisensitzung ein und es wurde beschlossen, den Medizinmann Rudi C. vom Stamme der H. zu beauftragen, einen Sonnentanz zu schreiben. Es gab kein Wetterproblem, das dieser Mann nicht lösen konnte. Sein Deutsch war nicht gut, seine Witze auch nicht, aber man sagte ihm nach, er habe den Whisky on the Rocks vom ewigen Eis befreit. Die Hoffnungen waren groß, die man in ihn setzte, und er enttäuschte sie nicht. Der Sonnentanz wurde auf Schallplatte gepresst, Radiostationen wurden verpflichtet, ihn mindestens zweimal am Tag zu spielen, und der Medizinmann bekam sogar eine eigene Fernsehshow, um seine Beschwörungen gen Himmel zu schicken. Doch heute, 15 Jahre später, erkennen wir die schrecklichen Spätfolgen dieser Sonnenanbetung, der auch wir uns damals willenlos ergeben hatten. Getrocknete Pflaumen in den Auslagen, lange Gesichter der enttäuschten Kinder, die seit Jahren keinen Schnee mehr gesehen haben, und unzählige Menschen, die Alkohol trinken müssen, weil das Trinkwasser rar geworden ist. Einen Schönwetterminister, den gibt es schon lange nicht mehr, und deswegen wenden wir uns heute in einem dringenden Appell an den Wetterbeschwörer von einst. Der Medizinmann Rudi C. vom Stamme der H., unterwegs von Holland nach Deutschland mit einem schwarzen Humor, wird gebeten, in einer dringenden Wetterangelegenheit das nächste Plattenstudio aufzusuchen.

0: Schatz, willst du noch einen Apfel?
1: Nee, lass mal stecken, die Dinger hängen mir zum Hals raus.
0: Ja, worauf hast du denn Bock?
1: Ja, weiß ich auch nicht. Hier gibt's ja nix.
0: Na hier, was hältst du davon?
1: Sieht aus wie ein Stein. Was soll man damit machen?
0: Ja, keine Ahnung. Ich könnte dir den mal vor die Rübe knallen, just for fun.
1: Und du meinst das Fett?
0: Naja.
1: Das macht Spaß. Das bringt's irgendwie, meinst du?
0: Hey, wo soll ich das wissen? Wir sind schließlich fast die ersten Menschen. Muss man doch alles mal ausprobieren, ne?
1: Na gut, dann hau mir das Teil halt mal auf die Omme, wenn du meinst, das schockt.
0: Okidok, Brother. Mund auf, Augen zu. Au.
2: Das war aus der Reihe Große Momente der Weltgeschichte. Irgendwann am Anfang erfinden die Brüder Kain und Abel aus Übermut und Langeweile den Straftatbestand des Mordes.

0: Student war, ne? Auf der Bretterpenne, ne? Da haben wir dauernd Brüche gemacht, ne? Missagen
1: ist voll mit dem Mafia, ne? So lange gegen Breitenbürger seinen verfickten Kiosk geballert, ne? Bis die Bude zersplittert ist, ne? Saure Arbeit.
2: Ja, vor allem eine feinmechanisch hochspezialisierte Meisterleistung.
1: Und dann alle Mann, ne, in die pissige Butze rein von Breitenbürger, ne? Und frag nicht nach dem Gesangverein, die Hucke voll gebrüllt, ne?
2: Ihr habt euch am Tatort betrunken, Kurt?
0: Nicht nur das, ne? Wir haben das Diebesgut auch gleich in Flagranti wieder ausgegöbelt, ne? Ich jedenfalls.
1: Sonst kommt mein Freund das Ferkel hoch und macht dich kaputt.
2: Was, Kurt, lass uns lieber abhauen, ne? Wir können doch um 6 Uhr ganz legal nach Gertrud reingehen und uns, respektive du dich, besaufen, ne?
1: Um 6? Das sind doch noch über 20 Minuten. Ja. Bist du das wahnsinnig fette Beute?
2: Nein.
1: Soll ich hier verwelken? Nixa, der Alkzwinger wird geknackt, ne?
2: Nein.
1: Dass wir an den lieblichen Nektar rankommen, ne? Seinerzeit, ne, als wir Breitis Kiosk immer kaputt geballert haben, ne, sind zuletzt auch immer die Bullen gekommen. Ne?
2: Und haben euch verhaftet, Kurt?
1: Quatsch. Meinst du, sie wollten einen Haufen versiffte Schweinepriester einsacken, die denen die grünen Männer zugöbeln? Misthaken hat einmal sogar bei Strohbach, ne, das war so ein Ortsbulle, ne,
2: Aha. Vorne
1: in den Isetta reingekackt. Ne? Ich sag es dir, der war bedient, ne? Weil, wenn Misshagen bloß gegrinst hat, ne?
2: Gegrinst?
1: Mein Arsch, du Analphabet, ne? So. Bloß allein gegrinst, ne? Das hat ganze Landstriche entvölkert, ne?
2: Aha.
1: Strohbach konnte seinen Isetta original wegschmeißen, ne? Seitdem ging die örtliche Schupo in puncto Verhaftungen etwas zögernder vor, ne?
2: Ja,
1: fällt mir ein, ne? Dann hatten wir noch einen in unserer Moffa-Truppe, den nannten sie Grinsemichel, ne? Michael von Gelder, ne? Sogar einen Fun, ne? Aber gegrinst hat der wie eine Wildsau mit Arschkrebs, ne? Saprissi, ne? Ich hab mal mit Grinsemichel zusammen in der Turnhalle gestanden, ne?
2: Ja.
1: Wohlgemerkt, ne? In der Turnhalle, ne? Da reißt die Sau die Rosette auf, ne? Mann, oh Mann, ne? Dass eigentlich sofort die Haare ausfielen, war alles, ne?
2: Ja.
1: Oder ein andermal, weiß ich noch.
2: Ja. Kurt, deine Erlebnisse mit dem aristokratischen Fäkalwunder in allen Ehren, Kurt. Aber just ist ein Peterwagen vorgefahren, dem zwei Streifenbeamte mit finsteren Mienen entsteigen.
1: Ja.
2: Schätze, Kurt, das war's.
1: Was?
2: Die Sore bleibt bei Gertrud. Und du wanderst hinter schwedische Gardinen.
1: Ja. Halt mal eben die Brechstange, ne?
2: Ja.
1: Lass mich nur machen. Kleiner, ne?
3: Was ist denn hier los? Meine Nachbarin hat uns alarmiert. In der Schankwirtschaft würde eingebrochen.
1: Ja, ganz recht, Herr Hauptwachtmeister. Ich als Stammgast dieses Restaurants kam gerade noch rechtzeitig, um zu verhindern, dass dieser kleine doofe Täter hier widerrechtlich in das Gebäude eindringen konnte.
2: Aber Kurt, das stimmt doch gar nicht, Kurt.
1: Hier heißt keiner Kurt. Oder heißen Sie Kurt, Herr Inspektor?
3: Natürlich nicht. Na, dann kommen Sie mal mit aufs Revierbürschchen.
2: Kurt, noch ehe der Hahn dreimal gekrähen, hast du mich verraten.
1: Sieh an, war sogar auf. Wie unvorsichtig von Gertrud bei dem Gesindel, das ich hier nachts rumtreibe.

0: Sie reiten für Freiheit und Gerechtigkeit. Die drei Musketiere. Heute
1: auf Dienstreise.
2: Hier spricht der automatische Anrufbeantworter der drei Musketiere im Namen des Königs. Die drei Musketiere sind zurzeit nicht zu Hause. Sie können aber ihren Namen und eine Nachricht hinterlassen. Die drei Musketiere rufen Sie später zurück. Bitte sprechen Sie jetzt.
1: Das war die 743. Folge der drei Musketiere. Sie hörten heute auf Dienstreise.

0: 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Heute Biologie.
1: Hallo liebe Zuhörer, ganz hinten in der eiskalten Nordsee liegt ein Eiland, das so winzig ist, dass es nicht mal einen Namen trägt, also nicht mal Bad Oeynhausen oder Fizzlehöfe oder so. Auf diesem Eiland leben zwei Vogelarten, die sich gegenseitig nicht ausstehen können. Die Nebelkrähen und ein etwa gleich großer Vogel, der sich Weiße Krähe nennt. Während die Nebelkrähen im Inneren der Insel hauptsächlich von Aas und stinkigen Kleinnagern leben, kreisen die weißen Krähen durch die Lüfte, stürzen sich wagemutig in die Fluten und jagen Fische im Meer. Deswegen blicken die weißen Krähen auf ihre schwarzen Vettern herab und beißen jeden von ihnen sofort weg, der es wagt, ihren Felsen zu betreten. So ging es jahrhundertelang, bis eines Tages ein Skipper und sein Sohn ihr schneeweißes Motorboot an der Insel festmachten. Beide verbrachten den ganzen Tag auf dem Eiland, doch als sie zurückkehrten, rief der Sohn aufgeregt dem Vater entgegen: »Schau nur, Vati, die verdammten Möwen haben unser schönes Boot total zugeschissen.« Da ergriff der Vater seine Doppelläufige und ballerte 3-4 Salven in die Kolonie weißer Krähen hinein. Wer eben zu viel Scheiße verbreitet, den bestraft das Leben. Bis zum nächsten Mal, Ihr kleiner Tierfreund.

0: Lemkes. Eine Familienserie in vielen Teilen mit Papa Grappa Lemke.
1: Hallo.
0: Mit Fernet Lemke. Das finde ich echt nicht gut. Mit Bianca Lemke.
2: Hab schon, Freund.
0: Und Mutter Lemke.
3: Ach, wie sehen meine Hände wieder aus?
0: Und jetzt viel Spaß mit den Lemkes.
4: Mama, Papa, Bianca, ich habe ein ganz tolles Gedicht gemacht. So ein Adventsgedicht. Soll ich das mal aufsagen?
5: Also wegen mir.
3: Ach ja, mein Kleiner, mach uns doch die Freude, hä?
4: Also, Advent, Advent, ein Lichtlein brennt. Erst eins, dann zwei, dann drei, dann vier, dann steht das Christkind vor dir. Verdammt, oh, gleich habe ich einen Moment. Dann steht das Christkind vor dir. Oh, verdammt.
3: Toilette?
4: Nein,
3: Vor dem Kontoauszugsdrucker?
4: Nein, vor der,
3: Vor der Schreibmaschine?
4: Ach, aber Mama, so ein Quatsch, ey.
5: So, mein Google, und jetzt hör du mir mal gut zutun, ja? Bevor du deine alte Mutter anschiffen tun kannst, sollst, dann hast du erstmal dein Gedicht richtig auswendig lernen tun, ja? Damit das einmal klar ist, ja? Hier, komm her, halt die Zeitung.
4: Ja.
5: So, jetzt pass mal auf.
4: Ja.
5: Zack, siehst du?
4: Och, Mann, das finde ich jetzt aber echt nicht gut, Papa, dass du mich so ausschimpfst. Nur weil ich nicht weiß, dass das Christkind vor der Tür steht.
3: Lass mal, Fernet. Nächstes Jahr kommst du wieder auf eine vernünftige Schule.
5: Blödes Bengel, das Blödes. Von wem man das nur hat tun soll sein.
0: 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Schon bald in diesem Radio.

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0: John, was ist das denn hier für ein cooles Gerät? Sieht ja voll krass aus.
1: Das Gerät, mein Lieber, ist meine Altersvorsorge. Die Erfindung, die mich reich machen wird.
0: Nämlich?
1: Tata! Der erste vollautomatische Nasenhaarentferner. Pass auf, einfach dieses Ende an das betroffene Nasenloch halten, ja? Hahn spannen, abdrücken, fertig!
2: Das war aus der Reihe Große Momente der Weltgeschichte. Der Amerikaner John Colt erfindet versehentlich den posthum nach ihm benannten Revolver. Dodge City, April 1868.
0: Okay, ich sehe, was du meinst. Die Nasenhaare sind weg, aber der Kopf doch irgendwie auch. Ich meine, muss das so sein? John?

0: wieder Ferdinand Faschkoller von unterwegs. Ich stehe hier in der trist eingerichteten Sozialwohnung des einzigen bundesdeutschen Regenmachers in Bielefeld-Baumheide. Karl-Heinz Brinkötter ist von Hause aus Hopi-Indianer und hat sein Handwerk von der Pike auf gelernt. Auch hier in Bielefeld kann er einige Erfolge verzeichnen, wie alle Bielefelder leidvoll erfahren müssen. Herr Brinkötter ist schon seit einiger Zeit jetzt bei den Vorbereitungen zum traditionellen Vormittagsgewitter und wir sind gespannt, ob es auch heute klappen wird. Dazu hat er ein kleines Feuer auf dem Teppichboden angezündet und beginnt jetzt damit, die Hühnerfüße vor sich auszubreiten. Während auf dem Feuer eine kleine Rattensuppe vor sich hinköchelt, meditiert Karl-Heinz Brinkötter jetzt sehr intensiv über den Hühnerfüßen und zuckt wie in Trance. Ja, und jetzt erhebt sich der greise ostwestfälische Hopi-Indianer und beginnt mit dem traditionellen Regentanz sein. Jetzt müsste allmählich der Regen kommen. Ich schaue gerade aus dem Fenster, aber da tut sich noch nichts. Völlig wolkenloser Himmel, aber Herr Brinkötter tanzt ja auch noch und bisher hat es mit dem Regen noch immer geklappt. So viel ist sicher.
1: Keine Minute kann man diesen alten, bekloppten Mann alleine gelassen. Hast du schon wieder Feuer gemacht in Wohnung und deine Mittagessen auf Teppichboden verstreut, Karl-Heinz, hä? Ja, hör auf mit der Tanze. Komm, wir gehen zurück in die Trinkhalle. Komm, Karl-Heinz.
0: Das war Ferdinand Faschkoller aus der Wohnung des letzten deutschen Regenmachers in Bielefeld.

0: Brunks unterwegs.
1: Jens, machst du mir noch so einen kleinen?
2: Wieder ein Glas Milch mit Schuss Tabasco, Hans Werner.
1: Wie gehabt, Jens?
3: Ja, sag mal, das gibt's doch gar nicht. Hans Werner, du wieder hier und nicht in Mexiko?
1: Mensch, das gibt's doch gar nicht. Kalla, alte Mettwurst, hast du ihren Kopf verändert?
3: Das ist Wahnsinn.
1: Immer noch der Witzmoldo. Kalla, klasse, lass dich angucken.
4: Du, lass uns gleich noch ein bisschen quatschen. Ja? Ich bin nämlich hier mit ein paar Leuten verabredet, planen die Mannschaftsfahrt hier vom Kegelverein.
1: Ja, ist klar.
4: Hör mal, ja? Hans Werner, tust mir einen Gefallen.
1: Ja, logo.
4: Ich gebe dir jetzt meinen Autoschlüssel.
1: Klar, ja.
4: Ich meine, wir kennen uns doch schon so lange. Ne?
1: Ja, sicher. Ja? Und dann?
4: Ja, Hans Werner, weil wenn ich eventuell nachher voll bin, mir richtig eingelötet haben sollte.
1: Ja, ist klar.
4: Dann gib mir auf keinen Fall den Schlüssel. Auf keinen Fall, ja?
1: Nein.
4: Weil ich fahre dann womöglich doch noch, ne? Also, auch wenn ich bitte und bettele. Hans Werner, das musst du mir versprechen.
1: Ja, sicher.
4: Gib mir auf gar keinen Fall den Autoschlüssel. Ich meine, du weißt, ich brauche den Lappelrei beruflich und so.
1: Ist doch klar, Kalla. Kein Problem, mach ich.
5: So, Brunks, jetzt gib mir mal meinen Autoschlüssel wieder. Ich muss da nämlich noch was rausholen aus dem Auto.
1: Nee, Kalla, nee, das tut mir leid. Den Schlüssel gibt's nicht, das habe ich dir doch versprochen.
5: Jetzt war hier mal nicht ein auf Moralapostel, ja? Gib mir einfach den Schlüssel wieder, Hans Werner, und alles ist gut.
1: Kalla, sei vernünftig, du darfst nicht mehr fahren und ich habe dir das auch versprochen.
5: Was ich darf, Hans Werner, ja?
1: Ja.
5: Oder nicht darf.
1: Ja.
5: Das lasse ich mir doch nicht von so einem Ex-Knacki und Penner vorschreiben, verstehst du mich?
1: Wieso Knacki? Ich habe doch nur so ein paar Tagessätze abgesessen. Lass uns da morgen mal in Ruhe drüber reden.
5: Nichts morgen. Wenn ich nicht in 10 Sekunden meinen Schlüssel habe, dann gibt's keinen Morgen mehr. Für dich, Brunks, 1,
1: Kalla, komm mir wieder runter. Wir sind Kumpels.
5: 4.
1: Und ich habe dir hoch und heilig versprochen, dass ich dir den Schlüssel nicht gebe. Boah, schließ dich deinen Lappenkalla, hast du gesagt.
5: Hier, Leute, dieser scheiß Brunks, diese Drecksratte, die hier neben mir steht, so süßig guckt. Dieser scheiß Brunks, der hat mir einen Autoschlüssel gezogen und meint, ich merke das nicht mehr. Nimm das hier. So, ja.
1: Hey, das ist doch nicht dein Ernst.
5: Zwei Mann festhalten, ich hole mir den Schlüssel schon raus.
1: Ich bin auf Bewährung draußen.
6: Hey, und mir hat er auf den Titten geguckt, ey.
5: Ja, los, komm, tritt mir in die Eier.
1: Stimmt doch gar
5: tritt
1: nicht,
5: blöde Kuh. Ich halte fest.
1: Und immer voll rein,
5: Der
1: Schlüssel ist hier oben rechts. Hör doch auf, ihr spinnt doch, Alter.

0: Marsch von Ruski, Halbinsel Kamtschatka. Wenn du hast verzählt Witz früher, du kamst in Strafgefangenenlager nach Sibirien.
1: Ist ja witzig. Dann treffen wir hier bestimmt Günther Willumeit, die Hallervorden und Pupsch Anuschen.
0: Nur Ruskis, die Witz erzählten, kamen nach Sibirien.
1: Ivan Rebrov oder wer?
2: Er hat gesungen und nicht Witze gemacht.
1: Ja, und in diesem ganzen Sibirien gibt's bloß eingeknastete russische Witze-Erzähler.
0: Und Bodenschätze.
1: Wer hat denn hier verbuddelt? Pupsch Anuschen?
2: Blöde Kuh. In Sibirien gibt's jede Menge Erdöl, Kohle, Gas, Erze, Pipapo.
1: Da müsste man also bloß ausmöllern aus der Erde und dem wäre man reich.
0: Bloß eventuell, Erde ist gefroren, minus 50 Grad.
1: Auch im Sommer?
0: Naja, im Sommer minus 48 Grad.
1: Dann haben die hier bestimmt noch nie eine Frau mit Bikini gesehen, was? Warte mal.
2: Gysi, lass es. Gysi, lass bitte die Klamotten an. Wenn du hier halbnackt durch die Tiger hoppelst, schmeißen die uns alle ins Lager.
1: Oh geil, dann treffen wir endlich Pupsch Anuschen.

0: Radio FFN Serie.
1: Die Firma.
0: Liebe, Intrigen, Portokosten.
1: Schicksale rund um das Wirtschaftsimperium des Fritz F. Niedmeier.
0: Wieder einmal steht die Existenz der Firma auf dem Spiel, denn angeblich verliert das bruchfeste Knäckebrot, das die Firma mit großem Erfolg vertreibt, nach genau 3 Monaten seine Bruchfestigkeit. Um das Gegenteil zu beweisen, hat Fritz F. Niedmeier zu einer äußerst medienwirksamen Aktion gegriffen. Er hat einen 20 Meter hohen Turm aus bruchfestem Knäckebrot bauen lassen, das in wenigen Sekunden genau 3 Monate alt wird. Und um sein unerschütterliches Vertrauen in sein Produkt zu demonstrieren, hat der Heinz Bärbel Schrage seinen liebsten und wichtigsten Mitarbeiter auf die Spitze dieses Turmes gestellt.
2: Herr Niedmeier! Chef! So wichtig bin ich doch nun auch wieder nicht!
0: Aber das spielt jetzt auch keine Rolle mehr. Unerbittlich läuft der Countdown.
3: 4, 3, 2, 1!
0: Schrage schickt von der Spitze des Turms ein letztes Stoßgebet in den Himmel.
4: Oh Gott, lass mich leben. Ich will auch wohl noch eine Runde geben.
3: 0!
0: Die anwesende Presse kann es kaum glauben. Das Knäckebrot ist genau 3 Monate alt und der Turm steht noch. Begeisterter Jubel bricht aus.
3: Ja!
0: Dankbar erinnert sich Schrag an das Versprechen, das er seinem Schöpfer vor wenigen Sekunden gegeben hat.
2: Hurra! Ich lebe noch! Freibier! Freibier für alle!
0: Und so endet die Vorführung in einem großen, wilden Fest, bei dem jeder, selbst wenn er einen schon fast abartigen Geschmack hat, voll auf seine Kosten kommt. Aber was soll ich Ihnen davon berichten, das kennen Sie alle selbst. Viel interessanter ist doch immer der Morgen danach.
5: Frau Jaumann, sind Sie so lieb und bringen mir einen Kaffee?
6: Oh, Herr Niedmeier, wie immer mit 2 Löffeln Zucker?
5: Nein, lieber mit 5 Löffeln Aspirin.
6: So, bitteschön. Und hier ist die Zeitung. Ich glaube, wir sind mit der Vorführung von gestern auf Seite 1.
0: Genüsslich schlürft Niedmeier den Kaffee.
5: Ach, dort wirft mich wieder nach vorn.
0: Aber was er kurz danach in der Zeitung liest, wirft ihn dann doch wieder weit zurück.
6: Schon wieder fit wie ein Tennisball?
5: Hier, hören Sie, was die Zeitung schreibt.
6: Ja. Was denn?
5: Brach gestern Nachmittag erneut eine Eisenbahnbrücke und ein Wohnblock zusammen, die mit dem angeblich bruchfesten Knäckebrot der Firma Niedmeier gebaut worden waren. So bleibt nur zu vermuten, dass es bei der Testdemonstration der Firma nicht mit rechten Dingen zugegangen ist. War das dort verwendete Knäckebrot womöglich ja kein Produkt der Firma Niedmeier? Schrage!
0: Wird Schrage diesem barschen Ruf folgen? Oder wird er nicht lieber warten, bis sein Kater einigermaßen verflogen ist? Und was war mit dem Knäckebrot? War das wirklich nicht von der Firma? Und wie geht es Norbert eigentlich mittlerweile und Clemens Maria? Was treibt der auf Zypern? Versäumen Sie auf keinen Fall die nächste Folge von Die Firma.

0: bei Frieda und Anneliese.
1: Es ist eine Katastrophe. Bredemeiersche ist mit den Nerven zu Fuß.
2: Ist sie wieder mit dem Kittel in der Zapfwelle hängen geblieben? Und ich hab ihr schon tausendmal gesagt, knöpf doch den Kittel zu, wenn du den Mischstreuer sauber machst.
1: Nee, viel schlimmer. Sie ist mit Fido spazieren gewesen.
2: Welchen Fido?
1: Ja, Fido der Dritte. Die haben doch immer so ein furchtbares Pech mit ihren Fidos.
2: Einen hat Reinhard mal totgetreten. Aus Versehen.
1: Ach, das war doch gar nicht Fido. Das war eine von euren riesigen Ratten, die ständig ums Haus zulaufen.
2: Die hieß aber auch Fido.
1: Ja, Frieda, immer mal recht behalten, ne? Jedenfalls geht Bredemeiers Martha mit den Lütken Fido jetzt.
2: Martha geht mit einer Ratte spazieren?
1: Ach, mit ihren Fido, den Dritten, nicht mit eure Fidos. Geht sie wenigstens
2: wo
1: spazieren.
2: Wo denn? Die hat doch gar kein eigenes Land mehr. Ist doch alles in die Landabgaberente verschwunden, die ganzen schönen Hektars.
1: Man kann auch auf andere Leute Land spazieren gehen. Jedenfalls Martha.
2: Ne? Heißt nicht das Museum in Herford nach Bredemeiers Martha? Hat Reinhard neulich an der Autobahn gesehen, erzählt er. Reinhard war ja mit der Fortbildungsgruppe in Safari-Park Stukenbrock.
1: Bredemeiers Fido der Dritte, also der geht mit Martha spazieren.
2: Ach so, rum geht das schon, ist das mehr so ein Blindenhund?
1: Musst du gerade sagen mit deinen 5 Dioptrien. Außerdem kann der Hund noch sehr gut sehen, was er aber nicht gesehen hat.
2: Und er riechen ja auch mehr.
1: Streng hauptsächlich. Wenigstens kommt von oben der Habicht angeflogen, greift sich den Fido und fliegt mit den Lütgenpinscher weg und ward nicht mehr gesehen, ja?
2: Da kann sich Martha ja freuen, dass er nicht angeleint war. Sonst säße sie jetzt auch bei den Habicht in seinen Horst.
1: Ja, so gesehen, Glück im Unglück. Ja.
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Der Äther. Unendliche Weiten. Dies sind die Abenteuer der FF Enterprise, die mit ihrer 90 Mann starken Besatzung unterwegs ist, um neue Welten zu erforschen, neues Leben und neue Zivilisationen. Viele Lichtjahre von der Realität entfernt dringt die FF Enterprise in Galaxien vor, die nie ein Mensch zuvor gehört hat.

0: Nach Shop und wie sieht's denn aus mit der Eiermalerei?
1: Hä? Oh, ganz toll, Benno, ne? Das macht echt voll Spaß, ey. Guck mal, ich habe alle meine hier mit Original-Tofu-Farben bemalt, ne? Und mit frischen Bio-Körnern beklebt. Lustig, ne?
0: Ja, wer es mag. Aber du, Görki, deine Eier sind ja nun mal auch nicht gerade die prallsten, was?
2: Da, wo ich herkomme, spielen Größe, Farbe keine Rolle. Das ist unwichtig.
1: Oh ja, aber alle Eier weiß anzumalen, ist doch auch ein bisschen langweilig eigentlich, ne?
3: Ach, pass auf zu meckern, Hans-Jürgen, ich finde das elegant, nicht wahr? Körki, mein Schnuckel.
0: Ja, dicke Frau Hildegard, sind Sie denn eigentlich von allen Jungs und Fetten verlassen? Sie sollen die Eier doch bemalen, nicht essen.
3: Ach so.
0: Und auch nicht mit Schale.
3: Aber sonst sind sie doch gar nicht knusprig.
0: Ja, und Spock, was ist denn mit dir? Wo sind deine Eier? Ich sehe hier ja nichts.
4: Ich hatte keinen Bock.
0: Ach, sind wir eingeschnappt? Sind wir bockig, hm? Hier, ich hab dir 500 neue mitgebracht. Die müssen heute noch fertig werden.
4: 500 vom gleichen Modell?
0: Jawohl.
4: Das finde ich äußerst langweilig.
1: Ja, der Spock ist halt ein richtiger Künstler, ne? Der hatte jedem seiner Eier vorhin so kleine spitze Ohren rangeklebt. Das war richtig niedlich.
5: Naja, über Geschmack lässt sich streiten.
1: Oh, du musst gerade reden, Kirk, ne? Der Spock ist jetzt nur so bockig, weil du ihm vorhin in seine Eier getreten hast, ja?
3: Ja, wirklich, Kirk. Das ganze schöne Ostern ist kaputt. Du sollst dich bei dem Spock entschuldigen.
5: Ich soll mich entschuldigen?
1: Aha. Der Spock, der denkt nämlich, dass du ihm die Eier mit Absicht kaputt getreten hast, du. Ha?
5: Schien Ihnen das wirklich so, Mr. Spock?
4: Ja, Captain.
5: Mr. Spock, Sie haben völlig recht, genau so war es.
1: Och, Körki, weißt du, du bist echt gemein, ey.
0: Hey, ne? Spock, hör auf, lass das Ei da liegen.
5: Haben Sie den Verstand verloren?
1: Oh, kannst du nicht einfach den Captain mit Eiern bewerben,
0: nee, Spock, Mensch?
4: Sie haben mich absichtlich provoziert.
1: Aber, oh, Kirk, jetzt nimm du doch wenigstens Verlust nicht auf. Kirk, nicht.
6: Die geleckte Affe in Uniform.
0: Oh, Jott, Eierschlag.
7: Nein. Dann von mir aus ab die Post.
1: Ja, aber Ostern ist doch das Fest des Friedens. So, jetzt seid ihr aber dran, ihr Schweine. So, nehmt das.
4: Faszinierend.
0: So, nur hört doch mal auf.
1: Und noch das.

0: du mal gerade kommen?
1: Keine Zeit. Ich liege auf dem Bärenfell.
0: Wir müssen jetzt endlich wissen, wie deine Strategie ist.
1: Ach, Strategie. Ja, wir gehen in den Wald und hauen den Blechkötten die Rübe ein. Was sonst, Digi?
0: Und wo?
1: Ja, wo? Da, wo nachher das Denkmal hinkommen soll, Idiot. Wo wollen sonst, hä?
0: Ach, Scheiße. Da extra hinlatschen.
2: Das war aus der Reihe Große Momente der Weltgeschichte. Letzte Kampfvorbereitungen bei den Cheruskern. Neu nach Christus. Kalk Riese irgendwo im Wiehengebirge. Nicht am Teutob.

0: Papas Presseschau.
1: Finger in Christstollen gefunden. Hausfrau verklagt Discounter. Blöde Kuh. Soll froh sein, dass sie die ganze Hand da drin war.
2: So ist unser Papa. Immer das Positive sehen.
1: Hier, euer Lars auch schon wieder eine neue.
2: George Clooney eine neue? Ist der nicht mit Ocean 11 zusammen schon lange?
1: Blödes Bihuhn. Ne, hier, in der Regierung. So eine Minderjährige ist jetzt Ministerin für Familie und Forsten.
2: Ja, da passt doch so eine Junge ganz gut hin. Der Chinese, der ist doch auch noch ganz jung.
1: Jung ist weg. Was denn für ein Chinese? Habe ich da was nicht mitgekriegt?
2: Ja, hat aber so einen deutschen Namen.
1: Gutenberg.
2: Nee, der ist doch von Bayern.
1: Oettinger.
2: Du hast doch noch drei Flaschen vor dir stehen, also.
1: Nein, ich meine den Chinesen aus Baden-Württemberg, der jetzt in Brüssel ist.
2: Kenn ich alle nicht. Die neue Ministerin, ist das eigentlich die Frau von Horst?
1: Welche Frau von Horst? Scheiß adlige Weiber alle.
2: Der ist doch gar nicht adlig, diesen Köhler. Ist mal nur ein einfacher Horst.
1: Ist das jetzt seine Tochter oder die Frau?
2: Du hast doch die Zeitung mit nach dem Lokus gehabt.
1: Finde ich jetzt nicht. Moment. Ja, der Fuddelmarkt ruft Dominosteine zurück.
2: Die kommen bestimmt nicht, so Dominosteine.
1: So, jetzt weiß ich, wie die heißt. Eva Luise.
2: Das ist die Ehefrau von
1: ja,
2: dem.
1: Ja, und die ist nicht Ministerin, oder wie? Ach ja, hier, heißt sie nicht Michelle?
2: Michelle ist doch die Frau von Obama Müntefering, wo der beigeht immer.
1: Mir ist egal, wie die heißt. Familienministerium. Interessiert mich sowieso nicht. Ich bin ja unverheiratet.
2: Was?
1: So gut wie. So, jetzt bring mal das Leergut weg.
2: Und du, mach gefälligst das Gefuddel unter den Sessel weg. Du, jetzt weiß ich, wie sie heißt. Die Ministerin. Köhler.
1: Prost.

0: reiten für Freiheit und Gerechtigkeit. Die drei Musketiere. Heute
1: aus der Traum.
2: Sag er Porthos. Er hat schon wieder dieses komische Lächeln im Gesicht. Woher kommt er denn gerade, hä?
3: Na, direkt aus der Traum.
2: Wie etwa die?
3: Ja.
2: Ich fass es nicht.
1: Das war die neue Männlichkeitswahnfolge der drei Musketiere. Sie hörten heute aus der Traum.

0: Der kleine Tierfreund.
1: Das goldene Zeitalter der Sklaverei ist vorüber, liebe Zuhörer. Der Neger geht längst seine eigenen Wege, mehr schlecht als recht, und auch die Frauen wollen wieder ihr eigener Herr sein. Die großen Sklavenimporteure haben längst den Geschäftszweig gewechselt. Nur aus Thailand und von den Philippinen werden noch vereinzelt Frauen eingeführt. Die Haltung dieser Exemplare wird vom Gesetzgeber allerdings nur in Form der bürgerlichen Ehe gestattet. Was geht uns Tierfreunde das alles an, werden Sie fragen. Nun, auch wenn die Sklaverei weitgehend abgeschafft ist, so bleibt doch die Sklavenarbeit. Wir Tierfreunde sind nun in der glücklichen Lage, unsere Brüdern und Schwestern für die kleinen, lästigen Versichtungen des Alltags heranzubilden. Früher war es mir zum Beispiel immer unangenehm, wenn Nachbars Katze mir um die Schuhe strichen. Heute ist mir ihre Gesellschaft recht. Die eine habe ich mit Schuhwichse eingeschmiert, die andere bleibt Natur für die anschließende Politur. Überhaupt Katzen, sie sind aus dem modernen Haushalt nicht mehr wegzudenken. Schon seit Jahren halte ich einen langhaarigen Siamesenkater auf meiner Toilette als Gästehandtuch. Wer kennt nicht das Problem, dass beim Frühstück die Butter grundsätzlich am anderen Ende des Tisches steht? Bei mir gibt es dieses Problem nicht mehr, seitdem Hugo, mein braver Goldhamster, vor der Butter im Geschirre steht. Ein kurzes Hugo und die Butter steht neben meinem Frühstücksbrett. Viele Leute plagen sich mit der Reinigung ihrer Parkettböden. Tiefliegende Meerschweinchen, die durch die Wohnung flitzen, halten den Boden immer tipptopp in Ordnung. Wer mag, kann das ein oder andere noch an der Unterseite mit Bonawachs bestreichen. Dem Nager tut's nicht weh und ihr Parkett wird es ihnen danken. Es gäbe noch viel zu berichten von unseren fleißigen kleinen Helfern im Haushalt, die uns den Verlust der Sklaverei und die Aufweichung der Ehe verschmerzen lassen. Versuchen Sie es doch selbst einmal. Nehmen Sie eine Kröte als Fliegenfänger, ein Schaf als Fußwärmer oder einen Kormoran, um Ihre verstopften Abflüsse wieder frei zu bekommen. Der Fantasie sind keine Grenzen gesetzt. Sollen Neger und Frauen sich doch ruhig selbst verwirklichen, liebe Tierfreunde. Wir kommen auch so zurecht. Einen schönen Tag wünsche ich Ihnen noch, Ihr kleiner Tierfreund.

0: Gedanken zur Zeit. Es spricht Akademiker AD Kasowat von Sondermühlen.
1: Was ist eigentlich besser, Onkel Kasowat? Ein Rasenmäher oder eine Frau, hat mich einmal ein kleiner Junge gefragt. Ja, liebe Freunde, was ist wirklich besser? Erst ein Kind musste mich auf diese Frage aufmerksam machen. Ich selbst hatte sie mir noch nie gestellt. Bis zum nächsten Mal. Alles Gute.

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0: Bananenschale gekriegt, obwohl er eine Obstschale für 49,95 gestellt hat.
1: Ganz schön bescheuert. Oh.
2: Bei mir beschwert sich jemand über ein 30-teiliges Grillset. Es bestand nur aus einer Bratwurst und 29 abgezählten Streichhölzern.
1: Hört mal. Was machen wir denn mit dem Kameraden hier? Bestellt eine CD, bekommt ein Stück Seife und soll 35 Mark bezahlen. Oh.
0: Ich weiß es. Weiß ich auch nicht, du. Aber eine super Idee, du.
2: Super Idee.
3: Das war aus der Reihe Große Momente der Weltgeschichte. Bestellungen im Internet sorgen für immer mehr Ärger. Eine Schiedsstelle wird eingerichtet. 9.9.99 bei www.verarscht.de.

Ja, liebe Hörer und Innen, Fritz F. Niedmeier hier. Ich befinde mich jetzt direkt im Herzen der Lungenkrebsstation des Peterbach Gedächtniskrankenhauses in Bad Salzuflen. Bombenstimmung hier. Der Weltnichtrauchertag wird auch hier gefeiert. Gerade sehe ich, wie die Laola-Welle durch die Betten brandet. Das ist toll anzusehen. Ja, der Weltnichtrauchertag ist hier von ganz, ganz langer Hand vorbereitet worden. Bereits am frühen Morgen traf man sich hier zum feierlichen gemeinsamen Abhusten und dann um 11:30 dann ein Benefizkettenrauchen für die zukünftigen Hinterbliebenen. Und dieser Weltrekordversuch lockt hier doch sehr viele Schaulustige aus dem Krankenhaus an. 12-Jährige, die ihr Raucherbein unter dem Arm bis hier oben in den 5. Stock getragen haben, um dabei zu sein bei diesem großen, großen Fest. 80-Jährige, die ihren Kehlkopfverstärker spenden für die gute Sache. Ja, an so einem Tag, da ziehen doch alle an einer Zigarette. Ich will jetzt gerade mal einen Patienten, hallo, hier aus der Lungenkrebsstation fragen, was er denn von der Einrichtung eines Weltnichtrauchertages hält. Was glauben Sie, bringt uns denn so ein Tag? Ja, er freut sich außerordentlich, hier und heute einer breiten Öffentlichkeit einmal mitteilen zu können, wie sehr er eigentlich... Moment, das habe ich jetzt nicht ganz. Ach so, er muss mal. Hallo? Hallo? Kann sich vielleicht mal jemand um diesen Herrn hier kümmern? Ja, liebe Hörer und Innen, man hat sich hier sehr, sehr viel Mühe gegeben, auch und gerade mit der Deko. Ja, die Wände, sie sind geschmückt, das sieht sehr, sehr schön aus. In schlichtem, teerigen Schwarz haben die Patienten mit ihrem Auswurf eindrucksvolle Graffitis auf die Raufaser gemalt. Ich lese mal gerade vor, ich huste gerne. Ja, das nimmt man den Menschen hier oben ab. Sie sind wirklich mit ganzem, ganzem Herzen dabei. Und mit diesen Eindrücken darf ich mich schon aus der Lungenkrebsstation des Peterbach Gedächtniskrankenhauses in Bad Salzuflen verabschieden. Aber nicht ohne noch darauf hinzuweisen, heute Nachmittag gibt es hier noch einen Dia-Vortrag, gesponsert von Marlboro mit dem Titel Abenteuerreisen durch den Lungenflügel rechts wie links, Teilnahme ab 18 Jahren. Und das war's fürs Erste. Fritz F. Niedmeier. Was? Was ist? Sie wollen noch jemand grüßen? Wen? Wen wollen Sie grüßen?

0: Neues aus Plattengülle.
1: Erwin fragt nach.
2: Ey, Old Man Brochen, sag mal, was ist eigentlich ein Klimawandel? Latscht da das Klima in die Gegend rum, weil es nachts nicht schlafen kann?
3: Quatsch, das hat sich Sigmar Gabriel von der SPD ausgedacht, zusammen mit seinen Blödmannsgehilfen.
2: Nee, das glaube ich nicht. Das kann der gar nicht. Da schreiben auch ganz viele in der Zeitung was von. Auch Professorinnen und so.
3: Gibt's trotzdem nicht. Alles nur linksradikale Panikmache, um uns das Rauchen zu vermiesen.
2: Hä? Verstehe ich nicht.
3: Ja, die behaupten, dass durch jeden Rillo, den man quarzt, die CO2-Belastung steigt.
2: Ach, und dadurch steigt dann auch der Meeresspiegel und irgendwann läuft dem Ostfriesen beim Schafestreicheln das Wasser in die Stiefel, wa?
3: Alles blanke Ideologie. Klimawandel hat schon immer gegeben. Guck dir doch mal die Jahreszeiten an. Noch nicht lange her, da hat's geregnet, jetzt ist wieder warm und reg ich mich darüber auf? Hä? Verdammte Scheiße!
2: Hey, aber was sie im Fernsehen sagen, das ist, dass in 10 Jahren Grönland wegschmilzt.
3: Was? Das sind doch Felsen, Robben, Eskimos. Wie sollen die denn alle schmelzen?
2: Ja, im Reaktor zum Beispiel.
3: Nein. Die behaupten, dass es immer wärmer wird, weil wir hier zu viel Auto fahren und rauchen. Dabei sollten sich lieber mal die Gelben vorknöpfen mit ihren ganzen Mopeds. Wenn nur die Hälfte von denen morgens auf den Kickstarter drückt, dann geht hier das Licht aus.
2: Ich wusste gar nicht, dass unser Strom über chinesische Mopeds läuft. Ich dachte, das wären AKWs und Windkrafträder.
3: Das sind die schlimmsten, diese Propeller, die uns hier den ganzen Wind reinpusten. Die verbrauchen schweinemäßig was an Strom.
2: Ach, verstehe. Also Klimawandel ist der größte Stromverbraucher von Deutschland. Ja, dann müsste man den Wandel einfach ausstellen. Ne?
3: Ja.
2: Der Stromverbrauch würde dann zurückgehen und die Chinesen könnten wieder mehr Moped fahren.
3: So ist es.

0: in 80 Tagen um die Welt.
1: Schon Fleiße geht's links rum. Wo fährst denn du hin?
2: Ich fahr halt nicht zur Fleiße.
3: Ah, endlich. Wir fahren Polen. Merzer verkaufen.
2: Wir fahren doch nicht nach Polen, du illegaler Idiot. Wir machen ab heute eine Weltreise. Die Fahrgemeinschaft in 80 Tagen um die Welt.
1: Aber ich hab gar nicht genug saubere Schlüpfer dabei, Kalle.
2: Da, wo wir hinfahren, da fällt ein versiffter Schlüpfer gar nicht auf.
3: Oh, fahren doch nach Polen.
2: Halt endlich dein Maul, Jaro.
1: Ey, was wollen wir denn eigentlich in der ganzen Welt? Da kennt uns doch keiner.
2: Wir sind die Botschafter Deutschlands und als Gastgeschenk überreichen wir jedem Land ein typisches deutsches Produkt.
3: Mercedes Radkappe.
1: Ballonscheidenanzüge.
2: Quatsch, ihr Spastis. Wir machen der Welt den neuen Fleischsalat 2000 zum Geschenk.
3: Oh Mist, hoffentlich gibt das nicht Dritte Weltkrieg.

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1: Die Firma.
0: Liebe, Intrigen, Portokosten.
1: Schicksale rund um das Wirtschaftsimperium des Fritz F. Niedmeier.
0: Während Schrage mit Rauhaartickel Norbert als Suchhund im Handgepäck erneut nach Tokio jettet, um Fritz F. Niedmeier zu suchen, der sich immer noch für den neuen japanischen Tenno hält, bleibt eine stark geschrumpfte Restbelegschaft in der Firma zurück, um sich einem neuen Produktionszweig zu widmen, dem Anlagenbau.
2: Anlagenbau? Was Schrage wohl damit gemeint hat?
3: Keine Ahnung.
0: Und da auch Niedmeiers Kinder Boris und Steffi nicht wissen, was sich hinter diesem Begriff wohl verbergen mag, versuchen sie der Bedeutung dieses Begriffes mit Hilfe eines zünftigen Brainstormings auf die Spur zu kommen. Während das heimische Büro von den heftigen Böen des Brainstorms geschüttelt wird, geht es den Passagieren eines Flugzeugs, das gerade in Tokio aufsetzt, nicht viel anders. Hier liegt es allerdings nicht an heftigen Böen, sondern an dem Autopiloten, der mit dieser Aufgabe doch etwas überfordert zu sein scheint.
4: Au, Mensch, das war die miserabelste Landung, die ich je erlebt habe. Als wenn du noch nie ein Flugzeug geflogen hättest.
5: Hab mich auch nicht. Ich bin Autopilot und kein Flugzeugpilot. Und das hab ich doch schon bei meinem Einstellungsgespräch gesagt.
0: Naja, es ist ja nochmal gut gegangen, also schwamm drüber. Fröhlich rutschen die Passagiere die Notrutschen herunter, vergnügen sich auf der Schaukel und der Wippe oder wühlen im Sandkasten. Kurz, sind ausgelassen wie eine Schar Kinder. Unter den gerade Eingetroffenen befindet sich, nein, nicht etwa Schrage mit Rauhaartickel Norbert, sondern Niedmeiers Ehefrau Suzette, die mit einer Volkshochschulgruppe angereist ist, um fernöstliche Meditationstechniken zu erlernen.
6: So, meine Lieben, da wären wir. Willkommen im Land des Lächelns. Also nicht vergessen, lächeln, immer schön lächeln.
7: Etwa so, Herr Dr. Jonjo?
6: Ja, Frau Suzette, wunderbar. Ganz wunderbar.
0: Aber die Mitglieder der Reisegruppe sind nicht unbeobachtet. Wenig weiter stehen zwei Herren des japanischen Geheimdienstes und fixieren sie mit schweren Feldstechern.
8: Guck mal, die da, ich glaube, das wäre die Lichtige.
6: Meinst du die Blonde, die da so blöd glinst?
8: Ja, vergiss nicht, der Schiff verlangt, dass der Tod des neuen Tenno so aussieht wie ein Mold unter Ausländern. Und so blöd wie die glinst, können wir dir doch wohl einen Mold in die Schuhe schieben, was?
0: Tja, natürlich ahnen die beiden Geheimagenten nicht, dass Suzettes neue Schuhe so eng sind, dass es ihr kaum gelingt, ihre eigenen Füße da hineinzuschieben. Und ob da dann noch ein ganzer Mold hineinpasst und dann ausgerechnet auch noch ein Mold an ihrem eigenen Ehemann. Ich bezweifle es. Und Sie? Was glauben Sie? Wenn Sie es genau wissen wollen, dann verpassen Sie auf keinen Fall die nächste Folge von Die Firma.

0: Frieda und Anneliese.
1: Was gab's denn bei euch zu Ostern an Geschenke?
2: Der Osterhase hat Heinz 10 Kisten Maibock gebracht.
1: Der arme Hase. Was muss der sich doch quälen?
2: Dieter und Ricardo haben einen Gutschein für Wellnesswochenende zu zweit bei uns im Badezimmer gekriegt.
1: Auch von diesem Hasen?
2: Nee, der war zu kaputt von diesen 10 Kisten Bier.
1: Reinhard und Anita hat der Osterhase ein Bündel frische Frühlingsdachlatten gebracht.
2: Oh, wie schön. Da haben sie dann beide ja was von. Sag mal, aber ihr baut doch gar nicht.
1: Du weißt, das geht rein um das Verwemsen.
2: Nee, ja, stimmt ja.
1: Und mir hat der Assistent vom Osterhasen.
2: Guck an, der macht auch nichts mehr selber, was?
1: Ach was, seitdem der Arbeitsmarkt nach Ostern geöffnet ist.
2: Nach Osten ist der Arbeitsmarkt geöffnet, nicht nach Ostern.
1: Wenn auch. Jedenfalls war der Osterhasengehilfe ein Pole.
2: Und? Sag, was gab's nu?
1: Ein ganzes Gelege Knickebeineier.
2: Gelege? Wer legt denn sowas, der Pole?
1: Nein, der Hase selbst, das geht wohl gerade noch.
2: Frieda. Jetzt mal aber unter uns zwei Häkelschwestern. Du glaubst doch nicht in Ernst an den Osterhasen.
1: Wie? Nicht dran glauben? Was meinst du jetzt damit?
2: Glaubst du, Frieda, es gibt einen Hasen, der Eier bringt, die er auch noch selbst gelegt hat aus Schokolade und mit Likör drin?
1: Ja, der muss auch mit der Zeit gehen. Kann ich einfach bunte Hühnereier bringen?
2: Um die Eier geht das doch gar nicht. Glaubst du, dass ein Hase dir das bringt?
1: Das wird doch allgemein immer gesagt. Sogar im Kika.
2: Was?
1: Das guckt Reinhard immer während der Arbeitszeit auf dem Computer in Finanzamt. Kika, das ist der Nachrichtenkanal von der katholischen Kirche.
2: Und da berichten die über Hasen.
1: Ja.
2: Na denn.
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warum hast du mich geboren, bevor ich da war?

ist.

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1: Jens Spahn schreckt aus einem Albtraum hoch. Wieder ging es darum, er wäre Jens Spahn. Es ist vorbei. Erleichtert blickt er in den jungen Morgen. Es sind diese 2 Sekunden, die zu den schönsten des Tages gehören. 2 Sekunden, bis er merkt, dass er tatsächlich Jens Spahn ist. Warum kann er nicht wenigstens Albträume haben wie andere Menschen, von blutgierigen Wölfen verfolgt oder lebendig eingemauert? Irgendwas Nettes. Nein, er träumte immer diesen ausweglosen Mega-Horror. Jens Spahn sein. Ein Schicksal, gegen das der Sisyphos eine Lachnummer ist. Wie gern würde er einen Felsbrocken den Berg hinaufwuchten jeden Tag und in der Nacht seine Ruhe finden. Warum nur hat er sich zum Fraktionschef wählen lassen und warum ausgerechnet von der CDU? Das war nun mal seine Partei, aber die mochte ihn doch gar nicht. Na gut, die aus den anderen Parteien mochten ihn noch weniger. Er hatte sich sogar an Matthias Mirsch von den Sozen rangewanzt, um die Koalition zu retten. Alle gingen ihm trotzdem aus dem Weg. Seit Wochen haute er sich in der Bundestagskantine den veganen Fraß rein, aber die beiden Weiber von der grünen Fraktion guckten ihn nicht mit dem Arsch an. Manchmal dachte er, warum hat ein gnädiger Gott mir nicht das naive Gemüt einer Claudia Roth oder wenigstens Göring-Eckardt gegeben? Die beiden trüben Tassen reden den ganzen Tag nur Stuss, aber halten sich seit Jahrzehnten im Politikgeschäft. War er vielleicht einfach zu intelligent? Ja, das könnte natürlich sein. Und als Jens Spahn sich das klar machte, hat er wieder etwas Sympathie für sich selbst gewonnen. 5.30 Uhr Montagmorgen. Auf geht's, Jens, sagt er zu sich selbst. Eine neue Woche, neues Glück. Als allererstes klinge ich mal den Kollegen Merz aus den Federn und erzähle ihm, wo der Fraktionsvorsitzende Spahn den Most holt. Har, har. Jens Spahn drückte die Kurzwahltaste FM. 6-mal Freizeichen. Warum geht der Eierarsch nicht ran? Er muss doch auf seinem Display sehen, wer ihn da anruft. Verdammter Mist, dabei hatte der Tag so gut angefangen. Jens Spahn war total erleichtert, aus einem seiner schlimmsten Albträume aufgewacht. Darin hatte er bei einer amerikanischen Leihmutter ein Kind bestellt und weil seine Partei das nur so mittel fand, hatte ihn Merz rausgeschmissen. Was für ein Albtraum. Den müsste unbedingt gleich dem Friedrich am Telefon erzählen. Warum ging der Eierarsch nicht ran? Nochmal versuchen. Kein Anschluss unter dieser Nummer.

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0: Nüsse, fertig, los! Und stopp! Und jetzt der Nächste, bitte. Sind Sie bereit? Auf die Nüsse, fertig, los! Und stopp!
1: Das war aus der Reihe Große Momente der Weltgeschichte, Olympische Sommerspiele 1928. Zum ersten und letzten Mal findet ein Wettbewerb im Taschenbillard statt.

0: Falkenstädter Heimatchronik.
1: Moin, Herr Pastor.
2: War das schön gewesen?
3: Da sind alle erkältet.
2: Und wie ist bei euch?
1: Und du den Mund.
3: Soll wieder schlechter werden morgen.
2: Das sag auch, Mann.
4: Die Weihnachtszeit ist für die Bewohner unseres kleinen Dorfes im Bunkegau immer etwas Besonderes. Dann werden jahrhundertealte Rituale gepflegt und die Bräuche der Väter mit neuem Leben erfüllt. Die Bunkenstädter Weihnacht beginnt mit dem traditionellen Tannenbaumklau am Vormittag des Heiligabends. Schlich man sich früher im Schutze der Dämmerung in den Forst des Grafen, um dort ein Bäumchen zu stibitzen, so geht man heute mit der Moderne. Überall an den Bundesstraßen werden ja die Tannen feilgeboten. Warum sich da noch in den dunklen Wald verfügen?
5: Was darf's denn sein? Die Nordmann-Tanne für 30 Euro oder die sibirische Krüppelfichte für 10 €? Der Herr!
6: Den ganzen Wald für nix, du Affenarsch. Und hör ich einen Ton, mach ich dich kaputt.
4: Na. Gehört sich denn das zum Fest der Liebe?
6: Wo du's sagst. Kommt, Jungs. Wir fahren noch eben im Trecker beim Puff vorbei.
4: Während die Männer den Nachmittag der Nächstenliebe widmen, bereiten ihre Frauen zu Hause den Festtagsbraten für den ersten Feiertag vor.
5: Bleib stehen, du Mistvieh! Ich krieg dich ja doch!
2: Ich brauch dich tot machen, Mama!
5: Und das sollen wir dann morgen essen? Mittags? Melanie, du blödes Schwein!
2: Oma, die ist viel dicker als Porky. Und außerdem...
5: Was? Was außerdem? Was?
2: Oma, stinkt. Au, Menno, stimmt doch.
4: Da müssen wir der kleinen Melanie recht geben. Denn Oma widmet sich im Nebenzimmer einem anderen alten Bunkenstädter Weihnachtsbrauch. Aus den Hinterlassenschaften des deutsch-drahthaarrüden Hasso formt die Greisin kleine Scherzkekse für den Weihnachtsbazar am zweiten Feiertag. Ganz Bunkenstedt kommt dann im Gemeindehaus zusammen und lacht, wenn ausgerechnet der Pastor einen von Omas Keksen erwischt. Wenn dann am Heiligabend die Männer mit den stibitzten Bäumen fröhlich betrunken aus dem Freudenhaus zurückkehren, findet sich nach und nach die ganze Familie im Wohnzimmer ein. Oma reibt sich still vergnügt den Jagdhundkot aus dem Gesicht, Mutter lädt die Flinte nach, denn den Porky, den hat's dann doch erwischt.
2: Ihr seid so gemein. Ihr habt Porky getötet. Ihr Gemeinmörder.
4: Und wenn alle beisammen sind, setzt sich der Vater an die Fafisa-Orgel und alle singen aus vollen Kehlen einen alten Weihnachtsgassenhauer.

0: ganz alleine.
1: Aber es wäre keine typisch Bunkenstädter Weihnacht, käme nicht am Ende noch eine Überraschung.
2: Oma! Oma! Lass die Schreiner an! Was soll denn das?
1: Der Seniorenstrip unterm Tannenbaum gehört zu den erotischen Höhepunkten der Bunkenstädter Weihnacht. Der alte heidnische Brauch geht zurück auf Frau Holle, die zwischen der Wintersonnenwende und Neujahr ihre Kleider ausschüttet. Doch wenn Oma das Leibchen lüftet, dann kommt kein Schnee, sondern...
3: Mottenpulver!
1: So hustet sich in allen Familien, die noch eine Großmutter haben, ganz Bunkenstedt in die Weihnachtsnacht hinein.

0: drei Musketiere. Heute
1: vor der Einfahrt.
2: Hey, D'Artagnan. Kann er mir vielleicht einmal erklären, warum er auf des Königs kaputtgefahrene Garageneinfahrt die Louis d'Or fallen lässt?
3: Ja, weißt du, der König hat nämlich zu mir gesagt, ich soll die Löcher hier mit Schotter zuschmeißen. Jawohl, ha, ha, ha, ha, ha. Gibt's denn heute gar nichts?
2: Nein, das ist mir zu doof.
3: Und jetzt? Soll ich mir etwas selber da runterhauen?
2: Das wäre nett.
3: Na gut.
2: Aua. Nochmal bitte.
1: Das war eine Geldmacht-Glücklich-Folge der drei Musketiere vom Materialnachweistrupp im Heeresfliegerregiment 10 in Fassberg.

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1: Dieser Sommer hat es nur allzu deutlich gezeigt. Das Klima verändert sich in rasanter Geschwindigkeit. Jetzt schmelzen auch noch die Alpen weg. Über kurz oder lang liegt hier alles voller Murmeltiere und wir können dem Italiener beim Schwalbenfressen in den Kochtopf gucken. Hoch im Norden, den Eisbären, hat es schon erwischt. Auf einsamer Scholle treibt sie in der warmen Brühe am Pol herum und unter ihm lacht sich die Robbe kaputt. Das größtmögliche Gegenteil vom Eisbären ist ja der Necho. Dem wiederum zieht es auf wackeligen Booten ins wärmer werdende Nordeuropa. Hier bei uns profitiert von der zunehmenden Hitze vor allem die Sansalettenindustrie. Die einst viel geschmähte Herren-Sommerfußbekleidung erlebt eine wahre Renaissance. Befreit von der ihr innewohnenden Arztsocke, hüllt sie den nackten Fuß des weißen Mannes in filigranes Spaltleder. Hart trifft hingegen der Klimawandel unsere Freunde im Forst. Einerseits sind sie naturgemäß zu warm angezogen, andererseits schmeckt ihnen auch das vertrocknete Gestrüpp nicht so besonders. Mies gelaunt steht das Schalenwild im Schatten herum und freut sich auf den erlösenden Blattschuss durch den Waldgesellen. So schlimm muss es bei uns Menschen ja nicht kommen. Wir genießen die verlängerte Trageperiode der Kampfsandalette und sind die Sorgen des Eisbären fremd, da wir keinen in der persönlichen Bekanntschaft haben, und die Alpen sind ja Gott sei Dank komplett von Louis Trenker auf Zelluloid gebannt. Da kann man den Verlust des Originals schon mal verschmerzen. Das Einzige, was uns Mittelsuper die Erwärmung der Erdkruste vermiesen könnte, ist das Vordringen südländischer Arten ins Reich des Teutonen. Zebrafinken, Löwenzahn, Negerküsse, Leopard 2 und wie das ganze Gesindel aus Afrika auch heißen mag. Bis dann, ihr kleiner Tierfreund.

0: Der Äther. Unendliche Weiten. Dies sind die Abenteuer der FF Enterprise, die mit ihrer 90 Mann starken Besatzung unterwegs ist, um neue Welten zu erforschen, neues Leben und neue Zivilisationen. Viele Lichtjahre von der Realität entfernt dringt die FF Enterprise in Galaxien vor, die nie ein Mensch zuvor gehört hat.
1: Wetten das, oder? Wetten nicht?

0: Dankeschön, Dankeschön, danke, danke. Das war die Gruppe Dings mit ihrem Titel Bums. Zurzeit ganz oben in den Charts. Toll. Kommen wir jetzt zur Wette Nummer 3. Wir hatten ja schon Karl, den kauzigen Klingon, der 6 verschiedene Eissorten alleine am Geschmack erkannt hat. Und Else, die rüstige Kindergärtnerin, die in nur 90 Sekunden 37 Kinder verprügelt hat. Schöne Wetten, haben beide geklappt. Wollen wir mal sehen, was jetzt kommt. Wir begrüßen die Mannschaft der FF Enterprise.
1: Hallöchen. Vielen Dank für die freundliche Einladung.
0: Ja, Herr Captain, uns freut es auch, dass Ihr 72. Wettvorschlag endlich mal Erfolg hatte. Und du? Du bist doch sicher der Praktikant, der uns all die schönen Briefe geschrieben hat, nicht wahr?
2: Was, hör mal, Praktikant, hör mal, Kerl, du fängst gleich an. Ich bin Benno Bottrop, der Hausmeister. Und mich läuft nichts auf dem Kahn, ist das klar?
3: Ja, sicher. Nee, der Hans-Jürgen, das bin ich. Chefpraktikant auf dem Schiff.
0: Ja, na, Hans-Günther, ja, dann sag uns doch mal, welche Wette ihr uns da jetzt mitgebracht habt.
3: Ja, also, wir wetten, dass unser Mr. Spock allein mit seinen Ohren in 20 Sekunden 300 Luftballons kaputt pieksen kann. Jawohl.
0: Oh, das hört sich unglaublich an. Aber sagen Sie mal, Mr. Spock, ist das nicht auch schon ganz schön gefährlich? Da kann man sich doch schnell mal die Ohren brechen oder sogar eine Zerrung holen.
4: Ich gebe zu, der Sicherheitsfaktor ist nicht sehr hoch, aber noch akzeptabel.
0: Na, dann würde ich mal sagen, mach dich bereit, Spock. Ja, Hände los, auf den Rücken. Hier ist der rein, Käfig Spock. Mit den Luftballons.
4: Ich werde mir alle Mühe geben.
0: Und ich sage, top, die Wette gilt.
2: Ja.
3: Los, links ist einer, ja, da, los.
2: Richtig,
0: in der Mitte, hallo. Noch 10 Sekunden.
3: Spock, ja, los. Schneller, los, schneller, Spock.
0: Komm, jetzt wird
3: ja, los, da, los.
0: Leider, leider nicht, schade. Schade, nur 8 Ballons, das war ganz knapp, hätte fast geklappt. Was war denn los, Spock? Du bist doch Vulkanier.
4: Ich bin nur zur Hälfte Vulkanier. Meine physischen Reflexe sind gleich null. Mein Auffassungsvermögen lässt auch nach. Ja. Ich ermüde sehr leicht.
3: Ach ja, aber wir haben dich trotzdem lieb, ey.
0: Oh, das ist doch richtig rührend, richtig niedlich hier. Ja.
2: Vulkanisches Sackgesicht, alle, das deine Schulter bleibt.
0: Das heißt aber auch, ihr müsst euren Wetteinsatz einlösen. Und der war 12 Tage ehrenamtlicher Latrinendienst im Genesungsheim für darmgestörte Romulaner. Eine schöne Aktion, finde ich.
2: Faszinierend. Oh Gott, ist denn da gar nicht so... Du mit deinem Stumpfen Ohren, du blöd Mann, du blöd Auto.

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0: Dulcinet Garbi in Spiritus Sancti. Amen. Oh, alte Sau.
1: Das war aus der Reihe Große Momente der Weltgeschichte. Der Papst lässt einen gen Himmel fahren. Rom, Petersplatz, Ostersonntag.

0: Paris Bus Tours, nur 99 Mark.
1: Mit unseren zuverlässigen Interkontinentalbussen zwei Tage die brodelnde Weltstadt erleben. Mit dabei sind selbstverständlich Farbfernseher, Chemieklo und Jean-Claude am Steuer. Vor Fahrtantritt kreist seine Rotweinpulle und so verbreitet sich schon vor der Grenzüberschreitung der französische Esprit im Bus.
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0: Heute die Busreise nach Paris. Die wohl intensivste Art, ein Land schnell und trotzdem gründlich kennenzulernen, ist die Kompaktbusreise mit Reisevideo, Chemieklo und Schlafschubladen. Es soll Reiseprogramme geben, bei denen der Bus 14 Tage lang überhaupt nicht verlassen und das Fahrzeug am Ende der Reise einfach nur einmal ausgemistet wird. Das Nonplusultra dieser Extremform ist die Wochenendstädtereise in eine europäische Metropole für 99 DM, inklusive zum Beispiel nach Paris.
1: Inzwischen sind es nicht mehr nur Jugendliche und wohnungslose Wochenendfahrer, die sich die Strapaze einer solchen Veranstaltung zutrauen. Zunehmend sehen sich auch abenteuerlustige Rentner und rüstige Pensionäre in der Lage, eine derartige Herausforderung anzunehmen. Aus der erfolgreichen Absolvierung der Reise sollen neue Kräfte gegen den Alterungsprozess gewonnen werden.
0: Bei der Abfahrt!
1: Hier wird die Durchsetzungsfähigkeit der Busrentner gleich auf eine harte Probe gestellt. Bei der Eroberung der Fensterplätze kommt es jedes Mal zu Ausschreitungen. Erfahrene Busfahrer gehen sofort mit Schlagstock und Tränengas dazwischen.
0: Warum der Fahrer bei Vollbremsungen Mund zuruft?
1: Weil den überraschenden Mitreisen häufig das Gebiss herausrutscht und dann nach vorn Richtung Fahrer schlittert. Es dauert Stunden, bis sich die Besitzer wieder über die Zugehörigkeit der verschiedenen Gebisse geeinigt haben.
0: Großes Gejohle!
1: Wenn ein anderer Bus überholt wird.
0: Und immer wieder dabei?
1: Der möchte gern Alleinunterhalter, der schon nach einem Kilometer das Mikrofon übernimmt und anfängt, dem Mitreisenden durch ununterbrochenes Erzählen von Uraltwitzen auf die Nerven zu gehen.
0: Etwas lästig!
1: Dass die Fahrgäste den Bus immer anschieben und schnell aufspringen müssen, sobald der Motor anspringt. Leider schwappt dabei auch häufig das Chemieklo über und es gibt riesige Löcher im Fußboden.
0: Wieder daheim!
1: Alle freuen sich, dass sie überhaupt noch lebend angekommen sind und empfinden eine tiefe Dankbarkeit gegenüber dem Fahrer. In der Regel fließen Tränen und es werden spontan Besuche vereinbart.

0: bin der Hans-Werner Bruns, es ist 1974, ich befinde mich hier im Stadtpark in einer ostwestfälischen Kleinstadt und in den Zeiten der Reform jetzt unter der Regierung von Willy Brandt, da blüht ja die Kultur überall, wir hören's, die Kreativen kommen aus den Löchern und präsentieren sich dem Publikum und ihr hört im Hintergrund, es ist Michael, genannt Micky Trautmann, er ist der absolute Geheimtipp hier unter den Gitarrenbaden, er kennt den Vater von uns, mal sagt man ja. Schwester von den Gitarristen von Amodö 2 kennt er auch. Und er wird wahrscheinlich demnächst auch im dritten Programm auftreten. Hey Micky, darf ich mal stören?
1: Ja,
0: darf ich
1: mal? Ja, so ein Stück weit schon, aber wer bist denn du?
0: Ja, ich bin Heinz Werner vom Rundfunk.
1: Welchem Rundfunk?
0: Ja, der Rundfunk, der diesen Beitrag kauft, ne? Ich bin freier Journalist eben. Ne? Ja. Du, sag mal, kann ich mal ein Stück von deinem Baguette haben? Ich sehe ja gerade, du, ich hab noch nichts gegessen heute.
1: Na klar, du. Hier willst du auch noch so ein Stück weit Camembert dazu?
0: Du bist ein super Typ, du. Ja, danke. Ja, wir Künstler müssen ja zusammenhalten, was, Micky? Während ich esse, kannst du den Leuten ja schon mal ein bisschen über dich erzählen, ne?
1: So, ja, ich finde Musik so irgendwie klasse, verstehst du? Ich stehe so auf Yes Hotel, auf Roxy-Musik, auch mal Black Sabbath, ja. Also nicht so ein Kommerzkram wie ABBA oder so. Das nicht, ne? Das soll's
0: geil.
1: Überhaupt nicht.
0: Ne? Das Baguette ist gut. Sag mal, gibst du mir mal was von deinem Wein da? Ja, ja, den Silberadler, den weißen, da, ja, 2 Liter. Da. Gib mal her. Erzähl ruhig weiter, Micky. Ich esse ein bisschen weiter, ne?
1: Ich bin aktiv in der Jugend. Zentrumsbewegung hier bei uns und geil, da machen wir morgen so ein Sit-In vom Rathaus. Ja, da stehst du so ein Sit-In und da übe ich jetzt gerade so für. Ja.
0: Du hast noch was von dem Käse da? Ah ja, hier ist er. Was kannst du so spielen?
1: Hey,
0: erzähl
1: ruhig
0: weiter.
1: Ich will auch noch was. Verstehst du, Kumpel? Du isst mir ja irgendwie alles weg hier. Hör mal auf jetzt.
0: Ey, weißt du, wie lange ich nichts mehr gegessen habe? Stell dir mal nicht so ein, ich mach dich berühmt. Ne? Ist doch in Ordnung, oder was?
1: Nee, ja, verstehst du? Nee. Jetzt hör auf zu fressen, du feistes Arschloch. Und lass mich hier in Ruhe playen, ist das klar?
0: Hey, reg dich mal nicht auf. Wir machen jetzt schön das Interview fertig. Meinst du, ich hau da ohne ab?
1: Ja, genau das meine ich. Ich gebe dir jetzt genau 10 Sekunden. Dann will ich dich verfressen und Vollidioten hier nicht mehr sehen. 1, 2, 3, 4.
0: Jetzt pass mal auf, Micky. Meinst du im Ernst? Ich hab vor dir Angst. 7, was 8, willst du mir schon 9, tun, ne?
1: 10, genau weiß ich noch nicht. Aber es wird sehr, sehr wehtun.
0: Auf,
1: nimm doch zum Beispiel mal das hier, ja? Was hältst du denn davon? Gefällt dir das? Ja, findest du das gut? Okay. Dann woanders
0: nein,
1: hin, ja?
0: Nicht, nein.
1: Okay, dann eben hier.
0: Nein,
1: so.
0: Schon mal gar nicht auf.
1: Aber warte mal, da gibt's noch einen extra.
0: Nein,
1: und noch einen.
0: Ich bin doch Journalist, Mensch!

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0: München Hauptbahnhof, der Interzonenzug aus Görlitz über Dresden, Karl-Marx, Stadthofen, Nürnberg, Ingolstadt und Augsburg endet. Hier, wir bitten alle Fahrgäste, den Zug zu verlassen.
1: Sitter, Herrin, haben Sie es nicht gehört? Hallo, wir sind da aussteigen müssen's. Hallo? Ja, leckt's mich.
2: Der Kommissar. Der Tote von drüben.
3: Der Tote hier lebt nicht mehr, Chef.
4: Ja, das sehe ich, Walter.
5: Ist wahrscheinlich tot, der Tote, Chef.
4: Was meinst du, Erwin?
6: Er sieht nach einem ziemlich toten Toten aus, Chef.
4: Was wir brauchen, ist ein Name, sonst kommen wir nicht weiter.
3: Wie wär's mit Lieselotte, Chef?
4: Sieht mir eher aus wie ein Mann, heißt ja auch der Tote.
3: Da haben Sie recht, Chef.
5: Nennen wir ihn doch einfach Erich, Chef.
4: Und weiter?
5: Wie wär's mit Honecker, Chef?
6: Warum fahren wir eigentlich mit Blaulicht ins Kommissariat, Chef?
4: Wir fahren nicht ins Kommissariat, Erwin.
6: Hä? Wo geht's denn hin, Chef?
4: In die Rimini-Bar.
5: Aber, Chef, wir haben doch auf dem Revier noch 8 Kisten Cognac, Chef.
4: In der Rimini-Bar treibt sich allerhand Gesindel rum. Sollte mich nicht wundern, wenn die über Lieselotte Bescheid wüssten.
3: Erich.
5: Honecker, Chef.
6: Könnte der Tote nicht auch aus der DDR stammen, Chef?
4: Wie kommst du da drauf, Erwin?
6: Ja, wegen dem Namen, Chef.
3: Und er lag in einem Interzonenzug, Chef.
4: Wie weit ist es denn von der Rimini-Bar bis in die DDR?
5: Moment, circa 300 Kilometer, Chef.
4: Da hat Basunke schon ganz andere Dinger gedreht.
3: Der Chef von der Rimini-Bar, Chef?
6: Wir sind da, Chef.
3: Basunke behauptet, er kennt keinen Erich Honecker.
5: Der Mann lügt. Erich Honecker kennt doch jeder.
4: Was schlagt ihr vor? Wollen wir ihn gleich hops nehmen oder noch warten, bis seine Hintermänner auftauchen?
3: Ich hab ihn festgenagelt, Chef. Der läuft uns nicht weg.
4: Womit, Walter?
3: Mit seinem linken Ohr an die Lautsprecherbox, Chef.

0: Ist jetzt soweit, Chef. Basunke will auspacken.
1: Dann hol ihn her, Robert.
0: Ja, Chef. Geht in Ort. Nun, Chef.
1: Du, Erwin? Hm? Holst uns mal in der Zwischenzeit ein paar Cognacs.
2: Okay.
0: So, hier ist der Basunke, Chef. Er hört etwas schlecht.
1: Hört etwas schlecht?
0: Ja, Chef.
3: Basunke! Sag dir der Name! Erich Honecker! Jetzt etwas!
4: Chef, da läuft schon der Abspann. Wir haben keine Zeit mehr für Basunkes Geständnis. Was sollen wir jetzt machen, Chef?
1: Wir lassen ihn laufen. Er hat Erich Honecker nicht ermordet.
0: Ihn laufen? Nicht ermordet, Chef?
1: Nicht ermordet. Laufen, Chef. Überleg doch mal. Wenn Honecker jetzt tot im Interzonenzug liegt, dann bricht die DDR doch zusammen. Und alle von drüben kommen hier hin und trinken unseren Cognac weg.
0: Stimmt, Chef. Das möchte ich nicht mehr erleben, Chef.
1: Eben. Lasst ihn laufen.
2: Ja, sie hat nur noch eine angebrochene Kiste Cognac hier, Chef.
1: Danke, Erwin. Uns bleiben noch 20 Jahre, dann ist Honecker wirklich tot. Macht das Beste draus, Jungs. Und? Ruft Rehbein an. Sie soll die Nacht durchmachen.
4: Wieso, Chef? Der Fall ist doch geklärt.
1: Aber das weiß Rehbein doch nicht. Haha. Prost.
0: Prost, Chef.
4: Prostchen.
0: Prost.

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2: Für einen kurzen Moment sah es so aus, als sollte eine goldene Zukunft anbrechen, die den Niedmeierschen Konzern zu dem Erfolg zurückführen würde, auf den er seit der Glanzzeit des Noppens hatte verzichten müssen. Heinz Bärbel Schrage hatte Niedmeier ein völlig neues, auf dem Weltmarkt konkurrenzloses Produkt präsentiert, den zweifach beschichteten Blechwaschlappen. Und was Niedmeier in Bezug auf die unmittelbare Zukunft noch zuversichtlicher stimmte, die neuen erotischen Magazine waren eingetroffen. Doch noch bevor Niedmeier den Höhepunkt seiner Euphorie erreichen kann, verkündet ihm Graumännchen, dass im Büro etwas Schreckliches passiert sei. Sichtlich erregt, rafft Niedmeier die wichtigsten Magazine zusammen und stürzt zum Ort des Unglücks. Kaum hat er die Bürotür geöffnet, fliegen ihm schon etliche Teile des Interieurs entgegen.
3: Ich will Graumännchen. Was liegt da drinnen vor?
4: Experimentiert Schrage etwa wieder?
5: Nein, Herr Niedmeier, es ist noch viel schlimmer.
3: Was denn, noch schlimmer? Das kann ich mir ja nicht vorstellen.
2: Unter Einsatz seines Lebens betritt Niedmeier das Büro. Es ist tatsächlich noch schlimmer. Im Büro stehen mehrere Männer und werfen alles, was ihnen in die Hände kommt, durch die Luft. Aber das Schlimmste ist, sie werfen nicht nur, sondern sie tragen auch etwas. Nämlich die dezent grüne Uniform der Staatsgewalt. Niedmeiers geliester Herzschrittmacher steht kurz vor dem Kolbenfresser.
3: Hey, was fällt Ihnen ein? Was zum Teufel geht hier vor?
6: Na was wohl? Raten Sie mal.
3: Eine Hausdurchsuchung?
2: Damit hat Fritz F. Niedmeier mit seinem untrüblichen Spürsinn für prekäre Situationen wieder einmal voll ins Schwarze getroffen. Aber warum das? Verzweifelt zermartert Fritz F. Niedmeier sein Gehirn. Ergebnislos. Nein, selbst in den härtesten Tagen ist er nicht eine Daumenbreite vom engen, steinigen Pfad des Erlaubten abgewichen. Sogar die Hundesteuer für Norbert ist bezahlt. Also, warum? Niedmeier kann es nicht mehr zurückhalten. Wie eine Detonation platzt es aus ihm heraus.
3: Warum?
7: Herr Niedmeier, Sie stehen unter dem dringenden Tatverdacht, Mitglied einer kriminellen Vereinigung zu sein. Militante Tierschützer haben in über 100 öffentlichen Toiletten die dort während der Sommermonate angebrachten Fliegenfang-Klebestreifen entwendet. Und die Bekennerbriefe, die wir an den Tatorten gefunden haben, waren auf dem Papier der Firma Fritz F. Niedmeier geschrieben. Na, was sagen Sie jetzt?
5: Über 100? Aber Herr Niedmeier, wo wir nur noch so wenig von dem guten Papier haben.
2: Wird Graumännchen ab jetzt die geschäftliche Korrespondenz auf dem rosaroten Briefpapier führen müssen, das sie vor gut 40 Jahren für eventuelle Liebesbriefe gekauft hatte? Und ist Fritz F. Niedmeier wirklich in das Lager der militanten Tierschützer übergewechselt? Oder hat der Diebstahl der Fliegenfang-Klebestreifen etwas mit Schrages bahnbrechender Erfindung des zweifach beschichteten Blechwaschlappens zu tun? Oder ist Niedmeier das Opfer einer hinterhältigen Intrige? Vor allen Dingen aber, wer räumt das Büro auf? Das alles hören Sie in der nächsten Folge von Die Firma.

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1: Was krieg ich denn mit, Anneliese? Hast du schon Bütterken geschmiert?
2: Ich? Kann das nicht dein dicken Reinhard?
1: Der ist doch schon überlastet durch seine Busfahrten nach dem Finanzamt hin und zurück.
2: Was fährt er da auch hin? Schlafen kann er doch auch zu Haus.
1: Und zu schlickern? Hast du mir was eingepackt?
2: Du, hau endlich ab. Deine Spielgruppe wartet schon.
1: Ich will da eigentlich gar nicht hin, Anneliese.
2: Jetzt hat die Gemeinde extra diesen Seniorenspielplatz eingerichtet, damit die Rentner von der Straße kommen.
1: Ich beweg mich doch zu Hause schon genug.
2: Ja, Kühlschrank, Fernseh und Fernseh und Kühlschrank.
1: Und den schweren Kaffeebecher immer eingießen, denn ständig nach ein Lokus hin.
2: Du, auf dem Seniorenspielplatz gibt es sogar eine Halfpiepe.
1: Was ist das denn?
2: Da kann man mit Rollbrettern so einen Überschlag machen.
1: Ist das denn nicht gefährlich?
2: Nur wenn man das nicht kann. Du kannst aber auch auf eine Hüpfburg drauf.
1: Dann ist die schöne neue Hüfte gleich wieder in der Mäse.
2: Kostet doch alles nichts mehr heute. Ist alles bloß noch Titan. Hüfte kommt aus China, Arzt aus der Türkei. Da kannst du es nicht für selber machen.
1: Mir ist das einfach zu gefährlich auf dem Seniorenspielplatz. Hillenköttersche hat Gausepuls Lina gehauen, weil sie von ihrem Butterbrot nichts abgeben wollte.
2: Ja, leichter wird das nicht in Alter.
1: Warum kommst du denn eigentlich nicht mit hin?
2: Ich muss nach einem Yes-Dance in der Friedhofskapelle.
1: Wie schön, dann wird die auch mal wieder genutzt.
2: Ja, yeah, wenn die Alten auf Däubel kommen raus fit bleiben wollen, dann stirbt eben keiner.
1: Ja, es wird alles weniger.
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0: Faszination Theater. Ein Mann, der das sicher bestätigen kann, ist Gustav Bredenkötter. 32 Jahre sind sie nun schon Kassierer in einem ganz, ganz kleinen Theater in Hamburg an der Reeperbahn. Schon für eine Mark kann man bei ihnen eine kurze Vorstellung sehen. Und dass dieses Theater zumindest in den Abendvorstellungen immer ausgebucht ist, ist nicht zuletzt sein Verdienst. Gustav Bredenkötter.
1: Sein oder nicht sein, das ist hier die Frage.
0: Ja, das haben Sie sehr schön gesagt, Herr Bredenkötter. Bei Ihnen in Ihrem kleinen Theater treten also nur Frauen auf. So, ja, und Sie als einziger Mann. Obwohl, ganz am Anfang, da hatten Sie doch noch einen Partner, stimmt's?
2: Blutiger, kupplerischer Bube, fühlloser, falscher, geiler, schnöder Bube.
0: Ja, das sagt man manchmal so dahin und später, da lacht man dann darüber. Stimmt's, Herr Bredenkötter?
2: Oh, Schurke, lächelnder, verdammter Schurke.
0: Wie?
2: Schreibtafel her. Ich muss mir's niederschreiben, dass einer lächeln kann und immer lächeln und doch ein Schurke sein.
0: Herr Bredenkötter.
2: Zum wenigsten weiß ich gewiss, in Dänemark kann's so sein.
0: In Dänemark? So, ja. Ja, schreiben Sie es ruhig auf, Herr Bredenkötter, aber vielleicht erzählen Sie unseren Hörern doch noch ein bisschen über sich. Was machen Sie denn zum Beispiel, wenn Sie nicht in Ihrem Theater sind, Herr Bredenkötter? Was machen Sie dann? Bitte? Ich habe Sie nicht verstanden.
1: Schlafen, vielleicht auch träumen.
0: Ach so. Ja, aber der Mensch hat doch auch noch andere Bedürfnisse. Herr Bredenkötter?
3: Was ist der Mensch, wenn seiner Zeit Gewinn sein höchstes Gut nur Schlaf und Essen ist? Ein Vieh, nichts weiter.
0: Ja gut, Herr Bredenkötter. Möchten Sie zum Schluss Ihre Künstlerin in Ihrem Theater noch grüßen?
3: Ja.
1: Schwachheit, dein Name ist Weib.
2: O all ihr Himmelsherrscharen! Erde! Was noch sonst? Nenne ich die Hölle mit? Oh, pfui! Halt! Halt, mein Herz!
0: Nein, das geht jetzt nicht, Herr Bredenkötter, aber vielen Dank, dass Sie bei uns waren. Und wenn Sie, liebe Hörer, einmal eine Mark investieren wollen, Herr Bredenkötter erwartet Sie in seinem kleinen Theater in Hamburg.
1: Ade.
0: Ja.
1: Ade.
0: Ja, ist gut, Herr Bredenkötter.
1: Gedenke mein.
0: Ja, das...
1: Ade.
0: Das, Herr Bredenkötter, das tun
1: Ade.
0: Wir bestimmt. Ja, das tun wir bestimmt.
1: Ade.
0: Ganz bestimmt, ich verspreche es Ihnen.
1: Ade.
0: Aber jetzt müssen Sie...

Das war aus der Reihe Große Momente der Weltgeschichte. Das Internet wird zum ersten Mal erfunden, aber leider kann es sich noch nicht durchsetzen. Damals bei den Neandertalern, jüngere Eiszeit kurz nach 6 zum günstigen Tarif.

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2: Und jede dieser schicksalhaften Stunden, die ernsten und die heiteren sind verbunden mit einer ganz bestimmten Melodie.
3: Ja, haha, an diese zauberhafte Melodie werde ich mich zum Beispiel in Zukunft erinnern als an das Lied, bei dem ich zum ersten Mal vor dem Fernseher gebrochen habe. Und mit diesem wunderschönen Bild sage ich erst einmal herzlich willkommen zu einer neuen Mattscheibe für Millionen und...
4: Dankeschön, meine Damen und Herren. Ich bedanke mich zunächst mal ganz herzlich beim Deutschen Fernsehballett.
3: Der getanzten Pinkelpause, so nutzlos wie ein kleiner Fruchtzwerg. Ganz ehrlich, da kann der alte Heck von mir aus noch so oft vor Ehrfurcht mit der Zunge über den Fußboden wischen. Ich fand diese hoppelnden Humpelhupfdohlen schon immer sowas von mega langweilig und überflüssig. Was soll das überhaupt? 2 Dutzend fußkranker Hausfrauen in grellem Faschingsfummel, die bei der Avon-Beraterinnenprüfung durchgefallen sind, mimen das Pas de Plus aus Tanz der Tupperschalen. Danke, aber ohne mich. Doch verzeihen Sie, ich ließ mich mal wieder treiben. Didi Heck wollte Sie, glaube ich, gerade noch begrüßen.
4: Guten Abend und willkommen zu Melodien für...
3: Na, wie viel?
4: Millionen.
3: Hupsa, hallo Herr Alzheimer. Kleiner Aussetzer, was? Ziemlich häufig beim Heck. Da weiß man immer nicht, soll das jetzt eine dramatische Pause sein oder ist gerade wieder mal Betriebsratssitzung der Ganglienzellen?
4: Wir sind heute in einer wunderschönen Stadt.
3: Aha.
4: Mit herrlichen Bauwerken, mit wunderschönen Backsteinhäusern.
3: Ja, willkommen in Schweinchen-Schlau-City. Erspar uns lieber das billige Geschleime, ne? Natürlich ist das für dich wieder mal eine der schönsten Städte überhaupt und...
4: Für mich eine der schönsten deutschen Städte?
3: Ja, ja, laber. Fasel Sülz. Kommen wir lieber mal zur Musik.
4: Wir kommen jetzt zur Musik, meine Damen und Herren.
3: Habe ich doch gerade gesagt,
4: Und zwar zur norddeutschen Musik. Oh. Alle kommen aus Elmshorn, alle sind Lehrer.
3: Um Gottes Willen.
4: Einige von Ihnen, die die Gruppe lieben und ich weiß, da gibt es eine ganze Menge Fans.
3: Ich aber nicht. Nein, es wird ja wohl wirklich immer schlimmer. Ein Rudel arbeitsloser Lehramtsanwärter vom Deich mit Ringel-T-Shirt über dem Schmierbauch pappen sich einen Captain Ahab-Bart in die Fresse, klemmen sich ein Schifferklavier zwischen die Arschbacken und krajolen dann... Meine

0: hört mal, was läuft hier eigentlich, hä? Hat hier jeder Sänger sein Gehirn am Eingang abgegeben oder was soll das, hä? Und wieso bestehen eigentlich 80% der Schlager aus nicht existierenden Fantasiewörtern wie Fiedel Dai Dai, Fickel Bumsi oder Karamba Karacho Thrombose, nimm die Hand aus meiner Hose? Ja, da wechsle ich lieber das Thema. Denn in Tommy Hecks Migräne für Millionen Sendung geht es ja nicht nur um Gegröle, sondern auch um menschliche Schicksale. A la die dicke Tante Hedwig will Heinz den Abdecker wiedersehen, der damals so nett ihren Pudel entsorgt hat, nachdem sie ihn mit dem Heizkissen verwechselt hatte. Hier jetzt also Heck im Gespräch mit einer Russin.
1: Wenn ich bei Ihnen zu Gast wäre, dann würde ich jetzt sagen, ja, blagodarju vas sadechne savashi priglashenje.
0: Übersetzt, im gleichschenkligen Dreieck ist die Fläche des Hypotenusenquadrats gleich der Summe der beiden Kathetenquadrate. Ja, ja, der Heck, der alte Charmeur, ein Teufelsplauderer. Aber bevor ich Schluss mache, schnell noch als Bonbon, Nina und Mike. Ja, ich wusste gar nicht mehr, wie scheiße die aussehen. 1975 noch die Megastars und heute würde man denen nicht mal mehr die Rolle des Hygieneberaters in der Tamponwerbung geben. Hier mit La Paloma Blanca.
2: Gab es Fisch und Brot und Wein.
0: Ach, sag bloß.
2: Ja, und draußen an der Mole lag das Brot im Sonnenschein.
0: Oh, da wird man melancholisch. Das waren halt noch Texte. Warum nicht heute auch sowas? Zum Beispiel, im Lidl-Markt gibt's Wurst und Brot und morgen schlag ich Oma tot. Und damit übrigens tschüss, bis zum nächsten Mal bei...
3: Mehr

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1: So, Tilly, das Band läuft.
2: Stacheldraht, Minenfelder, Selbstschussanlagen und Schäferhundpatrouillen rund um das Gebäude. Kein Zweifel, dies ist kein gewöhnliches Seniorenheim. Hier in Luckenwalde bei Lucknow steht das legendäre Seniorenkombinat Erich Mielke. Als erstes westliches Radioteam dürfen Niedmeier und ich dieses Altenheim für besonders verdiente Stasi-Offiziere besuchen. Ein Paradies der alten MFS-Hasen, wie sich bald herausstellt. Denn alle Zimmer sind an eine zentrale Abhöranlage angeschlossen, sodass sich die Greise bei Bedarf jederzeit gegenseitig überwachen können. Das Konspirative liegt diesen Männern einfach noch im Blut. Immer wieder werde ich auf den Fluren von Bewohnern angesprochen, die gerne einmal eine Akte über mich anlegen würden. Am Abend begegnet uns dann vor dem Speisesaal ein ängstlicher Herr in einem hellgrünen Trainingsanzug.
3: Psst, psst. Hey, Sie da! Ja, Sie! Hören Sie mal zu! Es geht um Leben und Tod! Diesen Umschlag hier, den müssen Sie unbedingt hier rausschmuggeln. Bringen Sie ihn nach Bonn zum BND. Alles hängt davon ab, klar?
2: Wie sich später herausstellt, hat der alte Mann schamlos übertrieben. In dem großen Umschlag befinden sich lediglich ein Stück Marmorkuchen, die untere Hälfte eines Gebisses und ein Pin-Up-Foto von Margot Honecker, die sich auf der Kühlerhaube eines Wartburg Cabrio räkelt. Tagsüber sitzen die meisten Bewohner im sogenannten Aufenthaltsraum. Hier werden aus Pappmaché antifaschistische Schutzwälle gebastelt oder man sitzt einfach zwanglos beieinander und bespitzelt sich ein wenig. Auch wird das Liedgut der Arbeiterklasse hier gepflegt.
4: Los, ihr Nassen, hört das Wecklied. Aufgestanden, ihr
3: Schwester,
4: Ruinen.
3: Schwester, mein Beutel ist schon ganz voll.
4: Mann, los, mitsingen, du harter Greis. Völker hörte Signal.
3: Was? Was?
4: Was? Ja, was? Wie was?
3: Was denn?
4: Was?
3: Was denn?
4: Ja, was? Die Signale.
3: Ach so, nee, danke. Gegen Leberwurst bin ich allergisch.
2: Auch das kulturelle Leben kommt im Stasi-Seniorenstift nicht zu kurz. Beeindruckend ist der allabendliche Fackelzug der Rollstuhlbrigade Ernst Thälmann. Im Gymnastikraum probt derweil die Laienspielschar für die Premiere von Stalins Tante, einer heiteren Boulevardkomödie. Vor allem eines aber hat das Alter diesen Veteranen nicht genommen. Ihr Feindbild.
4: Schwester, gucken Sie mal hier.
5: Wo denn?
4: Na ja, hier in meiner Hose. Igitt.
5: Ach, Herr Motor, so eine Sauerei. Ich habe Sie doch gebeten zu klingeln, wenn Sie müssten, Mensch.
4: Sauerei? Ja, das können Sie laut sagen. Und ich weiß auch, wer dahinter steckt. Das ist ein Werk der revanchistischen Kriegstreiber und des Kapitals.
5: Ja, sicher, ja. Ja.
1: So, Terry, jetzt bist du wieder dran.
2: Stolz ist man im Stasi-Seniorenheim auf den neuen 5-Jahres-Plan. Schon bis 1996 soll der Windelverbrauch um 20 und der Cookie-Dent-Verbrauch sogar um 30% gesenkt werden. Gleichzeitig steigt die Sterberate rapide an. Die Heimleitung ist zuversichtlich, schon um die Jahrtausendwende die Pforten des Erich-Mielke-Seniorenkombinats für immer schließen zu können. Bis dahin wird auch der letzte Bewohner dem Vorbild des großen Genossen-Staatsratsvorsitzenden gefolgt sein.
1: So, Telly, jetzt sehen wir einen trinken, wa?

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2: Während sich ganz Deutschland begeistert an Niedmeyers bruchfestem Knäckebrot die Zähne ausbeißt, spielen sich im Hintergrund Dramen ab, von denen nicht einmal Fritz F. Niedmeyer etwas ahnt. Die dänische Geheimagentin, die sich das Rezept für das Knäckebrot unter den Nagel gerissen hat, aber dann in die Hände eines Tierfängers gefallen ist, wäre um ein Haar unbeabsichtigt von Niedmeyers Kindern befreit worden. Boris und Steffi, militante Tierschützer, sind nämlich gerade dabei, einen Überfall auf den LKW des Tierfängers durchzuführen.
3: Steffi, wie weit bist du mit der Umerziehung von dem Tierfänger?
4: Es geht ganz gut voran, ey. Hör mal, los, sag schon, was du gelernt hast.
5: Wähle nie ein Tier zum am Sterz, denn es fühlt wie du den Scherz.
4: Nein, wieder verkehrt. Los, ich schreib sie jetzt noch 200 Mal ab. Und du, Boris, hast du alle Tiere freigelassen?
3: Na, Logo, alle Tiere. Aber dem Käfig, da saß noch ein Mensch, ne? Den habe ich eingesperrt gelassen.
4: Ja, richtig. Wir sind doch schließlich Tierschützer, ne? Mensch, sagst du? Ja. Was war denn das? Mann oder Frau?
3: Du, ich glaube eine Frau, ne?
4: Eine Frau? Mann, los, die muss ich befreien, Mann. Immerhin bin ich auch Mitglied in der internationalen militanten Vereinigung zur Befreiung der Frau.
2: Aufgebracht stürzt Steffi zu dem Käfig im Laderaum, aber Boris hält sie zurück.
3: Du bist was?
4: Mitglied in der internationalen militanten Vereinigung zur Befreiung der Frau.
3: Ja, und Mitglied bei den internationalen militanten Tierschützern? Ja, weißt du denn nicht, dass das laut Satzung eine Doppelmitgliedschaft verboten ist?
4: Ist sie nicht.
3: Ist sie wohl.
4: Nicht.
3: Nein, wohl.
2: Die zwei Streithähne beschließen erst noch einmal, die Satzungen zu vergleichen, bevor sie weitere Initiativen ergreifen. Zurück bleibt der hart gepeinigte Tierfänger.
6: 190, quäle nie ein Tier zum Scherz, denn es fühlt sich nur den Schmerz. 200,
2: und
6: fertig.
2: Tatsächlich hat die Umerziehung gefruchtet. Der Tierfänger beschließt, seine Opfer freizulassen. Wird jetzt also die dänische Agentin freikommen und das Niedmeyersche Geheimrezept für das bruchfeste Knäckebrot den dänischen Knäckebrotherstellern zuspielen können? Energisch öffnet der Tierfänger den Käfig.
5: Los raus, ihr armen Kreaturen, und entschuldigt, was ich euch angetan habe. Ich schwöre euch, nie wieder beteilige ich mich an einem Tierversuch.
2: Da fällt sein Blick auf das einzige Lebewesen, das noch in dem Käfig sitzt. Es ist die attraktive Frau Larsen, die sich nun ganz von ihrem einzigen Bekleidungsstück, dem Dackelkostüm, befreit hat.
7: Na, wenn ich mir recht überlege, mit alten Gewohnheiten sollte man nicht ganz plötzlich aufhören. Einen letzten Tierversuch könnte ich vielleicht doch noch wagen.
2: Hätte sich Steffi, die militante Frauenbefreierin, doch bloß durchgesetzt. Zu spät. Mit gierigem Blick steigt der Tierfänger in den Käfig und schließt mit bösem Grinsen die Tür hinter sich. Hat der Umerziehungsversuch also doch nicht richtig gefruchtet? Was wird der Tierfänger mit der Agentin machen? Oder was wird die Agentin mit dem Tierfänger machen? Immerhin kann man erwarten, dass auch die Mitglieder des dänischen Geheimdienstes etwas von Nahkampf verstehen. Aber viel wichtiger ist ja die Frage, was passiert mit dem Geheimrezept? Wird es in die Hände der dänischen Hersteller fallen? Und was ist mit Boris und Steffi? Wer hatte recht? Ist die Doppelmitgliedschaft verboten oder nicht? Verpassen Sie nicht die nächste Folge von Die Firma.

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1: Bist du heute für den Neujahrstag zur Wanderung eingeladen, Frieda?
2: Das kenne ich schon. Erst nötigt ein Allemann zu verzehren und dann heißt es, Flötgepiepen geht der Klingelbeutel rund.
1: Nein, diesmal hat er fest versprochen, dass man nicht spenden muss.
2: Man kriegt's ja schon bald mit der Angst zu tun. Wenn einer an der Tür klingelt in der Vor- und Nachweihnachtszeit, dann sind's an Verschmachten, dann ist Krieg, dann braucht ein Politiker Urlaubsgeld oder der Pstor will neuen Fernsehgerät.
1: Wie gesagt, diesmal kannst du ruhig mit. Es wird nicht gesammelt hinterher.
2: Ja. Hieß es auch Totensonntag, als der Pastor noch nach dem Gottesdienst auf den Glühwein in der Sakristei eingeladen hat.
1: War ja noch so viel übrig geblieben von seinem Glühweinabendmahl.
2: Jedenfalls, die ganze Gemeinde drückt sich in der Sakristei rum. Es herrschte drangvolle Enge wie in Enddarm nach Erbsensuppe. Manche hatten sogar noch extra zu Hause angerufen und die Kinder bestellt.
1: Ja, dass sie von die nach Hause geschlürt werden konnten, wenn sie kanonendicker aus der Kirche kommen.
2: Es gab auch satt. Wilken Helmut ist Pastors sogar mit der Hand unterm Pullover. Ist auch egal. Als alle gut zufrieden waren, lässt der Däubel doch den Hut rumgehen. Nee, Anne, ich bin bedient.
1: Ja, ich meine, es wäre wahrscheinlich sowieso nichts für dich gewesen. Wir treffen uns nach dem Gottesdienst vor der Kirche. Nicht? Jeder kriegt so einen Becher um den Hals. Pastor hat Spiele vorbereitet für unterwegs und einen Bollerwagen mit Schluck haben wir auch dabei.
2: Schluck, sagst du? Und alles umsonst? Oh, dann sag ich Anita auch noch Bescheid.
1: Oh, wie kommt das denn auf mal, dass die plötzlich mit darf?
2: Wer soll mich denn sonst auf den Puckel tragen? Oder glaubst du etwa, ich laufe auf eigene Füße bei so einer Wanderung?
1: Täte dir mal ganz gut, du Dickmuckel.
2: Was?
3: Nichts. Ich bin

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1: »214, 215, 217, das gibt's doch gar nicht. Gesagt haben sie, Sohlmanns Günther läge auf 216. Ach, ist das doch eine Last. Läuft man hier an Weihnachten durch intensiv, dass einen die Füße wehtun. Ne, ist das schäbig. Ja, Günther, der liegt fein in Koma und lacht sich ein. Ach, ich wäre auch viel lieber zu Hause geblieben. Aber Günther ist ja noch Verwandtschaft, ewig dieses in Koma liegen. Da braucht man jedenfalls nichts mitbringen. Auch was Feines. Soll so ein Mantel an der Tür hängen, hat die Schwester gesagt. Müsste ja nun doch irgendwo sein. Ja.

Ja, dann haben sie den wohl doch schon weggenommen. Ja. Da ist es ja 216. Tatsache, Rollmanns Günther. Oh, sieht doch fast schon kaputt aus. Doch noch mal eben gucken. Nee. Aber dass die ganzen Apparate hier laufen lassen, wenn einer krank im Bett liegt, das ist ja doch eine Unverschämtheit. Schieben so einen armen Rollmanns Günther einfach hier in den Maschinenraum und das an Weihnachten. Nee, Günther, das hast du nicht verdient. Tante Frieda stellt dir jetzt wenigstens die Maschinen aus. Du sollst an Weihnachten wenigstens deinen Frieden haben. So ein Koma ist ja auch schon Last genug. So, alles ausgeschaltet.

ist er doch wohl kaputt. Naja, ist vielleicht besser so für die Angehörigen. Aber so kurz vor Monatsende abkratzen ist er dann doch ärgerlich. Hätten sie dann doch gerne noch einen Monat länger die Rente behalten können. Jetzt, wo soll man sich den neuen Trecker gekauft haben?

0: Günther?
1: Ich halt dich fest.
0: Günther, ich bin's, Frieda. Frohe Weihnachten.

0: Vielen Dank, die Herren. Zu nett. Ja, Ratterpla, ruhig.
1: Ich bring das Vieh um. Ich bring ihn um.
2: Ruhig, Joe. Ruhig.
3: Aus der Reihe Große Momente der Weltgeschichte hörten Sie heute: Die Dalton-Brüder bringen dem Gefängnisdirektor ein Ständchen. Kurz darauf brechen sie aus und werden eine Woche später von Lucky Luke wieder eingefangen.

0: Ferkel.
1: Ja, ja.
0: Guck mal, ich hab 3 Eier.
1: Gut, das ist nun nicht der älteste Witz aller Zeiten, ne?
0: Lalalala. 3 Eier.
1: Ja. Ja, jetzt reicht's gut, ne? Erstens halte ich es mal für anatomisch unwahrscheinlich, dass du im Besitz dreier Testikeln bist. Und wenn gegen alle Wahrscheinlichkeit doch, fehlt mir jegliches Interesse, das versiffte Gelege anzugucken, klar?
0: 1, 2, 3.
1: Lass mich endlich mit deinen Scheißeiern in Ruhe!
0: Wer hat was von Eiern gesagt?
1: Du! Gerade schon wieder!
0: Ich habe nur 1, 2, 3 gesagt!
1: Ja, und damit meintest du doch deine Dreckskröten, ne?
0: So, wir haben wohl ein Problem. Wenn jemand deiner Meinung nach bis 3 zählt, spricht er von seinen Eiern. Interessant. Was fällt dir denn zu 4 ein? Hä? Ficken? Ach, an Tieren rummachen?
1: Hä? Nix fällt mir zu 4 ein, Kurt. Was sollte mir dazu denn einfallen?
0: Keine Ahnung. Bin ich der Zahlenperverse oder du?
1: Jetzt mal ganz langsam, ne? Wer hat denn behauptet, er habe 3 Eier?
0: Weiß ich nicht.
1: Das gesagt.
0: Im Interesse einer objektiven Therapie sollten wir uns ab jetzt sitzen. Also von vorne. Seit wann denken Sie bei Zahlen an Schweinereien?
1: Überhaupt nicht, verdammt nochmal.
0: Welche Zahl fällt Ihnen zu Schwanz ein, Herr Ferkulant?
1: Keine. Wie oft soll ich das denn noch sagen?
0: Seit wann haben Sie diese Probleme mit Ihrem kleinen Penis?
1: Ich habe keine Probleme mit meinem kleinen Penis.
0: Sie geben also zu, einen kleinen Penis zu haben. So, Mädels, wir können rauskommen. Ich habe die Wette gewonnen. Er hat's zugegeben.
1: Du Kameradenschwein, du Widerliche.
0: Eine Kiste Bier, leicht verdientes Geld. Prost, Mädels, auf den kleinen Wurf von Ferkel.
1: Arschloch.

0: Sie reiten für Freiheit und Gerechtigkeit. Die drei Musketiere. Heute
1: der dritte Mann.
2: Porthos, Patz, Tausend! Wo ist unser dritter Mann geblieben?
3: In der Kanalisation steckt er auch nicht. Ah, wer kommt denn da?
4: Entschuldigung, der Herr, der Außenwelt hat keine Zeit gehabt.
1: Das war die 1948. Folge der drei Musketiere. Sie hörten heute der dritte Mann.

0: Der kleine Tierfreund.
1: Endlich ist es März und der Frühling ist nicht mehr fern. Nun können auch wir Tierfreunde unsere Winterquartiere verlassen. Schon ist die Natur voller Leben, voller anmutiger Geräusche. Dort singt die Heckenbraunelle ihr Lied, direkt daneben schmettert die elektrische Heckenschere ihr forderndes Tritt, Tritt, Tritt in die Welt hinaus. Und wenn wir Glück haben, können wir hören, wie Vögel und Gerät gemeinsam die letzte Strophe singen. Ja, es ist ein Musizieren und Tirillieren in der erwachenden Natur. Kaum ist die Braunelle verstummt und auch die Schere verklungen, tuckert lieblich das Dieselaggregat am Goldfischteich, um der schweigenden Zunft in den Wassern ihren Lebensquell zu erneuern. Und wenn der Rasenmäher ruft, stimmen alle anderen ein. Heißer ist das an Grummeln und Getön, macht es die Natur doch so schaurig schön. Und wenn der Tag zur Neige geht, schallt der Ruf der Schleiereule durch die Nacht und paart sich auf den Terrassen und Veranden mit dem Lied des Transistors, der aus dem fernen Osten zu uns kam. Selbst die Nacht hat nun viele Geräusche. Aus den offenen Fenstern dringt das monotone Gezänk der Ehegattin an das Ohr des Tierfreundes. An der Straße wechselt mit einem lauten Knack, Knack ein Auto seinen Besitzer. Ein Nachbar tritt nach seinem Hund, ein Igel hört das Singen der Autoreifen. Die Nacht ist voller Leben. Und um 3 Uhr in der Früh ist die nimmermüde Vogelschar schon wieder auf den Beinen. Und wenn ein Tierfreund um 6 Uhr in der Früh mit seiner Kreidler Florette eine Singdrossel überfährt, so hat der gefiederte Sänger schon sein Tagwerk vollbracht. Doch die Symphonie des Frühlings wird ohne ihn weitergehen. Ein anderer Sänger oder ein anderes Zweitaktmoped wird seine Melodie wieder aufgreifen. Bis zum nächsten Mal, ihr kleiner Tierfreund.

Der Äther. Unendliche Weiten. Dies sind die Abenteuer der FF Enterprise, die mit ihrer 90 Mann starken Besatzung unterwegs ist, um neue Welten zu erforschen, neues Leben und neue Zivilisationen. Viele Lichtjahre von der Realität entfernt dringt die FF Enterprise in Galaxien vor, die nie ein Mensch zuvor gehört hat.

0: 15392, was weiß ich denn schon. Irgendwie ist alles ganz schön deprimierend, ey. Seit Hans-Werner Brunks von einem halben Stern ja die FF Enterprise gekauft und mich als unbezahlten Putzpraktikanten eingestellt hat, ist alles total langweilig hier. Jede Woche muss ich das ganze Schiff wachsen. Dabei fliegt er nie damit aus, weil er gar kein Geld fürs Benzin hat. Und außerdem hat er die Enterprise, um die Versicherungsgebühren zu sparen, über den Winter abgemeldet. Und dann hat er auch noch die geheimen Logbücher vom Spock einfach an den Stern verkauft und sogar am Radio senden lassen. Aber am liebsten würde ich alles einfach hinschmeißen und oh, wer kommt denn da gebeamt? Nein, das gibt's doch nicht. Das ist doch Benno Bottrop, der alte Hausmeister der FF Enterprise.
1: Hallöchen, hallöchen, mein Junge. Hallo. Wie jeder dir. Siehst gut aus. Ja. Hast Jahre dafür, oder was?
0: Nee, nur höhere Schuhe. Aber Benno, du sag mal, was machst du denn hier? Ich dachte, du wärst wieder zum Ballett gegangen.
1: Jawohl, das war ich.
0: Ja.
1: Aber es gibt Wichtigeres als die Kunst.
0: Was denn?
1: Die Rettung der Galaxis zum Beispiel. Hör zu, mein Junge.
0: Ja?
1: Wir müssen dringend unsere alte Mannschaft wieder zusammentrommeln. Sonst kannst du unser Universum gleich auf die Müllkippe schmeißen, glaub mir das!
0: Wird aber ganz schön schwierig werden, die zusammenzutreiben, ne? Die sind doch übers ganze All verstreut, du.
1: Hör mal, wir Hausmeister, wir kriegen alles fertig.
0: Ach so, ja.
1: Weißt du denn, wo die ganzen Gestalten zurzeit rumhängen, hä?
0: Naja, die letzte Postkarte vom Kirk kam von Riegel 7, ne?
1: Aha.
0: Da arbeitet er in einer Frittenbude von der dicken Frau Hildegard. Hildes Fettschmiere heißt die, glaube ich.
1: Na wunderbar! Und Spocky, das alte Ohr, was macht der denn, ne?
0: Aha, der hat total den Erfolg als Komiker, ne? Erst seine Platte Mein Gott Pille und jetzt tingelt er mit seinem Kabarettprogramm Ich heiße nicht Herbert durchs All, ne? Die Tourdaten stehen sogar hier in diesem Galaxis-Szeneblatt drin.
1: Ja, Spocky, der alte Kasperkopf, war ja auch schon früher immer der Brückenclown. War ja klar, dass der bei sowas landet.
2: Hans-Jürgen, das Papier!
1: Wer war das denn?
0: Ah, das war nur Hans-Werner Brunks, mein Meister, ne? Der sitzt mal wieder auf dem Pott,
1: Na, da lass ihn mal hocken. Komm, mein Junge, wir hauen ab. Los, schalte Brück an!
2: Oh, Hans-Jürgen! Ja, was ist das für ein Krach? Komm sofort her!
0: Hör mal, Benno, ich kann dir doch nicht einfach weg, du, ne? Ich muss doch nochmal einen Praktikumsbericht schreiben, ey.
1: Ach, was? Jetzt holen wir Kirk und Spock und dann wird erstmal das All gerettet.
0: Na,
1: und
0: ja,
1: du kommst mit. Schließlich warst du unser billigster, bester Praktikant. Und
0: ja,
1: irgendeiner muss ja auch den Kaffee kochen.
0: Ja,
1: also
0: ja,
1: los, Young rein, Warp 8 und dann Kette!
2: Hans-Jürgen?
3: Faszinierend!
2: Hans-Jürgen, bring mir sofort das Papier! Wie lange soll ich denn noch hier sitzen, Hans-Jürgen? Hans-Jürgen? Hans-Jürgen!

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0: das denn nicht gern, aber ich muss es leider.
1: Was denn?
0: Wir können uns das nicht mehr leisten, so zu essen. Jeden Tag die neuen Messer und Gabel und die teuren Teller. Das wird zu teuer. Ab morgen essen wir wieder wie früher einfach so vom Tisch mit den Händen.
1: Aber so. Purzel, es war doch so schön mit dem Besteck und so stilvoll. Und beim Suppeessen haben wir uns endlich auch nicht mehr die Hände verbrannt. Ja,
0: aber wir haben einfach nicht die Kohle, jeden Tag neue Teller und Löffel zu kaufen.
1: Und wenn wir sie einfach wieder mehrfach verwenden?
0: Nein, das schmeckt doch widerlich. Immer wieder vom gleichen Teller mit den Resten vom letzten Mal dran. Und Oma hat letztes Jahr sogar davon noch eine Salmonellenvergiftung gekriegt.
1: Aber wir könnten doch versuchen, die dreckigen Reste irgendwie wegzumachen oder so.
0: Wegmachen? Ja. Wie stellst du dir das denn vor? Sollen wir denen gut zureden? Sollen wir uns hinstellen und sagen, Soße, verpiss dich oder was?
1: Nee, aber vielleicht mit Wasser oder so.
0: Also ich weiß nicht. Das klingt mir doch irgendwie ein bisschen zu verrückt. Ne? Das ist ja Science Fiction.
2: Das war aus der Reihe Große Momente der Weltgeschichte, die Erfindung des Abwaschs. Irgendwann vor langer Zeit, kurz nach dem Mittagessen.

Im Augenblick ist noch nichts entschieden. Lange Zeit sah es ja nach einem geruhsamen 1:1 aus in diesem Endspiel um die deutsche Währungsunion. Aber dann kam der Angriff über die rechte Seite, ein Flankenlauf vom wieselflinken Kalle Pöhl. Er, der bereits während der gesamten Saison auf der deutschen Bank saß, er umspielte mehrere Abwehrspieler und setzte bereits zum Torschuss an. Ja, das 2:1, es lag in der Luft. Viele hatten ja schon darauf gehofft, viele meinen auch, es liegt noch in der Luft, dieses 2:1. Schon sind einige Fans im Begriff, wieder auf die andere Seite überzusiedeln. Und ich habe auch in der Halbzeit mit dem Coach der Ostmannschaft gesprochen. Sie wären mit dem 1:1 hochzufrieden und legt man ihre verpassten Chancen zugrunde auch bestens bedient. Wörtlich sagte Trainer de Maizière, unser Ziel ist ein 1:1. Und Assistenztrainer Eppelmann fügte hinzu, wenn es zum 2:1 kommt, dann spielen unsere Leute demnächst wieder in westdeutschen Turnhallen. Ja, Abwanderungsgedanken sagt man ja einigen Recken aus dem Ostlager nach und zu viele sind schon gegangen, als dass man sich einen weiteren Verlust leisten könnte. Die andere Seite sieht allerdings auch Gefahren bei einem eventuellen 1:1 Endstand auf sich zukommen. Der beinahe Torschütze Pöhl spricht von einer großen Belastung, die dann auf seiner Mannschaft läge und Schatzmeister Weigel, ein Intimfreund von Außenstürmer Pöhl, bot gar noch einen Top-Zuschlag für den Fall des 2:1 an. Dies allerdings nicht für sein Team, sondern für den Gegner. Das riecht nach Bestechung, behaupten einige, aber noch ist ja nichts entschieden. Das Finale bleibt also spannend. Ich denke, Altbundestrainer Erhard wird auch diesmal recht behalten mit seinem Wahlspruch, die Mark ist rund. Das war Dieter Kotten für Radio FFN.

0: So, Pavi, jetzt bin ich wieder dran.
1: Ja.
0: Du darfst wählen, ich muss sprechen.
1: Ja, gut.
0: Hau rein.
1: Wenn du meinst, wo ist die Nummer?
0: Die hast du doch selber rausgesucht.
1: Ah, ja, da steht sie. 3, 7, 2.
0: Ja, nicht so laut.
1: So.
2: Ja, Geistmann hier.
0: Ja, guten Morgen. Ja, guten Morgen, Frau Geismann. Hier bin ich.
2: Herbert, komm schnell, da ist er wieder.
0: Ja, hier ist der gute Hans-Werner Brunks von Radio FFN und ich glaube, Sie kennen mich von der schönen Sendung Frühstücksradio am Sonntagmorgen und wir...
2: Was? Jetzt geht das auch schon am Sonntagmorgen los. Mein Gott, wie kann man das so pervers sein? Herbert, schnell! Jetzt will er doch mit mir frühstücken.
0: Ja.
2: Herbert! Und komm doch endlich von der Toilette runter.
0: Beruhigen Sie sich doch, liebe Frau Geismann. Ich würde Sie doch nur gerne mal...
2: Das kann ich mir vorstellen, Sie kranker Mensch, Sie.
0: Aber...
2: Sagen Sie mal, können Sie denn keine normalen Geschlechtskontakte haben?
0: Wieso? Nur weil ich Sie haben wollte als meine Hörerin? Da können Sie doch nicht...
3: Ich meine, Claudia. Hör mal zu, du Drecksau.
0: Was?
3: Wenn ich dich zu fassen kriege, dann schneide ich ihn dir ab, ne? Wenn ich ja nochmal abrufe, wenn ich zu Hause bin, nicht? Also weiß ich nicht, was ich tun soll, ne?
0: Merkwürdig. Sag mal, Pavi, wo hast du die Nummer her?
1: Aus deinem Notizbuch. Durfte ich das nicht?
0: Jetzt hör mal zu, mein Privatleben geht keinen was an hier. Ist das klar?
1: Wieso? Das war doch ganz interessant.
0: Na, warte.